0: Dieter Ebeling.
1: Die schwarz-rote Koalition will die Tabaksteuer stärker erhöhen als bislang geplant. Nach Medienberichten soll der Preis für eine Packung Zigaretten bis 2030 schrittweise auf knapp 12 Euro steigen.
2: Die höhere Tabaksteuer soll dem Bund jedes Jahr rund 800 Millionen Euro zusätzlich bringen. Das Geld kann die Regierung gut gebrauchen, denn sie muss Milliardenlücken im Haushalt schließen und hat den Ländern zuletzt mehr Unterstützung für Krankenhäuser zugesagt. Gleichzeitig will die Koalition das Rauchen unattraktiver machen, vor allem für junge Menschen. Zoe Tassovali, Redaktion.
1: Die Wehrpflicht ist in Deutschland weiter ausgesetzt, trotzdem verweigern immer mehr Menschen den Kriegsdienst. Bis Juli sind bereits 5.862 Anträge beim zuständigen Bundesamt eingegangen, berichtet das Redaktionsnetzwerk Deutschland. Das sind deutlich mehr als im gesamten letzten Jahr. Hintergrund dürfte die angespannte Sicherheitslage und das Gesetz über den neuen Wehrdienst sein, das zum 1. Januar in Kraft getreten ist.

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1: Ich bin Diana Kramer. Der Iran-Krieg ist in den vergangenen Tagen mit gegenseitigen Attacken erneut eskaliert. Nun melden die US-Streitkräfte weitere Angriffe. Zuvor hatte US-Präsident Donald Trump die Wiederaufnahme der Seeblockade gegen Schiffe angekündigt, die iranische Häfen ansteuern.
2: Trump sagt, dass die USA die volle Kontrolle über die Straße von Hormuz übernehmen und diese betreiben wollten. Dies beinhaltet eine Transitgebühr von 20% des Frachtwertes von Lastschiffen, denen die USA sichere Passage gewährleisten. Die USA würden dieses Geleit nicht umsonst machen, erklärt Trump. Iranische Schiffe werden fortan wieder von allen heimischen Häfen blockiert. Die Fronten sind erneut verhärtet. Infolge der jüngsten Angriffe ist die Schifffahrt durch die Meerenge drastisch zurückgegangen. Tina Eck, USA.
1: Für Bewohnerinnen und Bewohner in Pflegeheimen in Deutschland steigen die selbst zu zahlenden Anteile immer weiter. Zum 1. Juli waren im ersten Jahr im Heim im bundesweiten Schnitt 3.364 Euro pro Monat aus eigener Tasche fällig. Das zeigt eine Auswertung des Verbands der Ersatzkassen. Das waren monatlich 119 Euro mehr als zu Jahresbeginn und 256 Euro mehr als im Juli vergangenen Jahres. Im Ländervergleich am teuersten ist ein Pflegeheimplatz in Bremen. In Sachsen-Anhalt zahlen Bewohner im Schnitt knapp 900 Euro weniger. Es war eine Jahrhundertflut, die ganze Ortschaften verwüstet hat. Die Flutkatastrophe in Rheinland-Pfalz und Nordrhein-Westfalen, bei der 185 Menschen starben, die meisten von ihnen im Ahrtal. Heute jährt sich das Unglück zum 5. Mal.
3: Laut dem Eifelkreis Bitburg-Prüm sind rund 90% der Flutschäden mittlerweile behoben. Dabei flossen insgesamt über 100 Millionen Euro in verschiedenste Maßnahmen. Zudem wurde auch die Hochwasserprävention verbessert. In Rheinland-Pfalz läuft seit letztem Jahr ein neues Pegelmesssystem. Dieses sammelt viertelstündig die Daten von 32 Messstellen im ganzen Bundesland in einer Datenbank. Und auch NRW hat nach der Katastrophe aufgestockt. Die letzten 5 Jahre wurde die Anzahl an Hochwassermeldepegeln von 84 auf 122 erhöht. Jonas Mikulajczak, Redaktion.
1: Zum Sport. Bei der Fußball-WM sind nur noch 4 Mannschaften im Rennen. Das erste Halbfinale bestreiten heute Abend Frankreich und Spanien. Anstoß ist um 21 Uhr unserer Zeit. Yeah.

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1: Ich bin Diana Kramer. Die geplante internationale Schutztruppe für die Ukraine soll schon bald Militärmanöver in den Nachbarstaaten der Ukraine abhalten. Das kündigte Frankreichs Präsident Emmanuel Macron am Abend nach einem Treffen der Koalition der Willigen an. An dem Treffen hatte auch Bundeskanzler Merz teilgenommen. Er sagte am Abend in Paris:
2: Wir haben denselben Kompass. Er ist auf Frieden für die Ukraine und Sicherheit für Europa ausgerichtet. Die Ukraine ist bereit, den Krieg zu beenden. Sie war es immer. Auch wir sind offen für Friedensverhandlungen zwischen der Ukraine und Russland. Es liegt einzig und allein jetzt an Präsident Putin, diese Chance zu ergreifen.
1: Bundeskanzler Merz. Deutschland, Frankreich und 7 weitere europäische Staaten hatten zuvor mit der Ukraine ein Bündnis zur Raketenabwehr geschlossen. Das US-Militär greift nach eigenen Angaben erneut Ziele im Iran an, die dritte Nacht in Folge. Damit soll die Fähigkeit des Irans weiter geschwächt werden, Attacken auf Zivilisten und Handelsschiffe in der Straße von Hormuz auszuüben, heißt es. Die US-Angriffe und Irans Vergeltungsschläge befeuern die Sorge vor einem vollständigen Wiederaufflammen des Krieges. Die außergewöhnliche Hitzewelle in der zweiten Junihälfte in Deutschland und weiten Teilen Europas hat meteorologische Geschichte geschrieben. Nach Angaben des Deutschen Wetterdienstes wurden an 467 von 488 Wetterstationen Allzeit- und Monatsrekorde bei der Höchsttemperatur registriert. Gleich mehrmals war die 40-Grad-Marke überschritten worden. Zum Fußball. Bei der WM sind noch 4 Teams im Rennen um den Titel. Im ersten Halbfinale treffen heute Abend Vize-Weltmeister Frankreich und Europameister Spanien aufeinander.
3: Für viele Experten ist es das vorweggenommene Endspiel. Frankreich mit Superstürmer Kylian Mbappé ist bis jetzt mit 6 Siegen und insgesamt 16 erzielten Toren geradezu durch die WM marschiert. Europameister Spanien hat sich nach dem Stolperstart mit dem 0:0 gegen Außenseiter Kap Verde kontinuierlich gesteigert und erst ein Gegentor bei diesem Turnier kassiert. Vor 2 Jahren standen sich beide Teams übrigens auch im Halbfinale der Europameisterschaft gegenüber. Damals siegte Spanien 2:1. Thomas Thonfeld, Sport. Redaktion.
1: Im zweiten Halbfinale spielt morgen Abend England gegen Argentinien.

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1: Ich bin Diana Kramer. Das US-Militär hat in der dritten Nacht in Folge Ziele im Iran attackiert. Die Streitkräfte hätten eine neue Angriffswelle gestartet, teilte das zuständige Regionalkommando des US-Militärs auf X mit. Diese Angriffe würden die Fähigkeit des Irans weiter einschränken, unschuldige Zivilisten und Handelsschiffe in der Straße von Hormuz zu attackieren, heißt es. US-Präsident Donald Trump hatte unmittelbar zuvor weitere Angriffe angekündigt. Wie viel Social Media ist für Kinder in Ordnung? Die Diskussion über eine Altersgrenze nimmt auch in Deutschland wieder Fahrt auf. Ein Expertengremium der EU-Kommission hatte sich dafür ausgesprochen, den Zugang zu sozialen Medien für Kinder unter 13 Jahren in allen Mitgliedsländern zu beschränken. Unterstützung dafür kommt aus der Union.
2: Für CSU-Chef Söder sind 13 Jahre eine gute Grundlage für die weitere Diskussion. Deutschlands Digitalbranche hält pauschale Verbote dagegen für den falschen Weg. Auch Linke und Grüne wollen lieber die Plattformen selbst stärker in die Pflicht nehmen. Und die Bundesschülerkonferenz sagt, der entscheidende Hebel liegt im Klassenzimmer. Schulen müssten Kindern viel besser beibringen, wie sie mit Fake News, Mobbing und den Suchtgefahren sozialer Medien umgehen, statt irgendetwas zu verbieten. Zoe Tassovali, Redaktion.
1: Die sogenannte Koalition der Willigen aus westlichen Unterstützerländern der Ukraine plant in den kommenden Monaten gemeinsame Manöver in Nachbarländern der Ukraine. Nach Beratungen in Paris sagte der französische Präsident Emmanuel Macron, die Koalition verfüge nun über eine multinationale Truppe für die Ukraine, die auch einsatzbereit sei. Schlechtes Zeugnis und das mitten in der Urlaubsreisezeit. Der ADAC hat 50 unbewirtschaftete Rastplätze in ganz Deutschland getestet. Die Ergebnisse zeigen deutliche Mängel. Fast jeder zweite Rastplatz fällt durch, sagte Melanie Mikula vom ADAC.
3: Die größten Mängel haben wir bei den Sanitäranlagen festgestellt. Häufig fehlten Seifenspender oder Toilettenpapier, Handtrockner waren defekt oder die Toiletten stark verschmutzt. Besonders problematisch war, dass auf 6 Rastplätzen die WC-Häuschen während unseres Tests gesperrt waren, ohne dass dies vorher an der Autobahn angekündigt wurde.
1: Für den Test hatte der ADAC Rastplätze ohne Bewirtschaftung an deutschen Autobahnen nach 2022 wiederholt untersucht.
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Diese Frau ist der ultimative Beweis, dass cooler Rock kein Verfallsdatum hat. Ich meine, die Frontfrau von Blondie, Debbie Harry, die wurde vor genau 2 Wochen 80. Ja, steht aber immer noch auf der Bühne und zieht Shows durch. Weißt du, ich später so in dem Alter... Zombie wahrscheinlich. Ja. So, Bon Jovi stehen bereits hier in der Rock FM-Tür, wollen Hallo sagen mit der Hymne aller Hymnen, Living on a Prayer. Das ist ein Song, der mich damals irgendwie traumatisiert hat. Ja, weil meine ehemalige Freundin, die hatte ein XXL-Poster von John Bon direkt über ihrem Bett hängen. Und jedes Mal, wenn ich dann bei ihr war, dann glotzte mich der Rocker mit seiner perfekt geföhnten 80er-Frise an, als wollte er mir sagen, Pfeffer, lieber Finger weg von der Frau. Oder du wirst es später bereuen. Naja, wir haben uns dann auch kurze Zeit später getrennt. Aber der Song, der verfolgt mich heute noch. Und euch jetzt auch. Hier im Kickstart beim Pfeffer. Zombie.

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1: Ich bin Diana Kramer. Das US-Militär hat in der dritten Nacht in Folge Ziele im Iran attackiert. Die Streitkräfte hätten eine neue Angriffswelle gestartet, teilte das zuständige Regionalkommando des US-Militärs auf X mit. Diese Angriffe würden die Fähigkeit des Irans weiter einschränken, unschuldige Zivilisten und Handelsschiffe in der Straße von Hormuz zu attackieren, heißt es. US-Präsident Donald Trump hatte unmittelbar zuvor weitere Angriffe angekündigt. Wie viel Social Media ist für Kinder in Ordnung? Die Diskussion über eine Altersgrenze nimmt auch in Deutschland wieder Fahrt auf. Ein Expertengremium der EU-Kommission hatte sich dafür ausgesprochen, den Zugang zu sozialen Medien für Kinder unter 13 Jahren in allen Mitgliedsländern zu beschränken. Unterstützung dafür kommt aus der Union.
2: Für CSU-Chef Söder sind 13 Jahre eine gute Grundlage für die weitere Diskussion. Deutschlands Digitalbranche hält pauschale Verbote dagegen für den falschen Weg. Auch Linke und Grüne wollen lieber die Plattformen selbst stärker in die Pflicht nehmen. Und die Bundesschülerkonferenz sagt, der entscheidende Hebel liegt im Klassenzimmer. Schulen müssten Kindern viel besser beibringen, wie sie mit Fake News, Mobbing und den Suchtgefahren sozialer Medien umgehen, statt irgendetwas zu verbieten. Zoe Tassovali, Redaktion.
1: Die sogenannte Koalition der Willigen aus westlichen Unterstützerländern der Ukraine plant in den kommenden Monaten gemeinsame Manöver in Nachbarländern der Ukraine. Nach Beratungen in Paris sagte der französische Präsident Emmanuel Macron, die Koalition verfüge nun über eine multinationale Truppe für die Ukraine, die auch einsatzbereit sei. Schlechtes Zeugnis und das mitten in der Urlaubsreisezeit. Der ADAC hat 50 unbewirtschaftete Rastplätze in ganz Deutschland getestet. Die Ergebnisse zeigen deutliche Mängel. Fast jeder zweite Rastplatz fällt durch, sagte Melanie Mikula vom ADAC.
3: Die größten Mängel haben wir bei den Sanitäranlagen festgestellt. Häufig fehlten Seifenspender oder Toilettenpapier, Handtrockner waren defekt oder die Toiletten stark verschmutzt. Besonders problematisch war, dass auf 6 Rastplätzen die WC-Häuschen während unseres Tests gesperrt waren, ohne dass dies vorher an der Autobahn angekündigt wurde.
1: Für den Test hatte der ADAC Rastplätze ohne Bewirtschaftung an deutschen Autobahnen

0: 2022 wiederholt untersucht.
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2: Guten Dienstagmorgen im Kickstart mit Pfeffer und einem ziemlich dreckigen Bluesbrett der Stones jetzt. Stray Cat Blues aus der Flower Power Zeit. Der hat eine ziemlich coole Story im Gepäck. Mick Jagger, der hat damals vor aller Welt ja zugegeben, dass er das Intro der Nummer fast 1:1 von dem Song Heroin von The Velvet Underground geklaut hat. Und zwar um diesen extrem düsteren, rohen New York Vibe von damals in seinen Song zu kopieren. Und es hat ziemlich gut geklappt, muss ich sagen. Hier ist das Original von den Undergroundern. So, und hier ist das, was die Stones mit ordentlich Blues-Schmalz daraus gemacht haben. Ab in den Dienstag mit uns.

0: Guten Morgen am Dienstag mit echtem Seelenfrieden hier aus den 70ern von Boston und Peace of Mind bei Rock FM. Echten Seelenfrieden, das wissen wir, gibt's ja bekanntlich erst immer am Ende. Und das bringt uns direkt zu unserem Lieblingshandwerker. Was bei dem Obersprücheklopfer saftige Frikadellen mit einer Beerdigung zu tun haben, also Hackbällchenfrieden auf dem Gottesacker. Naja, das wird jetzt, glaube ich, sehr interessant. Hör mal.
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2: Yay, Mahlzeit. Ich bin der Handwerker Peters, ihr könnt mich AP nennen. So, was haben wir denn? Ah, ich sehe es schon. Auf dem Friedhof ist die Sprinkleranlage defekt. Ja, das kriegen wir hin. Liebe Hörer und Hörer, ein Kollege von mir ist gestorben, der Frikadellenjupp. Der war mit 85 noch bei uns am Schaffen. Ja, Rentner, das war nichts für den. Jetzt kam heute die Meldung, dass der Jupp anstatt am Montag erst am Mittwoch beerdigt wird. Da sagt unser polierte Schüppestiel Hens, ach, geht es dem Jupp wieder besser? Ja, der Hens, das ist ein Suffkopf. Das passt aber besser, ne? Weil mittwochs hatte der Jupp immer Skatabend und in der Anzeige steht statt Karten. Da kann man sich auf dem Dorf dann besser merken. In der Eifel hat ja jeder seinen Beinamen und der Frikadellenjupp, der hat immer nur Frikadellen gegessen. Jetzt haben wir uns überlegt, dass wir bei der Beerdigung Frikadellen ins Grab werfen. Ja, das darf's ja jetzt alles. Da sagt die Frau vom Chef, HP, das ist pietätslos. Der isst doch die Frikadellen nicht mehr. Ich sag ja, und wenn wir Blumen reinschmeißen, meinst du, der stellt die noch ins Wasser? Yay. So, fertig. Normal sollte das halten.
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0: 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Guten Morgen an die beste Rock-Community dieses Planeten und willkommen natürlich auch an alle Wechsler, die heute mit uns fremdgehen. Bei uns gibt's genau die richtigen Medikamente, um wachgerüttelt zu werden und auch wach zu bleiben, vor allem ganz wichtig, in der nächsten Stunde für euch. Wheat ist mit dabei oder auch Queen. Fat Bottom Girls unter anderem. Ja, wir feiern hier die ganz großen Rocklegenden. Also, lass den Kickstart mit Pfeffer schön laufen. Danke dafür.
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4: Richtung Süden heute Sonne und Wolken bis 35 Grad. Am Abend dann schwere Hitzegewitter möglich. Richtung Norden eher ruhigeres Wetter.
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4: Ich bin Ralf Mehlhorn. Schönen guten Morgen. Die Wehrpflicht ist in Deutschland zwar immer noch ausgesetzt und trotzdem verweigern immer mehr Menschen den Kriegsdienst. Im ersten Halbjahr dieses Jahres seien schon fast 6.000 Anträge beim Bundesamt für Familie und zivilgesellschaftliche Aufgaben eingegangen. Im gesamten letzten Jahr hatten in Deutschland rund 4.000 Menschen einen Antrag auf Kriegsdienstverweigerung gestellt. Das Redaktionsnetzwerk Deutschland beruft sich auf eine Sprecherin der Behörde. Hintergrund dürfte das Gesetz über den neuen Wehrdienst sein, das zum 1. Januar in Kraft trat. Kern ist die verpflichtende Musterung für junge Männer ab dem Jahrgang 2008. Was ist sonst noch wichtig? Die sogenannte Koalition der Willigen aus westlichen Unterstützerländern der Ukraine hat beschlossen, in den nächsten Monaten gemeinsame Militärmanöver in Nachbarländern der Ukraine abzuhalten. Und die Deutsche Krankenhausgesellschaft befürchtet, dass jede dritte Klinik das neue Krankenkassensparpaket der Bundesregierung nicht überleben wird. Rüber zum Sport. Der FC Liverpool macht angeblich den Weg für ein mögliches Engagement von Arne Slot als neuer niederländischer Fußballnationaltrainer frei. Der Verein hatte Slot am Ende der Saison von seinen Aufgaben entbunden. Laut Medienberichten soll Slot nicht seinen Anspruch auf finanzielle Entschädigung vom FC Liverpool verlieren, sollte er neuer niederländischer Nationaltrainer werden.
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4: Aus für die Mannheimer Eichbaumbrauerei. Das Unternehmen bestätigte uns, dass die Rettung geplatzt ist. 240 Beschäftigten des Traditionsunternehmens wird kurzfristig gekündigt. Der Geschäftsbetrieb soll eingestellt werden. Zur Begründung hieß es fehle einfach das Geld, um den Betrieb weiterzuführen.

ihr bestimmt auch schon mal erlebt, ne? Wenn auf der Party gar nichts mehr geht, dann greift der DJ genau zu dieser Geheimwaffe, zu Teenage Dirtbag von Wheatus, und die Tanzfläche ist wieder gerammelt voll. Grüß euch, es ist Dienstag, es ist der 14. Juli. Rock FM ist hier am Start mit Pfeffer vom Kickstart. Willkommen zu REM. Die haben ja nicht nur jede Menge geile Songs geschrieben, sondern auch kuriose Geschichten. Aber diese hier, die toppt eigentlich so gut wie alles. Sänger Michael Stipe, der war nämlich überzeugt, Erdbeben vorhersagen zu können. Sein persönliches Frühwarnsystem, Kopfschmerzen. Ja? Wenn ihm so ein paar Tage vorher der Schädel brummte, dann glaubte er, da kommt was ins Rollen. Ob das jetzt wissenschaftlich wirklich Beleg oder haltbar ist oder eher so der, weiß ich, so Alkohol oder andere, wer weiß. Wie dem auch sei, ihr seid hier goldrichtig mit Imitation of Life und REM. Genießt die Show und habt einen schönen Start in den Tag.

0: Das ist mal ein Dilemma mit Nachdruck von Green Day hier bei Rock FM. All diesen kleinen Zwickmühlen im Alltag gewidmet. Morgens zum Beispiel früh raus. Das ist mein tägliches Dilemma. Ja, stehe ich jetzt auf oder tue ich einfach nur so, als hätte ich den Wecker nicht gehört? Das zweite ist meistens der Fall. So, echtes Dilemma-Management, das gibt's jetzt für euch von unserem Lieblingsrocker, der sich heute den ganz heißen Bränden bei der Feuerwehr widmet. Was ist eigentlich der genaue Unterschied zwischen der Berufs- und Freiwilligen Feuerwehr? Der Rocker, der löscht mal eben euren Wissensdurst.
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2: Wir hatten neulich Feuerwehrfest im Ort. Also die haben jetzt nicht einen Brand oder so gelöscht, sondern nur ihren eigenen Brand. Versteht ihr? Nee, war ein Scherz. Ja? Es saufen ja nicht alle bei der Feuerwehr. Also schon, aber halt nicht während eines Einsatzes. Ja? Obwohl es da ja auch einen Unterschied gibt. Also zwischen der Berufsfeuerwehr und der Freiwilligen Feuerwehr. Also wie der Name schon sagt, die eine mache das beruflich und die anderen mache das freiwillig. Also das ist dann so, die Berufsfeuerwehr, die muss kommen, wenn es brennt, und die Freiwillige Feuerwehr kann. Also die müsse halt nicht, denn das ist ja, wie es Wort schon sagt, freiwillig, ja. Und wenn jemand sowas freiwillig macht, kannst du den ja nicht zwingen. Also wenn du jetzt zum Beispiel ein Pyromane bist, aber nicht willst, dass anschließend der halbe Ort in Flamme steht, dann fahr doch vorher kurz bei der Freiwilligen Feuerwehr vorbei und guck, dass die da sind und frag kurz, ob sie grundsätzlich jetzt Bock hätte und kommen würde und ob es halt passt. Ja? Wenn du aber jetzt zum Beispiel illegal dein alter Autoreifen in deinem Garten verbrennen willst, dann fahr vorher bei der Freiwilligen Feuerwehr vorbei, bring denen ein paar Grillwürstchen und ein Kasten Bier und dann weißt du anschließend, dein Reifen könne brennen, bis sie schwarz sind. Also ihr Leute da draußen, nicht einfach irgendwas anzünden, das ist nämlich saudumm, sondern vorher schon mal mit der Freiwilligen Feuerwehr austauschen, ob's da gerade passt. Versteht ihr? Einer kennt dich. Weine.
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5: Richtung Süden heute Sonne und Wolken bis 35 Grad. Am Abend dann schwere Hitzegewitter möglich. Richtung Norden eher ruhigeres Wetter.
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5: Ich bin Ralf Mehlhorn. Schönen guten Morgen. Immer mehr junge Menschen verweigern in Deutschland den Kriegsdienst, obwohl die Wehrpflicht im Land weiter ausgesetzt ist. Im ersten Halbjahr dieses Jahres seien schon fast 6.000 Anträge beim zuständigen Bundesamt eingegangen. Im kompletten letzten Jahr hatten in Deutschland rund 4.000 Menschen einen Antrag auf Kriegsdienstverweigerung gestellt. Das Redaktionsnetzwerk Deutschland beruft sich auf eine Sprecherin der Behörde. Hintergrund dürfte das Gesetz über den neuen Wehrdienst sein, das zum 1. Januar in Kraft trat. Kern ist die verpflichtende Musterung für junge Männer ab dem Jahrgang 2008. Was ist sonst noch wichtig? Das US-Militär hat die dritte Nacht in Folge bei einer Angriffswelle Ziele im Iran attackiert. Und die deutsche Krankenhausgesellschaft

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1: Der beste Rastplatz Deutschlands liegt in Baden-Württemberg. Es ist der Rastplatz Linsenbühl an der A6 bei Mannheim. Er hat vom ADAC bei Stichproben die Note gut bekommen. In der Kategorie sanitäre Anlagen gab es sogar die Note 1. Die Mehrheit der Rastplätze in Baden-Württemberg wurde allerdings nur mit ausreichend bewertet.
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0: Das ist mal ein perfektes Timing, dass ihr jetzt eingeschaltet habt. 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Mark Lynn übrigens, das Schweizer Uhrwerk am Bass und Gründungsmitglied von Gotthard, der hat uns vor kurzem im Video-Interview eingetrichtert, warum KI es niemals mit dem Rock aufnehmen kann.
1: Ich glaube, gerade für die Musikliebhaber, gerade jetzt im Rocksektor noch, die Fans wollen Bands, die wollen Persönlichkeiten, aber auch in anderen Sektoren, die wollen Stars, die wollen nicht eine Maschine, die wollen was Richtiges, die wollen was Ehrliches. Und ich denke, dass die Leute, die Musik lieben, sich schon fürs Richtige entscheiden. Und zwar, dass da wirklich eine Substanz dahinter ist, die aus etwas erzählt, was sie erlebt hat.
0: Goldrichtig, was sie erlebt hat. Und KI hat bisher nur Einsen und Nullen erlebt und wird auch in Zukunft nur Einsen und Nullen erleben. Also nix. 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Wir sehen uns nächste Woche Freitag, denn ich bin auch dabei und flüster euch was von der Bühne zu. Wie jetzt, dass Gotthard mit Heaven für euch zum Warm-up laufen. Euer Kickstart-Pfeffer ist hier bei Rock FM. Guten Morgen. Ciao.

Plus 44 eben mit When Your Heart Stops Breathing hier bei Rock FM im Kickstart mit Pfeffer. Guten Morgen. Ja, man muss nicht immer die Sprache sprechen, um einen Song zu verstehen oder auch lieben zu lernen. Im französischen Film La vie ne me fait pas peur, also Das Leben macht mir keine Angst aus dem Jahre 2000, da gibt's eine Gruppe Mädchen, die kein Englisch können, außer zwei magischen Wörtern, und zwar Ballroom Blitz. Ja, also den Mädels ging's wie mir damals auch nach 5 Jahren Englischunterricht. Ballroom Blitz, das reicht to know völlig aus. Für den Rest sorgen die Sweet jetzt. Hier ist der glitzerndste Flitter-Glitter-Glamrock-Klassiker der Jungs für euch zum Starten in diesen 14. Juli heute.

0: Ja, wunderbar, dass ihr da seid. Auch an alle neuen Hörer, die heimlich rübergeschaltet haben. Und auch keine Sorge, nicht euer Geheimnis ist bei uns sicher. Euer alter Sender erfährt nie, woher ihr eure neue Morgenenergie habt. Vom Kickstart natürlich hier bei Rock FM. Wir tanken euch auch in der nächsten Stunde mit den unsterblichen Hymnen unserer Rocklegenden auf. Und dazu zähle Third Eye Blind, natürlich mit Semi Charmed Life oder auch Smash Mouth. Cool, dass ihr da seid und den Kickstart eingeschaltet lasst mit Pfeffer. Guten Morgen.
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0: Das wird heute eine echte Sauna-Überraschung. Erst sonnig, trockenes Aufwärmen ab heute Nachmittag. Dann der ultimative Aufguss. Fette, hitzige Gewitter mit Sturm- und Hagel-Action tatsächlich. Temperaturen klettern bis auf teilweise 36 Grad. Also Handtuch und Helm nicht vergessen heute, gell?
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7: Ich bin Ralf Mehlhorn. Schönen guten Morgen. Die Wehrpflicht ist in Deutschland zwar immer noch ausgesetzt und trotzdem verweigern immer mehr junge Menschen den Kriegsdienst. Im ersten Halbjahr dieses Jahres seien schon fast 6.000 Anträge beim Bundesamt für Familie und zivilgesellschaftliche Aufgaben eingegangen. Im gesamten letzten Jahr hatten in Deutschland rund 4.000 Menschen einen Antrag auf Kriegsdienstverweigerung gestellt. Das Redaktionsnetzwerk Deutschland beruft sich auf eine Sprecherin der Behörde. Hintergrund dürfte das Gesetz über den neuen Wehrdienst sein, das zum 1. Januar in Kraft trat. Kern ist die verpflichtende Musterung für junge Männer ab dem Jahrgang 2008. Was ist sonst noch wichtig? Die sogenannte Koalition der Willigen aus westlichen Unterstützerländern der Ukraine hat beschlossen, in den nächsten Monaten gemeinsame Militärmanöver in Nachbarländern der Ukraine abzuhalten. Und die Deutsche Krankenhausgesellschaft befürchtet, dass jede dritte Klinik das neue Krankenkassensparpaket der Bundesregierung nicht überleben wird. Rüber zum Sport. Frankreich und Spanien bestreiten heute das erste Halbfinalspiel der Fußball-WM. Frankreich ist mit bisher 6 Siegen und 16 Toren durch das Turnier marschiert. Die bisher ungeschlagenen Spanier haben erst ein Gegentor hinnehmen müssen. Frankreich kassierte in der K.O.-Phase noch keinen Gegentreffer. 21 Uhr geht's los.
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7: Aus für die Mannheimer Eichbaumbrauerei. Das Unternehmen bestätigte uns, dass die Rettung geplatzt ist. 240 Beschäftigten des Traditionsunternehmens wird kurzfristig gekündigt. Zur Begründung hieß es, es fehle einfach das Geld, um den Betrieb weiterzuführen. Die Brauerei wurde nach eigenen Angaben 1679 gegründet.

Förderblind und Semi-Charmed Live bei Rock FM. Guten Start wünsche ich euch in diesen Dienstag. Lass kurz mal schauen, worüber das Netz gerade heiß läuft. Ja, Frankreich. Frankreich schaltet wegen der Extremhitze gerade reihenweise Atomkraftwerke ab. Bei uns hier in Deutschland kocht die Diskussion über die neue Steuer- und Rentenreform und WM. Jo, ist auch noch ein Thema. Heute Abend zum Beispiel das erste Halbfinale zwischen Frankreich und Spanien um 21 Uhr im zweiten und dann morgen Argentinien gegen England. Und ansonsten, ja, will mein Gehirn wegen der Hitze einfach nur noch per Expresszug flüchten. Und da kommt dann auch schon der nächste Klassiker hier im Kickstart mit Pfeffer wie gerufen von Soul Asylum, Runaway Train. Also garantiert pünktlicher kommt er als das, was bei uns auf der Schiene läuft. Guten Morgen.

0: die Nummer rettet einen doch direkt den gesamten Dienstagmorgen, finde ich. Rescue von Lansdowne hier bei Rock FM. Guten Start euch mit dem Kickstart. Apropos Rettung, die braucht heute auch unser Besserwisser. Der befindet sich nämlich in der absoluten Voodoo-Zange. Vor allem vor diesen beiden Halbfinalbegegnungen bei der WM, also Frankreich. Ja, heute gegen Spanien, morgen Argentinien gegen England. Da setzen viele nicht auf Statistiken, sondern auf Magie, um ihrem Team zum Sieg zu verhelfen. Ganz vorne dabei die Anhänger von Lionel Messi.
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0: So, da wo absurd draufsteht, ist Luzi drin, hätte ich fast gesagt. Nein, um Gottes Willen.
2: Du meinst absurd schön?
0: Ja. Wollte nichts anderes sagen. Nein, es geht um die absurdesten Fußball-Stories, weil wir haben ja noch WM. Also ja. Läuft ja noch ein bisschen. Nicht mehr für Deutschland, aber für viele andere Clubs. Zum Beispiel für
2: Argentinien.
0: Argentinien, genau.
2: Und da setzen manche Fans dieses Jahr offenbar nicht nur auf Taktik und Talent, sondern auch auf Hexerei. Na?
0: Hexerei, echt jetzt? Also,
2: ja. Also kein Witz, im Internet bieten selbsternannte Hexen und Schamanen ihre Dienste an.
0: Oh.
2: Und das Ganze funktioniert gegen Bezahlung. Da wollen sie die Gegner von Lionel Messi einfach verfluchen oder, wie sie selbst sagen, einfrieren, damit Argentinien bessere Chancen hat.
0: Das ist ja mit so Puppen, ich kenne das ja, diese Voodoo-Dinger, wo man so Nadeln reinstricht.
2: Ja, so ungefähr. Vor jedem Spiel machen sie erst einen kleinen Hexencheck, also sie träufeln Öl in Wasser und sprechen dann ein Gebet. Bleiben diese Öltropfen dann zusammen, soll das heißen, auf Messi oder seinem Team liegt ein Fluch, ganz klar.
0: Ja.
2: Und dann starten sie ihre Rituale und versprechen, dass Gegner plötzlich Ladehemmungen haben oder wichtige Spiele ausfallen.
0: Okay. Gut, wer ist denn eigentlich dein Geheimfavorit für dieses Jahr bei der WM?
2: Du Pfeffer.
0: Bei der WM?
2: Na, noch kannst du da hinfliegen.
0: Ach so, aber dann Odo Voodoo. Ah nee, jetzt verstehe ich. Du willst, dass ich zur WM fahre und dann würdest du dann diese
2: geheim.
0: Voodoo-Nummer bei mir...
2: Genau.
0: Danke.
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0: Gott, wird es heute ein schön warmer Tag, bis zu 36 Grad, aber irgendwann, jo, nach dem Wegschmelzen gibt's dann halt die Hitzegewitter.
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0: Also erst so im eigenen Saft irgendwie geschmeidig dahinschmelzen und dann heute Abend, ja, die Frisur weggeweht. Vorher kühlen wir uns halt noch so ein bisschen die Birne runter mit einer Runde Riffraten. Und zwar gibt's heute einen Classic-Rock-Brecher aus dem Jahre 81 für euch. Den gilt's zu erraten. Und dann gibt's die Rock FM Schlüsselanhängernummer. Ne, ihr wisst ja schon. So, in Gitarrenform mit Flaschenöffnerfunktion. Ja, schon mal gehört? Sehr schön. Okay. Das hier ist das Riff. Achtung, hergehört. So, der Frontmann dieser Band, der mag so rote Lederoutfits. So, mit reichlich Hall auch auf der Stimme, ja. Und die pure Sehnsucht, so nach Freiheit rausgeschreit. Er will einfach nur losgelassen werden. Und ich möchte, dass ihr einfach nur anruft und Riffrater werdet. Ganz einfach, wenn ihr wisst, was das hier für ein Song ist. Wie immer gilt, wer die richtige Lösung parat hat, staubt ab. Es gibt immer unseren verdammt schicken Rock FM Schlüsselanhänger mit integriertem Flaschenöffner. Meldet euch über die Rockline 0800 3x6 88 66. Ich wiederhole es nochmal. 0800 3x6 88 66. Bis gleich in der Pfefferlein.
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0: Es beginnt heute erstmal harmlos mit Sonne-Wolken-Mix und bis zu 36 Grad. Heute Abend mutiert der Himmel dann zum Endgegner. Schwere Hitzegewitter und Hagel, Starkregen prügeln auf die bis zu 36 Grad ein. Ja, viel Spaß beim Überleben, nicht?
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5: Ich bin Ralf Mehlhahn. Schönen guten Morgen. Immer mehr junge Menschen verweigern in Deutschland den Kriegsdienst, obwohl die Wehrpflicht im Land weiter ausgesetzt ist. Im ersten Halbjahr dieses Jahres seien schon fast 6.000 Anträge beim zuständigen Bundesamt eingegangen. Im kompletten letzten Jahr hatten in Deutschland rund 4.000 Menschen einen Antrag auf Kriegsdienstverweigerung gestellt. Das Redaktionsnetzwerk Deutschland beruft sich auf eine Sprecherin der Behörde. Hintergrund dürfte das Gesetz über den neuen Wehrdienst sein, das zum 1. Januar in Kraft trat. Kern ist die verpflichtende Musterung für junge Männer ab dem Jahrgang 2008. Was ist sonst noch wichtig? Das US-Militär hat die dritte Nacht in Folge bei einer Angriffswelle Ziele im Iran attackiert und die Deutsche Krankenhausgesellschaft befürchtet, dass jede dritte Klinik das neue Krankenkassensparpaket der Bundesregierung nicht überleben wird. Rüber zur Fußball-WM mit dem ersten Halbfinalspiel. Frankreich und Spanien stehen da ab 21 Uhr auf dem Platz. Frankreich hat bei dem Turnier bislang 6 Siege und 16 Tore auf dem Konto. Die bisher ungeschlagenen Spanier haben erst ein Gegentor hinnehmen müssen. Frankreich kassierte in der K.O.-Phase noch keinen Gegentreffer.
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5: Der beste Rastplatz Deutschlands, der liegt in Baden-Württemberg. Es ist der Rastplatz Arbeitsplatz Linsenbühl an der A6 bei Mannheim. Er hat vom ADAC bei Stichproben die Note gut bekommen. Die Mehrheit der Rastplätze in Baden-Württemberg wurde mit ausreichend bewertet. Schlusslicht ist der Rastplatz Kelbling West an der A81 mit der Note 5.

bei mir immer so für den ultimativen Roadtrip im Kopf die Nummer. Schönes Ding von den Stone Temple Pilots. Dieser Interstate Love Song heute am Dienstagmorgen hier bei Rock FM. Ihr braucht vielleicht noch was zum Runterkommen. Okay, habe ich für euch. Und zwar den Meister der geschmeidigen Gitarre. Den nehme ich immer gerne, wenn es darum geht, den Ball irgendwie so flach zu halten. Eric Clapton mit Lay Down Sally. Also im Gegensatz zu Rush Hour und Drive Time läuft er hier nämlich absolut flüssig.

0: haben wir doch, glaube ich, 2003 auch einmal versucht zu schreien, oder? Ich habe sie hinbekommen. The Rasmus in the Shadows für euch. Euch einen guten Start. Dienstag haben wir, es ist der 14. Juli. So, wie heißt es hier? Mitmachen, abräumen und einen kühlen Kopf bewahren, glaube ich, ne?
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0: War doch so. Und dann gehört euch unser Rock FM Schlüsselanhänger in Gitarrenform. Mit der Funktion eines Flaschenöffners könnt ihr einen Kronkorken von der Pulle ziehen. So, und der Michael, der ist heute ein bisschen früher raus und möchte uns genau sagen, was das hier für ein Song ist. So, die Frage aber erstmal die obligatorische, wohin denn gerade unterwegs?
2: Ja, ich bin hier in Bayern unterwegs, auf der A8 Richtung München und deshalb so ein schlechtes Netz vielleicht.
0: Ich verstehe dich ganz gut, ehrlich gesagt.
2: Okay, dann passt.
0: Hauptsache, du hast unseren Song heute verstanden hier. Jetzt schauen wir mal, ob du uns helfen kannst, was das für ein Song ist, den du gerade gehört haben, zu glauben willst und überhaupt.
2: Das war sehr, sehr, sehr schwer, weil ja. Der Riff war verdammt lang. Mhm. Puh, und als Kind der 80er würde ich mal sagen...
0: Mein Gott, du machst es ja wieder spannend heute, ey.
2: Ja, ich sag ja, Loverboy, Turn Me Loose.
0: Du möchtest, dass ich das einlocke?
2: Ja.
0: Dann mache ich das. Jo. Michi! Du fährst heute mit dem Wissen, dass du der ultimative Riffrater geworden bist. Just in diesem Augenblick, inklusive Schlüsselanhänger, der quasi unterwegs ist zu dir.
2: Saugeil.
0: Ne, vielen Dank. Bitte, bitte. Hab noch eine gute Fahrt, mach langsam und genieß die Show.
2: Ja, super, danke dir.
0: Jetzt mit Loverboy, mach's gut.
2: Jo, ciao.
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0: Ja, servus ihr Rockverrückten und auch ein verrocktes Servus an alle, die die Seiten gewechselt haben und jetzt mit uns verbandelt sind. Ihr wollt ja den perfekten Start in diesen Dienstag. Gut, dann ist er hier, euer Kickstart mit Pfeffer und den nächsten 60 Minuten Rockdruck. Unter anderem mit Aerosmith. Die heute Morgen auch ein bisschen länger brauchen. Außerdem The Presidents of the United States of America mit Lump dabei. Ihr dürft euch aber auch auf Lenny Kravitz freuen oder auf die Eagles oder auf Pimp. Ja, wir lassen hier Meilensteine der Rockgeschichte von der Kette und petzt es gerne weiter, wo die coole Mucke läuft. Bleibt eingeschaltet und genießt die Show.
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0: Es ist heute der Alles-oder-Nix-Tag. Bis heute Mittag lockt die Sonne noch raus. Am Nachmittag wäscht uns dann ein fettes Hitzegewitter den Kopf, begleitet von Sturm und teilweise auch Hagelkonfetti bei schweißtreibenden 36 Grad. Naja, danach gibt's dann eben eine kurze Abkühlung.
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5: Ich bin Ralf Mehlhorn. Schönen guten Morgen. Wer im Pflegeheim betreut wird, der muss immer mehr Kosten selbst tragen. Mit Stand zum 1. Juli waren im ersten Jahr im Heim im bundesweiten Schnitt 3.364 Euro pro Monat aus eigener Tasche fällig. Das zeigt eine Auswertung des Verbands der Ersatzkassen. Knapp 120 Euro monatlich mehr als noch zu Jahresanfang. Rock FM-Reporterin Fiona Reinhardt.
6: Grund für die höheren Kosten sind vor allem zwei Faktoren. Zum einen sind die Löhne für Pflegekräfte gestiegen, zum anderen sind Unterkunft und Verpflegung teurer geworden. Das sei natürlich berechtigt, sagt der Verband der Ersatzkassen, dürfe aber nicht zu einer immer stärkeren Belastung der Pflegebedürftigen führen. Die geplanten Reformpläne von Bundesgesundheitsministerin Nina Wagen dürften die Situation noch weiter verschärfen. Die sehen nämlich unter anderem vor, bei Entlastungszuschlägen zu sparen. So sollen Pflegekassen entlastet werden, da die für das kommende Jahr ein Defizit von über 7 Milliarden Euro erwarten.
5: Und das ist sonst noch wichtig. Die Zahl junger Menschen in Deutschland, die einen Antrag auf Kriegsdienstverweigerung stellen, steigt immer weiter. Laut Redaktionsnetzwerk Deutschland waren es im ersten Halbjahr fast 6.000 Anträge nach rund 3.000 im gesamten Jahr 2024. Und die Flutkatastrophe in Rheinland-Pfalz und NRW ist nach 5 Jahren immer noch präsent. Heute am Jahrestag gedenken hier viele Städte und Gemeinden den Verstorbenen. Rüber zum Sport. Frankreich und Spanien bestreiten heute das erste Halbfinalspiel der Fußball-WM. Frankreich ist mit bisher 6 Siegen und 16 Toren durch das Turnier marschiert. Die bisher ungeschlagenen Spanier haben erst ein Gegentor hinnehmen müssen. Frankreich kassierte in der K.O.-Phase noch keinen Gegentreffer. 21 Uhr geht's los.
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5: Aus für die Mannheimer Eichbaumbrauerei. Das Unternehmen bestätigte uns, dass die Rettung geplatzt ist. 240 Beschäftigten wird kurzfristig gekündigt. Der Geschäftsbetrieb soll eingestellt werden. Zur Begründung hieß es, es fehle einfach das Geld, um den Betrieb weiterzuführen. Die Brauerei wurde nach eigenen Angaben 1679 gegründet.

Er klingt irgendwie nicht nach 90er, ist aber einer von The Presidents of the United States of America mit Minimalismus pur in Lump. Drei Gitarrenseiten reichen hier völlig für einen genialen Song. Das war der Beweis. So, jetzt weiter mit Lenny Kravitz, dem König der Selbstdarsteller, könnte man sagen, weil der hat ja für It Ain't Over Till It's Over fast alle Instrumente selber eingespielt. Nur bei den Streichern und Bläsern, da hat er gekniffen und sich ein Quartett dazu geholt. Ansonsten halt ein Mann-Orchester. Lenny Kravitz, der uns jetzt in den Tag hilft. Wunderbar. Guten Morgen, hier ist Rock FM.

0: The Props. Macht Spaß, oder? Selama im Kickstart mit Pfeffer, guten Morgen. Und jetzt, wo so Fußball, also zumindest in unseren Breitengraden, kaum noch so Gewicht hat, lohnt sich der intensive Blick auf die Rockwelt, weil da hat sich schon wieder einiges getan. Wir schauen mal.
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0: So, es geht los mit The Cure. Bei ihrem letzten Konzert in Berlin, da hat sich ja mal eben die PA, also die Soundanlage, komplett verabschiedet. Weil plötzlich war alles mausetot. Sänger Robert Smith, der konnte ja noch so laut ins Mikro brüllen. Keiner hat ihn mehr gehört. Natürlich ein absoluter Albtraum für jede Band. Aber nicht mit diesen Fans, weil statt zu meckern, hat das Publikum nämlich einfach munter weitergesungen und so halt The Cure tatsächlich den Arsch gerettet und lautstark mitgesungen, also unterstützt. Cooler Moment, muss ich sagen. Und die Hosen? Die haben für ihre Stadiontour 2026 ein echtes Support-Paket geschnürt, das sich gewaschen hat. Die haben zum Beispiel die Beatsticks, Feine Sahne Fischfilet und Rise Against drangelassen. Das war ein gefühltes Festival. Aber der Hammer war, dass auch ein gewisser Farin Urlaub, der Mastermind der Ärzte, plötzlich neben Campino auf der Bühne stand und mit den Hosen tatsächlich auch so ein, zwei Ärztebrecher ins Publikum geschmettert hat. Das ging natürlich viral. Und Youngblood, der hat auch für Schlagzeilen gesorgt. Der junge Punk-Pop-Rocker, der musste seinen Auftritt beim Cowboys Musikfestival absagen. Warum? Naja, es hieß, er müsse an sich selbst arbeiten. Ja, ich mir gedacht, also wenn ich jetzt Streit mit meiner Frau habe, dann muss ich auch an mir selbst arbeiten. So, was immer den Briten da gerade über die Leber gelaufen ist, wir wünschen ihm natürlich die allerbeste Besserung und hoffen, dass er dann natürlich auch irgendwie so bald wieder mit voller Energie über die Bühne springt. So wie das jetzt die Eagles machen mit Live in the Fast Lane hier bei Rock FM. Guten Morgen!

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8: Das ist so eine kleine Schocktherapie heute, ne? Erst brutzeln wir bei gemütlichen 29 bis teilweise 36 Grad im eigenen Saft. Später sorgt dann Petrus für die Schockabkühlung mit Hagelgeschossen, mit Sturmböen und Sturzfluten von oben. Da ist dann im schlimmsten Fall wirklich alles dabei. Also Kopf einziehen später.
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9: Ich bin Ralf Mehlhorn, schönen guten Morgen. Immer mehr Menschen verweigern in Deutschland den Kriegsdienst, obwohl die Wehrpflicht im Land weiter ausgesetzt ist. Im ersten Halbjahr dieses Jahres seien schon fast 6.000 Anträge beim Bundesamt für Familie und zivilgesellschaftliche Aufgaben eingegangen. Im kompletten letzten Jahr hatten in Deutschland rund 4.000 Menschen einen Antrag auf Kriegsdienstverweigerung gestellt. Das Redaktionsnetzwerk Deutschland beruft sich auf eine Sprecherin der Behörde. Hintergrund dürfte das Gesetz über den neuen Wehrdienst sein, das zum 1. Januar in Kraft trat. Kern ist die verpflichtende Musterung für junge Männer ab dem Jahrgang 2008. Was ist sonst noch wichtig? Wer in Deutschland einen Platz im Heim hat, der musste Stand 1. Juli im ersten Jahr im bundesweiten Schnitt 3.364 Euro pro Monat aus eigener Tasche zahlen. Laut des Verbands der Ersatzkassen sind das knapp 120 Euro monatlich mehr als noch zu Jahresanfang. Und das US-Militär hat die dritte Nacht in Folge bei einer Angriffswelle Ziele im Iran attackiert. Rüber zum Fußball. Frankreich und Spanien stehen bei der WM ab 21 Uhr auf dem Platz.

0: ist ein Brett, aber es ist halt auch vom Weltuntergang zu den wahren Urgesteinen. Und deshalb gehören sie hier zu unseren Rocklegenden. Soundgarden sind definitiv Legenden. Aber die nächsten fünf Jungs, die jetzt kommen, die haben schon 1964 bewiesen, wer die frechsten Frisuren im Rockbusiness hat.
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0: Und ja, weil bis dahin eben die Beatles ja dachten, sie wären die unantastbaren Könige der Welt. Doch heute vor genau 62 Jahren, am 14. Juli 1964, grätschten plötzlich die Rolling Stones dazwischen. Und die holten damit It's All Over Now, ihre allererste Nummer 1 in Großbritannien. Der Witz an der Sache, der Song ist eigentlich gar nicht von ihnen, sondern von den Valentinos. Und der klang ursprünglich so.

Ja, und die Stones, die haben sich dann die Nummer einfach von den Valentinos gemopst und frech ihren eigenen Stempel aufgedrückt und damit einen absoluten Welthit gelandet. Der Startschuss für eine gigantische Weltkarriere, die bis heute anhält. Die Rolling Stones mit It's All Over Now. Jetzt für euch bei Rock FM. Schönen Dienstag. 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

So, nach dieser kurzen Schattenpause mit Linkin Park hier bei Rock FM bringt uns jetzt ein Gitarrengott ins Schwitzen, der eine eigene Schuhkollektion nachweisen kann. Die hat er auf den Markt gebracht damals, schon etwas länger her. Carlos Santana. Ob man jetzt in diesen Carlos, bei Carlos Santana, so heißen die Dinger, besser tanzt, das ist jetzt zwar nicht überliefert, aber zu seinem Sound bewegen sich die Beine ja ohnehin von ganz allein. Wer von euch seinen Füßen noch so echten Gitarrenrhythmus jetzt also verpassen möchte, ich habe diese Carlos tatsächlich schon mal bei eBay gesehen. So, und jetzt Abkühlung für eure Ohren. Oder nee, hatte ich was von Hitze gesagt? Dann eben Hitze vom Schuhverkäufer Santana. Hier ist Black Magic Woman im Kickstart. Mit Pfeffer, schön, dass ihr da seid und bleibt.

0: Ja, die Outfield wissen auch, wie man Liebe verteilt. In Your Love. Grüß euch, schönen Dienstag an alle Stammhörer und natürlich auch an alle mutigen Neuzugänge, die heute zum ersten Mal hier bei uns reinhören. Hier bekommt ihr ohne langes Gerede genau den Treibstoff, den ihr braucht, um den Tag zu schaffen. Die nächsten 60 Minuten, die gehören euch zusammen mit Boston. Oder auch mit Blink 182. Mit Alanis Morissette, mit The Warning, featuring Karin Leon oder auch mit Foreigner. Also ihr merkt schon, wir fackeln hier nicht lange, sondern feiern mit euch den Sommer und lauter Rocklegenden, die den Dienstag ganz einfach einfacher machen. Also lasst einfach mal den Kickstart hier mit Pfeffer bei Rock FM durchlaufen und genießt.
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0: Es wird heute ein Wechselbad der Gefühle. Bis heute Mittag ist die Welt noch in Ordnung, trocken, sonnig und sehr warm bis zu 36 Grad. Danach rastet das Wetter komplett aus. Schwere Gewitter schmeißen mit Hagel und Starkregen um sich, während das Thermometer nur ganz langsam anfängt, sich zu erholen.
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13: Ich bin Ralf Mehlhorn, schönen guten Morgen. Wer im Pflegeheim betreut wird, muss immer mehr Kosten selbst tragen. Mit Stand zum 1. Juli waren im ersten Jahr im bundesweiten Schnitt 3.364 Euro pro Monat aus eigener Tasche fällig. Das zeigt eine Auswertung des Verbands der Ersatzkassen. Das waren monatlich knapp 120 Euro mehr als noch zu Jahresanfang. Rock FM-Reporterin Fiona Reinhardt.
14: Grund für die höheren Kosten sind vor allem zwei Faktoren. Zum einen sind die Löhne für Pflegekräfte gestiegen, zum anderen sind Unterkunft und Verpflegung teurer geworden. Das sei natürlich berechtigt, sagt der Verband der Ersatzkassen, dürfe aber nicht zu einer immer stärkeren Belastung der Pflegebedürftigen führen. Die geplanten Reformpläne von Bundesgesundheitsministerin Nina Wagen dürften die Situation noch weiter verschärfen. Die sehen nämlich unter anderem vor, bei Entlastungszuschlägen zu sparen. So sollen Pflegekassen entlastet werden, da die für das kommende Jahr ein Defizit von über 7 Milliarden Euro erwarten.
13: Und das ist sonst noch wichtig. Die Zahl junger Menschen in Deutschland, die einen Antrag auf Kriegsdienstverweigerung stellen, steigt immer weiter. Laut Redaktionsnetzwerk Deutschland waren es im ersten Halbjahr fast 6.000 Anträge nach rund 3.000 im gesamten Jahr 2024. Und die Flutkatastrophe in Rheinland-Pfalz und NRW ist nach 5 Jahren immer noch präsent. Heute am Jahrestag gedenken hier viele Städte und Gemeinden den Verstorbenen. Rüber zum Sport. Thomas Müller ist mit den Vancouver Whitecaps ohne Probleme in das Halbfinale der kanadischen Fußballmeisterschaft eingezogen. Die Whitecaps sind Titelverteidiger und Sieger der letzten 4 Jahre. Ihnen genügte im Viertelfinal-Rückspiel beim Cavalry FC nach dem 4:1 im Hinspiel ein 1:1. Im Hinspiel hatte Müller ein Tor geschossen. Diesmal kam er in Calgary für eine knappe Stunde zum Einsatz und wurde beim Stand von 0:0 ausgewechselt. Gegen der Whitecaps im Halbfinale um die Canadian Championship ist CF Montreal.
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13: Aus für die Mannheimer Eichbaumbrauerei. Das Unternehmen bestätigte uns, dass die Rettung geplatzt ist. 240 Beschäftigten wird kurzfristig gekündigt. Der Geschäftsbetrieb soll eingestellt werden. Zur Begründung hieß es, es fehle einfach das Geld, um den Betrieb weiterzuführen. Die Brauerei wurde nach eigenen Angaben 1679 gegründet.

Das war ja jetzt schon fast ein Besuch aus einer anderen Galaxie mit Ziggy Stardust und David Bowie eben bei Rock FM. Grüß euch. 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Nein, wir landen. 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Hier ist der Mann mit der wahrscheinlich bekanntesten Mähne Mannheims, Bülent Ceylan, und ich liebe Menschen.

0: Boah, was die Temperaturen angeht, wird das heute ein heißer Ritt, Leute. Ein fettes Hallo in diese Runde und ein ganz besonderer Gruß geht an alle Pop- und Schlagerflüchtlinge, die ab jetzt bei uns Asyl suchen, um endlich auch mal auf der richtigen Seite zu hören. Beste Entscheidung des Tages. In der nächsten Stunde servieren wir euch die absoluten Giganten der Rockwelt. Mit Lenny Kravitz, aber auch mit Joe Cocker oder mit Led Zeppelin. Und den Red Hot Chili Peppers. Leute, ihr merkt schon, ab jetzt knallt's. Also Finger weg vom Regler, lasst jeden Morgen den Kickstart mit Pfeffer glühen und euer Leben hat endlich wieder einen Sinn mehr.
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0: Wird heute ein dramatischer Tag. Erst friedlicher Start, der dich so in falscher Sicherheit wiegt. Später dann meteorologisches Action-Kino. Starkregen, Hagel, Orkanböen auch teilweise versuchen die 35 Grad im Schatten Glutbrutzler irgendwie wegzupusten.
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glaube, das wären heute wieder die kurzen Klamotten bei bis zu 36 Grad und verdammt schwül heute am Dienstag. Haltet durch, Leute. Sissi Top haben uns gerade dabei geholfen mit Sharp Dressed Man hier bei Rock FM. Evanescence, das habt ihr bestimmt schon mal gehört. Genau, irgendwas mit Musik. Das klingt so ein bisschen wie so ein Zauberspruch aus Harry Potter. Ein englisches Wort. Es bedeutet so viel wie etwas, das ganz schnell verschwindet wie Nebel oder auch Wasserdampf. Zum Glück gilt das nicht für die Band, denn Evanescence sind alles andere als vergänglich. Ja, seit über 20 Jahren gehören sie mit Amy Lees unverwechselbarer Stimme und natürlich ihrem Mix aus Rock, aus Metal und Gänsehautmomenten fest zur Rockwelt und damit natürlich auch zu unseren Rocklegenden hier bei Rock FM. Mit Afterlife haben Evanescence letztes Jahr einen absoluten Brecher rausgehauen, der uns direkt in die Hölle schickt. Ja, weil der Song, der wurde eigens für die Netflix-Anime-Serie Devil May Cry geschrieben. Und seien wir ehrlich, ich meine, wer könnte die düster schöne Dämonenjagd besser vertonen als Amy Lee und ihre Jungs? Na dann, mal ab in die Hölle mit uns.

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1: Dienstag, kurz vor 11, der Kickstart hier mit Pfeffer. Grüße euch, na? Ihr Rocksuchtis und auch Daumen hoch für alle, die heimlich neu an Rock FM naschen. Wenn ihr echten Sound zum Durchstarten sucht, dann seid ihr hier goldrichtig, weil wir packen hier die ganz großen Rocklegenden aus und überlassen nichts dem Zufall. Die nächste Stunde, die vergolden wir euch mit Größen wie Pink Floyd, aber auch mit der besten Band der Welt, die Ärzte. Außerdem freuen wir uns auch auf die Steve Miller Band, auf Offspring, auf Sleep Theory und lauter andere gute Sachen. Ja, den Kickstart mit Pfeffer, den lasst ihr mal schön aktiviert, würde ich sagen. Es sei denn, ihr wollt, dass Mutti mit dem Nudelholz um die Ecke kommt. Das will keiner.
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1: Ja, heute die Sauna-Überraschung. Erst trocken, sonniges Aufwärmen. Ab heute Nachmittag dann der ultimative Aufguss. Fette Hitzegewitter mit Sturm- und Hagel-Action. Temperaturen klettern teilweise bis auf 36 Grad. Handtuch und Helm, ja, besser nicht vergessen.
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10: Ich bin Yannis Tierakis. Schönen guten Tag. Zum 5. Jahrestag der Flutkatastrophe besucht heute auch Bundespräsident Steinmeier das Ahrtal. Er nimmt später an der Eröffnung der Ausstellung We Are Strong in Altenahr teil. Aus Altenahr, Dirk Köster.
11: Die dunklen Limousinen sind geparkt, nur die des Bundespräsidenten. Die fehlt noch wegen eines Unwetters in Berlin. Ist der Flieger von Frank-Walter Steinmeier zu spät gestartet. Gegen 12:30 stand jetzt, wird er hier in Altenahr erwartet. We Are Strong, die Ausstellung zeigt Porträts von Menschen, die die Flut überlebt haben. Die Initiatoren hatten Bewohnerinnen und Bewohner der Region aufgerufen, ihre Geschichte zu erzählen.
10: Erste Militärmanöver der Koalition der Willigen zur Unterstützung der Ukraine sollen schon in diesem Herbst in Polen stattfinden. Der polnische Ministerpräsident Tusk hat das jetzt in Paris angekündigt. Gestern hatte die Staatengruppe hier getagt und entsprechende Militärmanöver in den Nachbarländern der Ukraine beschlossen. Als internationale Teilnehmer werden laut Tusk Truppen aus Frankreich und Großbritannien mitmachen. Die polnischen Streitkräfte seien Gastgeber. Die sogenannte Koalition der Willigen plant eine multinationale, von Europa geführte und von den USA unterstützte Truppe. Die Polizei durchsucht seit dem Morgen die Justizvollzugsanstalt Rheinbach in Nordrhein-Westfalen und mehrere Wohnungen in dem Bundesland. Auch in Rheinland-Pfalz hat die Polizei laut der dpa Wohnungen auf dem Schirm in den Landkreisen Mayen-Koblenz und Neuwied. Es werde gegen mehrere Mitarbeiter wegen Delikten im Amt ermittelt. Auch Inhaftierte und ehemalige Inhaftierte stehen im Visier der Durchsuchungen. Anfang Mai hatte die Polizei schon Räume der nordrhein-westfälischen JVA Euskirchen durchkämmt. Die Gefängnismitarbeiter sollen Insassen unter anderem gegen regelmäßige Bezahlung vor Kontrollen gewarnt haben. Thomas Müller ist mit den Vancouver Whitecaps ohne Probleme ins Halbfinale der kanadischen Fußballmeisterschaft eingezogen. Ihnen genügte im Viertelfinal-Rückspiel beim Cavalry FC nach dem 4:1 im Hinspiel ein 1:1. Müller kam in Calgary für eine knappe Stunde zum Einsatz und wurde beim Stand von 0:0 ausgewechselt. Im Halbfinale treffen die Whitecaps auf CF Montreal. Die Whitecaps sind Titelverteidiger und Sieger der letzten 4 Jahre. Hey!

Als sie den letztes Jahr rausgebracht haben, haben sie uns echt damit umgehauen hier. Das waren Sleep Theory und Words Are Worthless bei Rock FM. Schönen Dienstag, wünsche euch der Pfeffer vom Kickstart. Meine nächste Band für euch, die war ja nie besonders scharf darauf, ständig im Rampenlicht zu stehen. Ne? Während andere Musiker ihre Gesichter auf so riesige Posters haben drucken lassen, da haben die lieber ihre Musik und ihre legendären Live-Shows sprechen lassen. Das hat dazu geführt, dass bis heute viele sagen können, na klar, ey, ich kenne die, logisch. Zwar jetzt nicht alle Songs, aber einen ganz bestimmten. Aber beim Anblick der Bandmitglieder, da wäre vielleicht so erstmal die Reaktion, warte mal, wer von euch war jetzt nochmal der Typ mit der Gitarre? Ah, das ging mir damals auch so. Die Rede ist von Pink Floyd, jetzt für euch mit einem ihrer größten, Learning to Fly, hier bei Rock FM. 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

0: Das ist der Treffpunkt hier für alle, die so auf ehrliche Gitarren und tolle Stimmen stehen, wie zum Beispiel Frank Turner eben mit Letters. Im Kickstart, schön, dass ihr bei uns seid und auch, dass du wieder da bist, Astrid. Irgendwie bist du ja gefühlt nur hier. Ich glaube, du schläfst auch schon die ganze Zeit hier.
1: Ich glaube, auch, ehrlich gesagt.
0: Ja, irgendwie schon.
1: Nicht? Weißt du warum? Weil der Lange nämlich seine Flitterwoche macht, verstehst du?
0: Ja, Flitterwochen nennt er das. Egal. Ich habe einen Zettel drauf, ab 12 steht hier Mittagspause mit Astrid und mit ganz tollen Sprüchen. So,
1: also nicht Sprüche, Fragen.
0: Ich finde es toll, wie du das machst übrigens. Ich höre ab und zu mal rein.
1: Ich finde das toll, wie unsere Hörer mitmachen.
0: Das sowieso. Find ich geil. Aber deine Fragen finde ich auch niedlich.
1: Ich habe eine für dich, okay?
0: Oh nee, bitte jetzt echt.
1: Was glaubst du, machen Pilze auf einer Pizza?
0: Ach ja, manche nehmen sie auf die Pizza, andere woanders hin.
1: Was machen Pilze auf einer Pizza?
0: Wachsen und gedeihen, ich weiß es nicht.
1: Sie fungieren als Belag.
0: Oh.
1: Pizza Fungi, weißt du?
0: Ja.
1: Ne? Fungi, Pizza.
0: Ja, das sind so die typischen Dinger, die ich nie gebrauchen kann. Aber ihr könnt vielleicht jetzt mal 100% Guns N' Roses gebrauchen. Und zwar richtig geiles Teil hier. Sweet Child O' Mine in der vollen Länge. Fast 6 Minuten das Ding. Ich verpilz mich und wünsche euch einen schönen Start gleich ab 12 mit Astrid in der Mittagspause. Hier bei Rock FM.

0: Mit Meatloaf und Rock FM geht's durch den Dienstag durch. Ich bin Astrid Jacobi. In der nächsten halben Stunde mit dabei. Creed und One Last Breath. Außerdem gibt's Journey mit einem meiner Lieblingshits. Und wir starten gleich durch zusammen mit Queen. Ich freue mich auf euch.
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0: Es ist heiß und es bleibt heiß. So um die 36 Grad zum Beispiel heute. Und das geht auch gerade so weiter. Bis zumindest mal am Freitag kann ich euch sagen, um die 36 Grad. Sorry, kurz räuspern. Was aber jetzt dazu kommt, und das hat NRW ja jetzt schon in der vergangenen Nacht erlebt, sind extreme Hitzegewitter. Hagel, Starkregen, Sturm ist dabei. Ich habe gerade Bilder gesehen, da waren Hagelkörner dabei, die waren halb so groß wie ein Tennisball. Also, wenn ihr jetzt noch die Möglichkeit habt und zu Hause seid, schnell mal die Fenster zumachen, damit nichts passiert und auch in den kommenden Tagen immer wieder starke Hitzegewitter. Aufpassen auf euch!
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13: Ich bin Vio Kostanit. Schönen guten Tag. 5 Jahre nach der Flutkatastrophe im Ahrtal ist in Altenahr die Ausstellung We Are Strong eröffnet worden. Sie zeigt Porträts von Menschen, die die Flut überlebt haben. Aus Altenahr berichtet Dirk Köster.
14: Der wichtigste Ehrengast, er fehlt noch. Bundespräsident Steinmeier ist wegen eines Unwetters in Berlin zu spät abgehoben und wird erst in den nächsten Minuten hier in Altenahr erwartet. Während Steinmeier danach nach Düsseldorf weiterreist, um im NRW-Landtag zu sprechen, verbringt der rheinland-pfälzische Ministerpräsident Schnieder den ganzen Nachmittag im Ahrtal. Zusammen mit Bundeskanzler Merz will er unter anderem am Abend an der zentralen Gedenkveranstaltung in Bad Neuenahr-Ahrweiler teilnehmen.
13: Im Einzelhandel ist die Stimmung weiter Richtung Keller gerutscht. Das zeigt eine Umfrage des Handelsverbands Deutschland. 63% sagen, ihre Geschäftslage habe sich im ersten Halbjahr verschlechtert. Vor einem Jahr waren es 51%. Rund 40% der Händler bewerten ihre Geschäftslage aktuell als schlecht, ebenso die Zukunftsaussichten. Bei der Fußball-WM steht heute das erste Halbfinale an. Ab 21 Uhr spielen Spanien und Frankreich und morgen England gegen Argentinien. Und da verstärkt die Polizei die Sicherheitsvorkehrungen. Laut argentinischen Medien wurde die Partie als Spiel der höchsten Risikostufe von den Behörden eingeordnet.
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0: Seit heute Morgen seid ihr am Ackern, ihr steht in der Werkstatt, ihr macht Autos wieder heile, ihr deckt Dächer oder baut Straßen wieder auf, kümmert euch um Schlaglöcher oder füllt irgendwelche Excel-Tabellen auf. Jetzt heißt es endlich mal so ein bisschen durchatmen, bisschen was futtern und lieben Gott einen guten Mann sein lassen und vielleicht möglicherweise auch ein bisschen überlegen, was die Antwort auf meine Frage sein könnte. Stellt euch vor, Leute, ich bin heute Morgen aufgestanden und wollte zum Frühstück ein Joghurt essen und das ist mir sofort runtergefallen. Warum ist mir das Joghurt runtergefallen? Ich schwöre es, darauf gibt es eine Antwort. 0800 3x6 8866. Ruft mich an auf der Rockline oder schickt uns eine WhatsApp. Warum ist mir heute Morgen das Joghurt runtergefallen? Ich freue mich auf eure Anrufe. Ich bin Astrid Jacobi. Wünsche euch einen sensationellen Dienstag mit uns, mit Rock FM.

aus Gelsenkirchen hat gerade eine WhatsApp geschickt an die Rockline 0800 3x die 68866. Er meint, er hätte meine Mittagspausenfrage nicht mitbekommen. Klaus, überhaupt kein Problem. Die Frage war, warum ist mir heute Morgen mein Joghurt runtergefallen? 0800 3x die 68866. Die Antwort, gerne.

0: 12 ist es. Habt einen super schönen Dienstag mit uns.
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0: Ich habe ja vorhin mal wieder so eine ganz lebenswichtige Frage gestellt. Warum ist mir heute Morgen beim Frühstück mein Joghurt runtergefallen?
2: Hi, hier ist der Klaus. Der Joghurt, der war nicht mehr haltbar.
3: Hallo Astrid, da ist der Holger, weil es nicht mehr haltbar war.
0: Ihr habt sowas von recht und ihr seid nicht die einzigen Hörerhelden des Tages. Oliver ist dabei und der Andi meinte, ey Astrid, weil eine deiner Katzen um die Beine geschlichen ist und du hast das nicht sofort mitbekommen. Nein, nein, nein, Andi, nein. Er war einfach nicht mehr haltbar.
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0: Jetzt sitze ich hier in diesem Studio und muss sagen, dass Kenny Loggins ein Multi-Instrumentalist ist und ich kann nicht mal Blockflöte spielen. Das tut schon weh. Rock FM ist hier, euch einen schönen Dienstagmittag mit uns. Ich habe gleich einen ganz speziellen Sound für euch. Saga und On The Loose warten auf euch. Matchbox 20, Alice Cooper oder zum Beispiel auch Van Morrison. So viele Rocklegenden, wie es nur irgendwie geht in der nächsten halben Stunde und zwar ausschließlich für euch.
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0: Hey, habt einen wunderschönen Dienstagmittag mit uns. Rock FM ist hier, es ist 1:15 und ich liebe die Geschichten hinter den Geschichten. Die Geschichten hinter den Fußballspielen.
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0: Lucy, was gibt's Neues von der WM? Erzähl.
2: Diesmal geht's um eine Fluggesellschaft, die ihre Wettschulden wirklich ernst genommen hat. Vor dem WM-Viertelfinale zwischen Norwegen und England, da haben die Airlines Norwegian und British Airways eine kleine Wette abgeschlossen. Wer verliert, der muss einen Tag auf Instagram das Logo der anderen Airline als Profilbild nutzen.
0: Wie geil ist das denn? So was habe ich ja noch nie gehört. Was eine Wette. Sensationell.
2: Ja, und Norwegen hat gegen England ja 1:2 nach der Verlängerung verloren. Also musste Norwegian dann ran und hat tatsächlich das Logo von British Airways ins eigene Profil gepackt. Und dazu gab es dann noch die Nachricht, gut gespielt, England.
0: Das finde ich mega cool, wie entspannt die miteinander umgehen. Ich muss sagen, das hat schon Stil. Ich hätte jetzt mit einer sehr, sehr kreativen Ausrede gerechnet.
2: Ich auch. Und gerade im Fußball, da wird ja nach Niederlagen super gern mal gestichelt und provoziert. Da ist so eine Aktion mit einem kleinen Augenzwinkern doch auch mal eine schöne Abwechslung, oder?
0: Absolut. Ich hätte nie gedacht, dass solche riesigen Airlines sowas von cool sein können. Tolle Story. Danke, Lucy.
2: Gerne.
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0: Metallica, The Unforgiven 2 und mit Rock FM geht's durch den Dienstagmittag.
1: Ich wollte einfach noch warten, bis wir fertig sind.
0: So, jetzt sind sie fertig. Gleich in der nächsten halben Stunde. Das ist ein Brett für gute Laune. Status Quo, Whatever You Want. Außerdem David Bowie. Das ist Rockkult vom Allerfeinsten, die Heroes in der nächsten halben Stunde. Und mit David Bowie starten wir auch gleich durch. Ich bin Astrid Jacobi. Ich find's total schön, dass ihr bei mir seid.
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0: Oh, da hatte ich jetzt gerade mal ein paar schnelle Finger, sorry. Es wird heiß, es wird super heiß und das wird es die ganze Woche. 36 Grad heute, morgen, übermorgen. Geht so bis am Freitag. Sorry. Die Klimaanlage killt mich hier. Ich sag einfach, es wird heiß und es gibt ein paar Hitzegewitter. Und die können ganz schön heftig ausfallen. Passt auf euch auf, wenn es blitzt und donnert. Da sind Gewitterzellen unterwegs. Die haben gestern schon NRW getroffen. Da gab's Hagel, Sturmböen und alles, was du nicht brauchst. Deswegen Fenster zu Hause. Sorry fürs Räuspern.
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8: Ich bin Vio Kostanet. Schönen guten Tag. 5 Jahre nach der Flutkatastrophe im Ahrtal wird heute der Opfer und Betroffenen gedacht. In Altenahr ist die Ausstellung We Are Strong eröffnet worden. Sie zeigt Porträts von Menschen, die die Flut überlebt haben. Der rheinland-pfälzische Ministerpräsident Gordon Schnieder sagte über die Ausstellung:
9: Sie richtet den Blick nicht zuerst auf die Zerstörung, sondern auf die Menschen, auf ihre Gesichter, auf ihre Stimmen, auf ihre Geschichten. Sie erzählt von Verlust und Trauer, von Mut und Zusammenhalt, von Menschen, die geblieben sind, von Menschen, die gekommen sind, um zu helfen und von Menschen, die sich Schritt für Schritt ein neues Leben aufgebaut haben.
8: Nach Angaben der Bundesagentur für Arbeit hat die Zuwanderung von Asylsuchenden in den vergangenen Jahren wesentlich zur Stabilisierung des deutschen Arbeitsmarkts beigetragen. 43% des Beschäftigungswachstums entfielen auf ausländische Beschäftigte, viele davon aus wichtigen Asylherkunftsländern. Ohne Zuwanderung wäre die Zahl der Erwerbstätigen deutlich stärker gesunken, heißt es. In Heidelberg läuft gerade eine Großfahndung der Polizei samt Hubschrauber. Um 11 Uhr haben Unbekannte einen Juwelier in der Brückenstraße überfallen. Die Täter konnten flüchten. Was sie erbeutet haben, steht laut Polizei noch nicht fest. Die TSG Hoffenheim hat den Vertrag mit Bamba Sekonté vorzeitig verlängert. Für wie lange? Dazu hat der Fußball-Bundesligist keine Angaben gemacht. Conté spielt seit 2018 für Hoffenheim, war in den vergangenen Jahren aber mehrmals verliehen worden, unter anderem an den Karlsruher SC und den SV Elversberg.

0: Die Bedroom Posters haben wir alle in unseren Teenager-Zimmern hängen gehabt und irgendwann ist Zeit, die abzuräumen.
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0: Oh, ist so einiges passiert. Bei The Cure zum Beispiel gab es in Berlin plötzlich komplette Funkstille. Mitten im Konzert hat sich die Technik verabschiedet. Robert Smith konnte ins Mikro singen, so viel wie er gewollt hat. Es hat ihn einfach niemand gehört. Und dann kommt so ein Gänsehautmoment. Die Fans haben den Song einfach selbst weitergesungen. Wahnsinn! Die Toten Hosen haben ihre Stadiontour dieses Jahr zum Festival gemacht. Mit dabei sind die Beatsteaks, Feine Sahne Fischfilet und Rise Against. Und als Überraschung ist plötzlich Fein Urlaub mit Campino auf der Bühne gestanden. Und er hat ein paar Ärzte-Klassiker rausgehauen. Klar, dass die Nummer viral gegangen ist. Ja, und Youngblood musste seinen Auftritt beim Cowboys Music Festival absagen. Offizielle Begründung, er müsse erstmal an sich selbst arbeiten. Was genau dahinter steckt, weiß so wirklich keiner. Wir hoffen einfach, dass er bald wieder fit ist und mit voller Energie auf die Bühnen der Welt zurückkommt. Rock FM ist hier. Euch einen wunderschönen Dienstagmittag mit uns und mit Status Quo.

0: Shepherd's mal kurz im Lautsprecher. Iron Maiden, Run to the Hills. Rock FM ist hier. Habt einen schönen Dienstag mit uns. Ich hab gleich Thin Lizzy, einer zum Mitbrüllen. Boys are back in town, die Red Hot Chili Peppers oder zum Beispiel auch Pat Benatar. Hammer Stimme. Gibt's nur hier bei uns, die Rocklegenden.
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0: Ja, sind wir ehrlich, die Liebe kann ein Schlachtfeld sein. Habe ich das ein oder andere Mal schon erlebt. Muss ich jetzt auch wieder ehrlich sein. Euch einen schönen Mittag. Rock FM ist hier. Und ich hoffe, dass unser Chef jetzt gleich nicht hinhört. Der ist nämlich bei der Freiwilligen Feuerwehr.
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2: Wir hatten neulich Feuerwehrfest im Ort. Also die haben jetzt nicht einen Brand oder so gelöscht, sondern nur ihren eigenen Brand. Versteht ihr? Nee, war ein Scherz. Ja? Es saufen ja nicht alle bei der Feuerwehr. Also schon, aber halt nicht während eines Einsatzes. Ja? Obwohl es da ja auch einen Unterschied gibt. Also zwischen der Berufsfeuerwehr und der Freiwilligen Feuerwehr. Also wie der Name schon sagt, die eine machen das beruflich und die anderen machen das freiwillig. Also das ist dann so, die Berufsfeuerwehr, die muss kommen, wenn es brennt, und die Freiwillige Feuerwehr kann. Also die müssen halt nicht, denn das ist ja, wie es Wort schon sagt, freiwillig. Ja. Und wenn jemand sowas freiwillig macht, kannst du den ja nicht zwingen. Also wenn du jetzt zum Beispiel ein Pyromane bist, aber nicht willst, dass anschließend der halbe Ort in Flamme steht, dann fahr doch vorher kurz bei der Freiwilligen Feuerwehr vorbei und guck, dass die da sind und frag kurz, ob sie grundsätzlich jetzt Bock hätte und kommen würde und ob's halt passt. Ja? Wenn du aber jetzt zum Beispiel illegal deine alte Autoreife in deinem Garten verbrennen willst, dann fahr vorher bei der Freiwilligen Feuerwehr vorbei, bring dir ein paar Grillwürstchen und eine Kaste Bier und dann weißt du anschließend, deine Reife könne brennen, bis sie schwarz sind. Also ihr Leute da draußen, nicht einfach irgendwas anzünden, das ist nämlich saudumm, sondern vorher schon mal mit der Freiwilligen Feuerwehr austauschen, ob's da gerade passt. Versteht ihr? Einer kennt dich, weine.
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0: ganz schön creepy. Creep. Rock FM ist hier. Es ist kurz vor zwei und ich habe gleich die Foo Fighters. Und die geben gekonnt Gas mit Learn to Fly. Außerdem die Toten Hosen. Alles aus Liebe und wisst ihr was? Irgendwie habe ich euch auch lieb. Ich bin Astrid Jacobi, bis gleich.
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0: Es ist heiß und es bleibt heiß. Was sich aber jetzt ändert, ist die Tatsache, dass es echt heftig krachen kann. Große Gewitterzellen sind unterwegs, da weißt du aber immer nicht so genau, wann die kommen und wo die kommen. Hagel, Starkregen, Sturm war in NRW ja jetzt auch super heftig bei euch. Da ist ja Hagel runtergegangen, da hast du die Welt nicht mehr gesehen. Kommt aber jetzt auch zum Beispiel nach Baden-Württemberg. Und ihr müsst jeden einzelnen Tag damit rechnen. Also insofern lieber mal aus dem Haus gehen und vorher die Fenster zumachen. Schad nix.
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14: Ich bin Vio Kostanitz. Schönen guten Tag. 5 Jahre nach der Flutkatastrophe im Ahrtal wird heute der Opfer gedacht. Auch Bundespräsident Frank-Walter Steinmeier ist gekommen. Er sprach mit Betroffenen und schaute sich in Altenahr die neu eröffnete Ausstellung We Are Strong an. Anschließend sagte er:
15: Ich freue mich sehr, dass hier eine Ausstellung zustande gekommen ist, die an die Tage vor 5 Jahren erinnert, aber nicht so sehr an die Katastrophe selbst erinnert, sondern vor allen Dingen an die Menschen, die in vielfältiger Weise betroffen waren. Die Gesichter zeigen, ja, das war ein Ort, eine Region der Zerstörung, aber es war auch eine des Wiederaufbaus.
14: Nach der Messerattacke an einem Gymnasium im oberbayerischen Schongau gibt es Hinweise auf ein extremistisches Motiv. Die Ermittlung gegen den 16-jährigen Ex-Schüler hat deshalb die Bayerische Zentralstelle zur Bekämpfung von Extremismus und Terrorismus übernommen, so die Generalstaatsanwaltschaft München. Der Jugendliche sitzt wegen zweifachen versuchten Mordes in U-Haft. Er soll letzte Woche Mittwoch 2 13-jährige Mädchen mit einem Messer auf dem Schulgelände schwer verletzt haben. Bis zum Ende des Jahrhunderts könnte die EU rund 50 Millionen Einwohner weniger haben als im vergangenen Jahr. Das zeigt der dritte Demografiebericht. Im Jahr 2100 werden hier demnach voraussichtlich noch rund 398 Millionen Menschen wohnen. Gleichzeitig könnte die Lebenserwartung in Europa bis dahin auf 90 Jahre bei Frauen und 86 Jahre bei Männern steigen. Am Sonntag wird der neue Fußball-Weltmeister gekürt, doch bevor Präsident Donald Trump den Pokal übergibt, wird er noch ganz besonders gelagert, nämlich in einem Trophäenkoffer einer bekannten französischen Luxusmarke. Das Teil wurde extra für den Transport und die Präsentation des WM-Pokals entwickelt, sagt die FIFA.
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0: FMS hier. Ich wünsche euch einen wundervollen Dienstag mit uns. Menschenskinder, es dauert nicht mehr lang. Am 24. Juli ist es soweit, da startet sie. 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Und ich kann euch eins sagen, wir freuen uns tierisch zum Beispiel auf ihn.
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0: Bülent Ceylan kommt nämlich nicht nur mit Comedy nach Mosbach, sondern auch mit seiner Metalband. Mit dabei außerdem Jungs aus der Schweiz. Wer könnte das sein? Gnadenlos gute Rocker, die uns jede Menge Songs beschert haben. Diesen hier zum Beispiel. Ich finde die Nummer mega. 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

0: Ich finde das ja extrem angenehm. Auch bei einem Rocksender kannst du nicht immer nur Vollgas geben. Und deswegen liebe ich solche Songs zwischendurch. Extreme und More Than Words. Rock FM ist hier. Ich bin Astrid Jacobi. Und wisst ihr, was ich gleich für euch habe, damit die Arbeit so richtig gut von der Hand geht? Black Sabbath, Offspring, Def Leppard oder Linkin Park. Alle dabei. Nur damit es euch gut geht.
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0: Oh, Just a Punk Rock Song, von wegen nur ein Punk Rock Song. Das ist ein genialer Song gewesen, finde ich. Rock FM ist hier. Ich hoffe, ihr habt einen genialen Nachmittag mit uns. Ja, der Lange, der ist in den wohlverdienten Flitterwochen. Der hat nämlich geheiratet und ist jetzt auf Kreta. Das sei ihm gegönnt. Nur, ich sag's nur deswegen, falls ihr euch wundert, warum ich hier die ganze Zeit sitze. Ja, ich vertrete ihn. Rock FM ist hier. Euch einen schönen Nachmittag, habe ich, glaube ich, schon gesagt. Gleich geht's los. Kryptonite ist in der nächsten halben Stunde mit dabei. Led Zeppelin habe ich am Start. Und zwar mit Black Dog. Außerdem die Rolling Stones, U2, Joyce Maynor oder zum Beispiel auch Lenny Kravitz. Mehr Rocklegenden gehen einfach nicht in so eine Stunde rein. Und wir machen alles, damit es euch gut geht.
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0: Also an den Temperaturen ändert sich diese Woche erstmal nichts. Bis Freitag steht hier, bleibt es sauheiß, so bei um die 36 Grad. Was sich allerdings seit heute ändert, ist, dass ganz offensichtlich heftige Gewitter auf uns zukommen. Wo die sind, sagen wir euch dann, wenn die irgendwo in der Nähe sind. Gestern hat es ja schon NRW brutal getroffen. Da war Hagel dabei, sowas habe ich echt noch nicht gesehen. Also, immer und überall können diese Gewitter entstehen. Hagel, Starkregen, Sturmböen, alles mit dabei. Also auf jeden Fall ein bisschen auf euch aufpassen und die Fenster zumachen, wenn ihr aus dem Haus geht. Ansonsten, wie gesagt, Hitze bis Freitag, alles so zwischen 34 und 36 Grad.
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10: Ich bin Vio Kostanit. Schönen guten Tag. Bundespräsident Frank-Walter Steinmeier hat am 5. Jahrestag der verheerenden Flut im Ahrtal den Zusammenhalt und die Solidarität nach der Katastrophe gewürdigt. Bei einem Besuch in Altenahr kam Steinmeier mit Menschen vor Ort ins Gespräch und er war bei der Eröffnung der Fotoausstellung We Are Strong 5 Jahre ein neuer Blick dabei. Er sagte anschließend:
11: Wenn wir heute zurückschauen, hat dieser Ort eine furchtbare Katastrophe erlebt, aber er ist auch ein Ort, der für Solidarität steht, für Würde, ich glaube inzwischen auch für Stolz. Alles das werden wir nicht vergessen an diesem 5. Jahrestag.
10: Im Einzelhandel ist die Stimmung weiter Richtung Keller gerutscht. Das zeigt eine Umfrage des Handelsverbands Deutschland. 63% sagen, ihre Geschäftslage habe sich im ersten Halbjahr verschlechtert. Vor einem Jahr waren es 51%. Rund 40% der Händler bewerten ihre Geschäftslage aktuell als schlecht, ebenso die Zukunftsaussichten. Nationaltorwart Marc-André Ter Stegen hat trotz Wechselgerüchten zum Vorbereitungsstart beim FC Barcelona mittrainiert. Niederländische Medien hatten zuvor über eine mögliche Leihe zu Ajax Amsterdam berichtet. Unter Trainer Hansi Flick hat der 34-Jährige wohl keine Aussicht mehr auf einen Stammplatz. Bei Barcelona steht Ter Stegen noch bis 2028 unter Vertrag.

Habt einen schönen Nachmittag mit uns. Rock FM ist hier. Es ist immerhin schon 3:10. Und ich würde sagen, ganz persönlich schließe ich mich mal den Jungs von U2 an. Denn ich habe heute Morgen meinen Autoschlüssel auch nicht gefunden.

0: Billy, das war so die allumfassende Entschuldigung von Fish, dem Sänger von Marillion, für alle Frauen, die er mal in seinem Leben beschissen hat. So kann man es natürlich auch machen. Ganz viele bescheißen und dann einen Song nur für eine schreiben. Ist doch nicht fair, oder? Unser Eins muss damit zurechtkommen. Kurz vor 4 ist es Rock FM ist hier. Gleich gibt's Journey on Separate Ways, Blink 182, Genesis oder zum Beispiel auch Bad Flower. Riesennummer, Pause.
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0: 34 bis 36 Grad, das die ganze Woche durch. Und wie Jörg Kachelmann schreibt, ist es zumindest mal bis Freitag so, wie es danach weitergeht. Das sagen wir euch bald. Was sich aber ändert, sind Gewitter, die auf uns zukommen. Und die können stellenweise super heftig sein. Ich habe gerade im Moment zum Beispiel mal auf unser Gewitterradar geguckt. Rund um Michelstadt im Odenwald könnte es da im Moment ganz schön scheppern. Der nächste Kreis ist in Villingen, Schwenningen oder in Balingen zum Beispiel. Also, wenn ihr da unterwegs seid, passt ein bisschen auf euch auf. Und diese starken Hitzegewitter können auch in den kommenden Tagen immer und überall auftreten.
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8: Ich bin Vio Kostanitz. Schönen guten Tag. 5 Jahre nach der verheerenden Flutkatastrophe im Ahrtal wird heute in der gesamten Region der Opfer gedacht. Auch an die damalige Zerstörung wird mit vielen verschiedenen Veranstaltungen erinnert. Bundespräsident Frank-Walter Steinmeier hat den Zusammenhalt und die Solidarität nach der Katastrophe gewürdigt. Wer Dialekt spricht, trainiert sein Gehirn ähnlich gut wie zweisprachige Menschen. Das zeigt eine Studie der Uni Marburg. Der Gebrauch von Dialekt und Standardsprache stärkt demnach wichtige sprachliche Fähigkeiten und kann auch beim Lernen weiterer Sprachen helfen. Nach dem Urteil des Supreme Courts hat die US-Regierung unter Präsident Donald Trump Milliarden an Zöllen wieder zurückgezahlt. Insgesamt wurden von Oktober 2025 bis Ende Juni diesen Jahres rund 81 Milliarden US-Dollar erstattet, wie aus Daten des Finanzministeriums hervorgeht. Im Vergleichszeitraum des vorigen Jahres lag die Summe noch bei knapp 5,3 Milliarden Dollar.
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9: Die TSG Hoffenheim hat den Vertrag mit Bambasee Conte vorzeitig langfristig verlängert. Der 23-Jährige kam bereits 2018 in den Kraichgau. Nach seinen Leihstationen beim Karlsruher SC und zuletzt in Elversberg sieht Sportgeschäftsführer Andreas Schicker eine Zukunft für den Offensivspieler bei der TSG.
10: Das ist ja eh schon klar auch kommuniziert worden, dass man mit Bamba Conte schon klar planen. Sehr, sehr gute Entwicklung in Elversberg genommen und Bamba spielt schon eine klare eine klare Rolle in der nächsten Saison.
9: Conte selbst freut sich über seine Rückkehr und will in Hoffenheim die nächsten Schritte gehen. Rebecca Allgeier von der TSG Hoffenheim.

0: Schönen Nachmittag mit Rock FM. Bald Halbfinale und Finale bei der WM. Ich gehöre zu den Menschen, die laut und vor allem sehr professionell mitbrüllen, wenn die deutsche Fußballnationalmannschaft spielt. Ansonsten habe ich überhaupt keinen Plan von Fußball. Aber muss ich ja auch gar nicht. Wir haben ja ihn.
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2: Die vier Top-Favoriten haben sich durchgesetzt. Frankreich, Spanien, Argentinien, England. Und das erste Halbfinale, was soll ich sagen? Da kommen für mich die zwei besten Nationen aufeinander. Es war weggenommene Endspiel für mich. Der französische Hochgeschwindigkeitsfußball gegen das Tiki-Taka aus Spanien. Ich bin sehr gespannt, wer sich durchsetzt. Ich weiß nicht warum. Ich kann mir sogar vorstellen, dass sich die Spanier durchsetzen. Darüber hinaus England gegen Argentinien. Harry Kane gegen Messi. Die Top-Torjäger ihrer Nationen treffen aufeinander. Und da sehe ich die Engländer etwas vorweg, weil die Argentinier mussten jetzt schon das dritte Mal in die Verlängerung. Und ich bin sehr, sehr gespannt, wer das Finale erreichen wird.
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0: Wenn man Musiker ist, dann kann man auch für seinen Hund einen Song machen. Bad Flowers und Paws, die Tatzen. Apropos Tatzen.
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0: Sitze ich nicht gestern Nachmittag zu Hause und stricke ein paar Tatzenschoner für meine Katzen. Ich meine, es ist ja immerhin heißer Fußboden. Genau. Und während ich stricke, fallen mir ein paar Maschen runter. Und nicht nur das, mir fällt auch noch ein Rocklegenden-Song hinunter. Ja, und dann, nachdem ich alle Maschen verloren habe, klingt der so. Schön übel, oder? Vielleicht könnt ihr mir aber helfen und die Maschen wieder aufnehmen. Vielleicht könnt ihr mir sagen, was für ein Song das gewesen ist, und zwar an der Rockline 0800 3x die 68866, und ihr werdet lachen. Ihr tut das nicht umsonst. Wenn ihr nämlich das Glück habt, bei mir in der Leitung und im Studio zu landen, habt ihr die Wahl. Und zwar zwischen einer 2 Liter Pilzflasche mit Bügel von der Privatbrauerei Schmucker. Oder ihr sagt, hey, nee, Alkohol, absolutes No-Go für mich. Dann bekommt ihr ein Sixpack Meisterpilz 0,0%. Also es lohnt sich auf jeden Fall, mir auf die Sprünge zu helfen, welchen Song ich da mit meinen Maschen verloren habe. Oh, 0800 3x die 68866. Ich freue mich auf euch.
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1: Euch einen schönen Nachmittag mit uns gleich bei mir. She fucking hates me. Das sagt er aber auch so rotzig, oder? Battle of Mud sind in der nächsten halben Stunde mit dabei. No Doubt hätte ich auch für euch. Status Quo starten auch gleich durch. Man at Work sind dabei. Und Danko Jones. Mehr Rocklegenden gehen gar nicht.
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1: Also es bleibt so, wir schwitzen weiter bei 34 bis 36 Grad. Was aber ein Unterschied ist, ab und zu werden wir nass dabei. Da können ganz schön kräftige Hitzegewitter runterkommen. Da ist dann Hagel dabei, Sturmböen und wirklich schüttender Regen. Ich habe gerade mal geguckt, momentan ist so rund um Villingen-Schwenningen Gewitter unterwegs und in Michelstadt im Odenwald, also im Kreis Michelstadt im Odenwald, da auch. Also passt auf euch auf, wenn ihr unterwegs seid. Ansonsten, wie gesagt, bis am Freitag zumindest schon mal durchgehend 34 bis 36 Grad.
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8: Ich bin Vio Kostanet. Schönen guten Tag. 5 Jahre nach der Flutkatastrophe im Ahrtal wird heute der Opfer gedacht. Gleichzeitig wird der Blick aber auch nach vorne gerichtet. Auch Bundespräsident Frank-Walter Steinmeier war heute vor Ort. In Altenahr nahm er an der Eröffnung der Fotoausstellung We Are Strong teil. Steinmeier würdigte auch die Solidarität nach der Flut.
9: 5 Jahre später ist der Schmerz und das Leid nicht vergessen. Aber wenn wir hier sind, dann erinnern wir nicht nur an den Ort einer Katastrophe, sondern auch an einen Ort, der ein beeindruckendes Maß an Solidarität erfahren hat. Menschen aus nah und fern sind gekommen, um zu helfen, Schutt wegzuräumen, Häuser vom Schlamm zu reinigen und, soweit das noch ging, Häuser wieder bewohnbar zu machen.
8: Bei einem Gebäudebrand in der Brüsseler Innenstadt sind mehrere Tote gefunden worden. Die Leichen wurden nach Angaben der Staatsanwaltschaft in einem Aufzug entdeckt. Die genaue Zahl der Opfer ist nicht bekannt, da die Behörde nicht ausschließen kann, dass es noch weitere Tote gibt und 6 Personen als vermisst gelten. Das Feuer war am Morgen ausgebrochen, die Ursache ist unklar. Bei der Fußball-WM steht heute das erste Halbfinale an. Ab 21 Uhr spielen Spanien und Frankreich und morgen England gegen Argentinien. Und da verstärkt die Polizei die Sicherheitsvorkehrungen. Laut argentinischen Medien wurde die Partie als Spiel der höchsten Risikostufe von den Behörden eingeordnet.

schöne Nummer von No Doubt, oder? Euch einen schönen Nachmittag, Rock FM. Ihr wisst ja eigentlich, warum Men at Work Men at Work heißen. Also zum einen, weil sie aus Australien kommen, das ist aber jetzt noch nicht so richtig der Grund. Wenn du in Australien durch die Gegend fährst und da ist eine Baustelle, da gibt's auch so drei Schilder wie bei uns, da ist ein Mannequin drauf und drunter steht Men at Work, also Männer beim Arbeiten. Und deswegen haben sich die Jungs so genannt. Jetzt wisst ihr das. Rock FM ist hier. Euch einen schönen Nachmittag.

0: Habt einen super schönen Nachmittag mit uns. Viertel nach vier.
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0: Ja, da stricke ich gerade ein paar Tatzenschoner für meine Katzen. Was passiert? Mir fällt ein Song runter. Die Frage ist, welcher es gewesen ist und welcher jetzt so komisch klingt. Den Andreas habe ich jetzt an der Rockline. Andreas, du bist im Auto unterwegs, wo fährst du hin?
2: Richtung Heimat. Ich habe schon Feierabend, von daher alles gut.
0: Okay, was schaffst du? Womit hast du heute deine Brötchen verdient?
2: Du, ich bin im Außendienst, betreue Zahnärzte und Zahntechniker mit allem Möglichen, was die zum Arbeiten brauchen. Also von daher schöner Beruf.
0: Das muss ich auch sagen. Und vor allem ein sehr ästhetischer Beruf, finde ich. Schöne Zähne sind was Tolles.
2: Richtig, genau.
0: Du, mein Lieber, aber deswegen telefonieren wir ja gar nicht. Ich brauche eine neue Krone, aber die kannst du mir jetzt auch nicht besorgen. Wir telefonieren ja wegen dem Song, der mir da beim Stricken runtergefallen ist, während ich den Katzen-Tatzenschoner gestrickt habe. Du verstehst, was ich meine. Das mache ich ja immer.
2: Ja, ich habe mir schon versucht vorzustellen, wie die aussehen.
0: Ich mir auch, ehrlich gesagt. Was glaubst du denn, was es gewesen ist?
2: Das war Money von Pink Floyd.
0: Money von Pink Floyd. Wir kontrollieren.

0: Okay. Wow. Glückwunsch, du hast dir dein Feierabendbier verdient.
1: Danke, danke. Sehr gut.
0: Zu was tendierst du? Zur 2-Liter Bügelflasche oder zum Meisterpilz 0,0%?
1: Ach, lieber die 2-Liter Bügelflasche.
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4: Also temperaturtechnisch ändert sich in dieser Woche fast gar nichts. Man kann einfach durchgehend sagen, bis am Freitag so 34 bis 36 Grad. Was sich aber ändert, ist die Tatsache, dass Gewitter auf uns zukommen. Streckenweise können die mega stark sein. Hat ja NRW bereits erlebt, so mit Hagel, Sturmböen und allem, was irgendwie geht. Also seid so nett, passt auf euch auf, wenn ihr irgendwie Freizeit draußen verbringt oder wenn ihr aus dem Haus geht, lieber mal die Fenster zumachen.
0: Es ist 4:30. 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
5: Ich bin Vio Kostanitz. Schönen guten Tag. 5 Jahre nach der verheerenden Flutkatastrophe im Ahrtal wird heute in der gesamten Region der Opfer gedacht. Auch an die damalige Zerstörung wird mit vielen verschiedenen Veranstaltungen erinnert. Bundespräsident Frank-Walter Steinmeier hat den Zusammenhalt und die Solidarität nach der Katastrophe gewürdigt. Wer Dialekt spricht, trainiert sein Gehirn ähnlich gut wie zweisprachige Menschen. Das zeigt eine Studie der Uni Marburg. Der Gebrauch von Dialekt und Standardsprache stärkt demnach wichtige sprachliche Fähigkeiten und kann auch beim Lernen weiterer Sprachen helfen. Nach dem Urteil des Supreme Courts hat die US-Regierung unter Präsident Donald Trump Milliarden an Zöllen wieder zurückgezahlt. Insgesamt wurden von Oktober 2025 bis Ende Juni diesen Jahres rund 81 Milliarden US-Dollar erstattet, wie aus Daten des Finanzministeriums hervorgeht. Im Vergleichszeitraum des vorigen Jahres lag die Summe noch bei knapp 5,3 Milliarden Dollar.
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6: Mit Stefan Gebert. Wohl mit eigenen Händen hat der Inhaber eines Heidelberger Juweliergeschäfts verhindert, dass zwei Männer seinen Laden ausgeraubt haben. Der Ladenbesitzer hielt einen der beiden Täter bis zum Eintreffen der Polizei fest. Polizisten haben einen Rucksack am Heilbronner Hauptbahnhof kontrolliert, denn etwas Auffälliges ragte heraus. Es war ein Tomahawk-Beil mitten in der Waffenverbotszone. Die Stuttgarter Wilhelmer hat Ärger. Ein Zeuge hat gefilmt, wie ein Krokodil in dem Zoo Schnuller und Flaschendeckel hochwirkt. Tierschützer sind empört. Und der ADAC hat Rastplätze ohne Tankstellen getestet. Sieger ist die Anlage Linzenbühl an der A6 zwischen dem Firnheimer und Mannheimer Kreuz.

haben einfach geniale Musik gemacht. Hier ist Sophie und schaut hier bei uns. Rock FM ist hier. Und wenn ihr jetzt so auf dem Weg in den Feierabend, also so kurz vor knapp, noch mal so ein bisschen Energie

Mi, Young Again, Shine Down, Young Again wäre ich auch ganz gerne mal wieder. Rock FM ist hier und ich find's herrlich, dass gestandene Musiker Songs auf Zuruf machen. Bei David Lee Roth von Van Halen, da war's so, dem ist mal vorgeworfen worden, dass er einfach nur Songs macht über Frauen, Partys, schnell und Sex. Ganz genau. Nur Frauen, Partys, Sex. Und dann ist ihm aufgefallen, Moment mal, ich habe ja noch nie einen Song über ein Auto gemacht. Mach ich doch mal eins. Und inspiriert worden ist er bei Panama nicht von Panama, weil da so tolle Autos durch die Gegend fahren, sondern von einem Drag-Car-Rennen. Und bei diesem Rennen war ein Rennwagen dabei und der hieß Panama Express. Und so ist dieser Song entstanden. Den hört ihr jetzt bei Rock FM.

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8: Ich kann es ganz kurz machen. Von heute bis Freitag durchgehend Wahnsinnstemperaturen. 34 bis 36 Grad, das ist jetzt nicht gerade wenig. Was aber, und das spürt man auch irgendwie schon und man sieht es am Himmel, immer mehr kommen, sind so Hitzegewitter. Also richtig heftige Gewitter. Mit allem dabei, was du nicht brauchst. Große, fette Hagelkörner, Sturmböen und allem drum und dran. Also passt bitte auf euch auf, wenn ihr unterwegs seid und gerade so ein Gewitter auf euch runterprasselt.
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9: Ich bin Vio Kostanitz. Schönen guten Tag. 5 Jahre nach der verheerenden Flutkatastrophe im Ahrtal wird heute in der gesamten Region der Opfer gedacht. Auch an die damalige Zerstörung wird mit vielen verschiedenen Veranstaltungen erinnert. Heute Mittag haben der rheinland-pfälzische Ministerpräsident Gordon Schnieder und Bundespräsident Frank-Walter Steinmeier die Ausstellung We Are Strong in Altenahr eröffnet. Sie zeigt Porträts von Menschen, die die Flut überlebt haben. Heute Abend wird neben Schnieder auch Bundeskanzler Friedrich Merz bei der offiziellen Gedenkfeier in Neuenahr Ahrweiler erwartet. Baden-Württembergs Ministerpräsident Cem Özdemir meint es ernst mit dem Bürokratieabbau. Das hat er heute wieder bekräftigt. Dabei helfen soll ihm künftig Tübingens Oberbürgermeister Boris Palmer als unabhängiger Rat. Özdemir sagte heute,
10: dass er die Aufgaben und die Themen sehr unkonventionell angeht, hinterfragt, dann auch entsprechende Dinge auf den Grund geht, ist der Grund, warum ich mich für ihn entschieden habe. Gerade weil Entbürokratisierung echte Kernarbeit ist, brauchen wir die Eigenschaften. Er wird in der Arbeit frei sein, welche Themen er sich konkret vornimmt und welche Themen er untersucht. Er kann auf alle Fachressourcen zugehen. Also man könnte auch sagen, es ist sozusagen niemand vor ihm sicher.
9: Palmers Tätigkeit ist erstmal auf 2 Jahre begrenzt. Der Iran-Krieg und Kürzungspläne der Bundesregierung haben den Ausbau der Solarenergie in Deutschland im ersten Halbjahr befeuert. Nach vorläufigen Zahlen gingen von Anfang Januar bis Ende Juni neue Solaranlagen mit einer Leistung von insgesamt knapp 7,4 Gigawatt Peak ans Netz. Das waren 9% mehr als in der ersten Hälfte des vergangenen Jahres, wie der Bundesverband Solarwirtschaft mitgeteilt hat. Am Sonntag wird der neue Fußball-Weltmeister gekürt. Doch bevor Präsident Donald Trump den Pokal übergibt, wird er noch ganz besonders gelagert. Nämlich in einem Trophäenkoffer einer bekannten französischen Luxusmarke. Das Teil wurde extra für den Transport und die Präsentation des WM-Pokals entwickelt, sagt die FIFA.

Holiday, gutes Stichwort. Müsste ich eigentlich auch mal wieder machen, so ein paar Holidays. Aber letztendlich gibt es da einen Mann bei uns in der Redaktion, beziehungsweise in der Moderation, der hat definitiv Vorrang. Wenn ihr euch immer wundert, warum ich hier momentan beim Feierabend sitze, das hat einen Grund. Der Lange hat nämlich geheiratet und der verbringt gerade seine Flitterwochen auf Kreta. Und die gönnen bei ihm. Rock FM ist hier.

0: Dramatisch gut, Evanescence hier bei uns. Rock FM ist hier. Ich bin Astrid Jacobi und wisst ihr was? Ich gebe es einfach zu. Ich klugscheiße gleich, weil ich das, was ich euch erzähle, einfach selber nicht gewusst habe.
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0: Bis zum 14. Juli 1964 dachten die Beatles, sie wären die unantastbaren Könige der Welt. Aber heute, vor genau 62 Jahren, haben ihn die Rolling Stones mal schön dazwischen gegrätscht und holten mit It's All Over Now ihre allererste Nummer 1 in Großbritannien. Der Hammer an der Sache ist aber, der Song, der ist eigentlich gar nicht von den Stones, sondern von The Valentinos und klang ursprünglich so.

Also man erkennt schon, aber es klingt schon verflucht anders, oder? Die Stones, die haben sich die Nummer einfach gepackt von The Valentinos und frech ihren eigenen Stempel draufgedrückt und damit einen absoluten Welthit gelandet. Der Startschuss für eine gigantische Weltkarriere, die bis heute einfach anhält. Wahnsinn. Die Rolling Stones hier bei uns. It's all over now.

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8: Ja, heute Nachmittag, wir spüren so um die 36 Grad. Aber es wird immer dunstiger und es können richtig, richtig heftige, schwere Hitzegewitter runterkommen. Also seid drauf gefasst. Sturmhagel, Starkregen, Sturmböen können alles dabei sein. In der kommenden Nacht lässt sich's nicht so wahnsinnig gut schlafen. 15 bis 22 Grad. Ja, und dann morgen bis Freitag durchgehend so hohe Temperaturen. 34 bis 36 Grad und eben immer wieder schwere Hitzegewitter.
0: Es ist 5:30. 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
9: Ich bin Vio Kostanet. Schönen guten Tag. 5 Jahre nach der verheerenden Flutkatastrophe im Ahrtal wird heute in der gesamten Region der Opfer gedacht. Auch an die damalige Zerstörung wird mit vielen verschiedenen Veranstaltungen erinnert. Bundespräsident Frank-Walter Steinmeier hat den Zusammenhalt und die Solidarität nach der Katastrophe gewürdigt. Wer Dialekt spricht, trainiert sein Gehirn ähnlich gut wie zweisprachige Menschen. Das zeigt eine Studie der Uni Marburg. Der Gebrauch von Dialekt und Standardsprache stärkt demnach wichtige sprachliche Fähigkeiten und kann auch beim Lernen weiterer Sprachen helfen. Nach dem Urteil des Supreme Courts hat die US-Regierung unter Präsident Donald Trump Milliarden an Zöllen wieder zurückgezahlt. Insgesamt wurden von Oktober 2025 bis Ende Juni diesen Jahres rund 81 Milliarden US-Dollar erstattet, wie aus Daten des Finanzministeriums hervorgeht. Im Vergleichszeitraum des vorigen Jahres lag die Summe noch bei knapp 5,3 Milliarden Dollar.
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10: Die TSG Hoffenheim hat den Vertrag mit Bambasee Conte vorzeitig langfristig verlängert. Der 23-Jährige kam bereits 2018 in den Kraichgau nach seinen Leihstationen beim Karlsruher SC und zuletzt in Elversberg. Sieht Sportgeschäftsführer Andreas Schicker eine Zukunft für den Offensivspieler bei der TSG?
11: Das ist ja eh schon klar auch kommuniziert worden, dass man mit Bamba Conte schon klar planen. Sehr, sehr gute Entwicklung in Elversberg genommen und Bamba spielt schon eine klare Rolle in der nächsten Saison.
10: Conte selbst freut sich über seine Rückkehr und will in Hoffenheim die nächsten Schritte gehen. Rebecca Allgeier von der TSG Hoffenheim.

0: jetzt klassischerweise rum.
1: Einfach mal durchatmen. Und auch die, die noch schaffen oder noch schaffen müssen, einfach mal durchatmen. Einfach mal kurz die Birne freimachen, sich zurücklehnen und sich sagen, hey, irgendwie ist der Tag ja doch ganz schön schön. Heaven, einfach. Bryan Adams bei Rock FM.

0: Apropos Bicycle, ich bin Astrid Jacobi und habe einen Warnhinweis für alle Feierabend-Fahrradfahrer. Ich habe jetzt auch ein E-Bike und wenn ihr mir begegnet, macht einen großen Bogen um mich rum. Ich bin nämlich noch am Ausprobieren. So Gänge schalten und so und dann komme ich immer so ein bisschen schräg. Rock FM ist hier, euch einen schönen Nachmittag und wisst ihr was? Wir freuen uns tierisch auf euch. Wir freuen uns immer, wenn wir euch persönlich kennenlernen dürfen. Und jetzt ist es am Freitag in der Woche soweit. Die Rock Night in Mosbach findet statt und zwar zum Beispiel mit ein bisschen Glamrock von Slade und Come on Feel the Noise und alle anderen Hymnen werden die natürlich mega rocken an diesem Abend. Außerdem mit dabei ein absoluter Lokalmatador.
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0: Bülent Ceylan und zwar natürlich nicht nur mit Comedy, sondern vor allem mit seiner Metal-Band und mit dabei auch noch die Jungs von Gotthard. Thunder and Lightning spiele ich euch gleich. Ihr werdet euch im Moment allerdings fragen, wie komme ich denn an Tickets? Ja gut, leichter geht's nicht. Ihr geht einfach bei uns auf die Seite auf rockfm.de für die Rock Night in Mosbach. Wir freuen uns auf euch!

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7: Also temperaturtechnisch ändert sich in dieser Woche fast gar nichts. Man kann einfach durchgehend sagen, bis am Freitag so 34 bis 36 Grad. Was sich aber ändert, ist die Tatsache, dass Gewitter auf uns zukommen. Streckenweise können die mega stark sein. Hat ja NRW bereits erlebt, so mit Hagel, Sturmböen und allem, was irgendwie geht. Also seid so nett, passt auf euch auf, wenn ihr irgendwie Freizeit draußen verbringt oder wenn ihr aus dem Haus geht, lieber mal die Fenster zumachen.
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8: Ich bin Vio Kostsanit. Schönen guten Abend. Zum 5. Jahrestag der Flutkatastrophe im Ahrtal ist heute auch die deutsche Staatsspitze in der Region unterwegs. Bundespräsident Frank-Walter Steinmeier hat am Nachmittag die Ausstellung We Are Strong in Altenahr eröffnet. Bundeskanzler Friedrich Merz ist jetzt in Bad Neuenahr-Ahrweiler. Sabine Koppers berichtet.
9: Merz will sich hier auf einer städtischen Baustelle über den Stand des Wiederaufbaus informieren und dabei will er sich auch mit jungen Ehrenamtlichen aus dem Ahrtal und Gewerbetreibenden unterhalten. Anschließend wird er dann auch noch bei der öffentlichen Gedenkfeier auf dem Marktplatz in Ahrweiler sprechen. Hier hoffen viele Menschen aus dem Ahrtal auf eine Entschuldigung für das, was passiert ist. Ob Merz dazu etwas sagen wird, bleibt aber abzuwarten.
8: Nach einem Autobrand am Montagabend bleibt der Grötzinger Tunnel in Karlsruhe weiterhin gesperrt. Tiefbauamt und Regierungspräsidium Karlsruhe prüfen Schäden am Bauwerk und an der Technik. Wie lange die Sperrung dauert, ist laut Stadt noch offen. Das hängt vom Umfang der nötigen Reinigungs- und Reparaturarbeiten ab, heißt es. Am Sonntag wird der neue Fußball-Weltmeister gekürt. Doch bevor Präsident Donald Trump den Pokal übergibt, wird der noch ganz besonders gelagert. Nämlich in einem Trophäenkoffer einer bekannten französischen Luxusmarke. Das Teil wurde extra für den Transport und die Präsentation des WM-Pokals entwickelt, sagt die FIFA. Die Menschenrechtsorganisation Fair Square hat beim Internationalen Olympischen Komitee Beschwerde gegen FIFA-Chef Gianni Infantino eingelegt. Sie wirft ihm vor, wiederholt gegen die IOC-Regeln zur politischen Neutralität verstoßen zu haben, darunter eine angebliche Unterstützung für US-Präsident Donald Trump. Insgesamt gäbe es 5 eindeutige Verstöße, heißt es. Infantino weist die Vorwürfe zurück. Yeah.

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7: Ich kann es ganz kurz machen. Von heute bis Freitag durchgehend Wahnsinnstemperaturen. 34 bis 36 Grad, das ist jetzt nicht gerade wenig. Was aber, und das spürt man auch irgendwie schon und man sieht es am Himmel, immer mehr kommen, sind so Hitzegewitter. Also richtig heftige Gewitter. Mit allem dabei, was du nicht brauchst. Große, fette Hagelkörner, Sturmböen und allem drum und dran. Also passt bitte auf euch auf, wenn ihr unterwegs seid und gerade so ein Gewitter auf euch runterprasselt.
0: Es ist 6:30. 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
8: Ich bin Vio Kostanet. Schönen guten Tag. 5 Jahre nach der verheerenden Flutkatastrophe im Ahrtal wird heute in der gesamten Region der Opfer gedacht. Auch an die damalige Zerstörung wird mit vielen verschiedenen Veranstaltungen erinnert. Bundespräsident Frank-Walter Steinmeier hat den Zusammenhalt und die Solidarität nach der Katastrophe gewürdigt. Wer Dialekt spricht, trainiert sein Gehirn ähnlich gut wie zweisprachige Menschen. Das zeigt eine Studie der Uni Marburg. Der Gebrauch von Dialekt und Standardsprache stärkt demnach wichtige sprachliche Fähigkeiten und kann auch beim Lernen weiterer Sprachen helfen. Nach dem Urteil des Supreme Courts hat die US-Regierung unter Präsident Donald Trump Milliarden an Zöllen wieder zurückgezahlt. Insgesamt wurden von Oktober 2025 bis Ende Juni diesen Jahres rund 81 Milliarden US-Dollar erstattet, wie aus Daten des Finanzministeriums hervorgeht. Im Vergleichszeitraum des vorigen Jahres lag die Summe noch bei knapp 5,3 Milliarden Dollar.
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9: Mit Stefan Gebert. Wohl mit eigenen Händen hat der Inhaber eines Heidelberger Juweliergeschäfts verhindert, dass zwei Männer seinen Laden ausgeraubt haben. Der Ladenbesitzer hielt einen der beiden Täter bis zum Eintreffen der Polizei fest. Polizisten haben einen Rucksack am Heilbronner Hauptbahnhof kontrolliert, denn etwas Auffälliges ragte heraus. Es war ein Tomahawk-Beil mitten in der Waffenverbotszone. Die Stuttgarter Wilhelmer hat Ärger. Ein Zeuge hat gefilmt, wie ein Krokodil in dem Zoo Schnuller und Flaschendeckel hochwirkt. Tierschützer sind empört. Und der ADAC hat Rastplätze ohne Tankstellen getestet. Sieger ist die Anlage Linsenbühl an der A6 zwischen dem Firnheimer und Mannheimer Kreuz.

glaube, wir sind aus Schweden. Takeda waren das mit frischem Rock. Rock FM ist hier. Euch einen schönen Nachmittag. Ich finde, es gibt so Songs, die sind so, wie sie heißen. Die klingen auch so, wie sie heißen. Und ich habe für mich neu entdeckt irgendwie Steppenwolf und Magic Carpet Ride. Da gibt's so Stellen drin, wo ich mir so im geistigen Auge komplett vorstellen kann, auf so einem Zauberteppich zu stehen. Ich weiß, dass ich jetzt klinge, als hätte ich irgendwie was Falsches genommen. Aber nee, habe ich nicht. Wenn ihr jetzt genau zuhört, dann wisst ihr wahrscheinlich ganz genau, was ich meine. Steppenwolf, Magic Carpet Ride. Jetzt hier bei uns.

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5: Ja, heute Nachmittag, wir spüren so um die 36 Grad. Aber es wird immer dunstiger und es können richtig, richtig heftige, schwere Hitzegewitter runterkommen. Also seid drauf gefasst. Sturmhagel, Starkregen, Sturmböen können alles dabei sein. In der kommenden Nacht lässt sich's nicht so wahnsinnig gut schlafen. 15 bis 22 Grad. Ja, und dann morgen bis Freitag durchgehend so hohe Temperaturen. 34 bis 36 Grad und eben immer wieder schwere Hitzegewitter.
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6: Ich bin Vio Kostanitz. Schönen guten Abend. 5 Jahre nach der verheerenden Flutkatastrophe im Ahrtal wird heute in der gesamten Region der Opfer gedacht. Bundespräsident Frank-Walter Steinmeier war am Nachmittag in Altenahr bei der Eröffnung der Ausstellung We Are Strong. Zur Stunde ist Bundeskanzler Friedrich Merz in Bad Neuenahr-Ahrweiler. Von dort berichtet Sabine Koppers.
7: Ja, Bundeskanzler Merz hat sich gerade hier auf der großen Baustelle am Kurpark in Bad Neuenahr-Ahrweiler über den Fortschritt des Wiederaufbaus im Ahrtal informiert, hat sich dabei unter anderem auch mit Mitgliedern der Blaulichtfamilie unterhalten und wird in diesen Minuten auch an der großen Gedenkfeier auf dem Marktplatz in Bad Neuenahr-Ahrweiler teilnehmen. Dazu werden auch weitere 1000 Menschen etwa erwartet. Außer Merz ist auch Ministerpräsident Schnieder mit dabei und viele hoffen, dass es hier tatsächlich eine offizielle Entschuldigung geben könnte für das, was damals vor, während und nach der Flut schiefgelaufen ist.
6: Ein Heidelberger Juwelier hat einen Raubüberfall auf sein Geschäft verhindert. 2 Männer mit einer Schreckschusswaffe bedrohten den Inhaber, der die beiden aber nach draußen drängte. Einen Täter hielt er fest, der zweite flüchtete und ist bis jetzt verschwunden. Der Juwelier verletzte sich laut Polizei leicht. Deutschland wird sich nach Angaben aus Regierungskreisen nicht an den ersten Militärmanövern der zur Unterstützung der Ukraine gebildeten Koalition der Willigen in Polen beteiligen. Es handelt sich um eine Stabsrahmenübung im kleinen Umfang, die ohne deutsche Beteiligung stattfindet, heißt es. Die Koalition von rund 35 Ukraine-Verbündeten hatte sich bei einem Treffen in Paris auf die ersten Übungen der multinationalen Ukraine-Truppe geeinigt. Sie wird zur Unterstützung der Ukraine im Fall eines Waffenstillstands mit Russland aufgebaut. Die Menschenrechtsorganisation Fair Square hat beim Internationalen Olympischen Komitee Beschwerde gegen FIFA-Chef Gianni Infantino eingelegt. Sie wirft ihm vor, wiederholt gegen die IOC-Regeln zur politischen Neutralität verstoßen zu haben, darunter eine angebliche Unterstützung für US-Präsident Donald Trump. Insgesamt gäbe es 5 eindeutige Verstöße, heißt es. Infantino weist die Vorwürfe zurück. Und wir schauen noch kurz zur Fußball-WM. Heute Abend steht das erste Halbfinale an. Ab 21 Uhr spielen Spanien und Frankreich.
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8: So, anschnallen, kurz zurücklehnen, tief durchatmen. Lautstärkeregler ganz nach rechts. Hier ist frischer Rock, heute von John Deva and the Rockets of Love, den Toten Hosen, Harsh und Biffy Clyro. Starten tun wir mit Guns N' Roses, das ist ihre aktuelle Nummer. Immer noch ein absurd guter Song. Die Gunners, frischer Rock bei Rock FM, Nothing.

Janie's got a gun. Aerosmith. Ja, Rock FM. Ich bin Musikchef Luki mit dem frischen Rock. Und wem's noch nicht sonnig, wem's noch nicht heiß genug ist, für die habe ich eine Band, die dreht die Sonne nochmal so richtig auf. John Deaver and the Rockets of Love, die stehen für gute Laune. Wir erinnern uns alle an die letzte Single, Bigger Than America. Ich meine, wem da die Sonne nicht aus dem Arsch geschienen hat, der macht was falsch. Und so sieht's bei der neuen Nummer auch aus. Die bläst genau ins gleiche Horn. John Deaver and the Rockets of Love stehen für gute Laune. Das ist frischer Rock bei Rock FM. John Deaver and the Rockets of Love, Smile.

Rock FM hier an diesem Dienstagabend, bevor der Tag so richtig in den Feierabend kippt, bevor die Motivation komplett verendet und wir alle auf dem Sofa versacken, haben wir noch ein bisschen frischen Rock für euch. Und wie sich das für frischen Rock gehört, da geht's nur nach vorn. Das ist die Devise bei der aktuellen Toten Hosen Single. Das Album kam ja und war für viele ein Schock. Das war's erstmal mit Musik von den Toten Hosen. Live gibt's sie noch, klar, aber das ist die letzte Platte. Und was für eine Platte das ist, da sind Hits drauf. Eben zum Beispiel auch der hier, die Toten Hosen. Frischer Rock bei Rock FM. Nur nach vorn.

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1: Was zieh ich an, nämlich bei

Don't Look Back in Anger, Oasis. Da geht einem doch das Herz auf. Und mir geht das nächste Mal das Herz auf, wenn ich euch morgen wieder mit frischem Rock versorgen kann. Am 19 Uhr ist es wieder soweit. Eine Stunde lang frischen Rock. Zum Rausschmeißer habe ich Biffy Clyro für euch. Wahrscheinlich die Band des letzten Jahres für mich. Haben da ein fantastisches Album rausgebracht mit unter anderem dieser Nummer. Hunting Season. Macht euch noch einen schönen Abend mit uns. Tschüssi.

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0: 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Es ist 8 Uhr. 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
2: Ich bin Thomas Brock. US-Präsident Trump rudert wieder zurück. Er gibt seine Idee einer Gebühr für die Straße von Hormuz wieder auf. Nach Gesprächen mit Vertretern aus dem Nahen Osten setzt er nun stattdessen auf mehr Investitionen der Golfstaaten.
3: Trumps Idee einer Gebühr für die Straße von Hormuz kam nicht gut an. Vom Iran verhöhnt, international abgelehnt, hat er dieses Vorhaben nun wieder verworfen. Stattdessen will er die Golfstaaten in die Pflicht nehmen, mehr Geld in Handel und Investitionen mit den USA zu stecken. Ob die Golfstaaten da zustimmen, ist noch nicht klar. Trump aber betont nun, dass er eine Gebühr für die Meerenge generell nicht gut findet. Der Seeweg müsse offen und frei befahrbar sein. Die Kämpfe darüber halten an. Aus den USA, Tina Eck.
2: Bundespräsident Steinmeier hat den Einsatz tausender Menschen beim Wiederaufbau nach der Ahrtalflut gelobt. Am heutigen 5. Jahrestag besuchte das Staatsoberhaupt die Region und nahm unter anderem an einer Ausstellungseröffnung teil. Auch Kanzler Merz ist vor Ort.
4: Merz will sich hier auf einer städtischen Baustelle über den Stand des Wiederaufbaus informieren und dabei will er sich auch mit jungen Ehrenamtlichen aus dem Ahrtal und Gewerbetreibenden unterhalten. Anschließend wird er dann auch noch bei der öffentlichen Gedenkfeier auf dem Marktplatz in Ahrweiler sprechen. Hier hoffen viele Menschen aus dem Ahrtal auf eine Entschuldigung für das, was passiert ist. Ob Merz dazu etwas sagen wird, bleibt aber abzuwarten. Aus Bad Neuenahr, Ahrweiler, Sabine Koppers.
2: Es ist ein Horrorfund, den Brüsseler Feuerwehrleute heute Mittag bei einem Brand gemacht haben. Im Aufzug eines Gebäudes mitten in der Innenstadt der belgischen Hauptstadt, das gerade umgebaut wird, lagen mehrere leblose Menschen. Stundenlang konnten die Einsatzkräfte nicht zu ihnen vordringen. Am frühen Abend dann die Gewissheit, 6 Menschen sind gestorben. Wie genau es dazu kam, ist laut Staatsanwaltschaft unklar. Es habe ein Feuer gegeben und 2 Aufzüge seien mehrere Stockwerke nach unten gestürzt. Titelverteidiger Tadej Pogacar hat die 10. Etappe bei der Tour de France gewonnen und damit den nächsten Schritt zu seinem 5. Gesamtsieg gemacht. Der Slowene holte am Nationalfeiertag der Franzosen in Le Lioran den Tagessieg im Alleingang und baute seine Führung in der Gesamtwertung auf über 3 Minuten aus. Der beste Deutsche Florian Lipowitz wurde 4. und verbesserte sich damit in der Gesamtwertung auf Rang 6.

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1: Die Gruppe Nirvana mit Come As You Are erschien 1992 als zweite Single aus dem Album Nevermind. Viele Fans denken immer noch, dass Nevermind nur wegen Smells Like Teen Spirit so erfolgreich wurde. Tatsächlich war es aber gerade dieser Titel Come As You Are, der das Album so erfolgreich gemacht hat. In den USA erreichte der Song Platz 32 der Billboard Charts, Platz 9 in Großbritannien und in viele Länder wurde der Song mit Gold und Platin ausgezeichnet. Come As You Are gehört zu den meistgestreamten Nirvana-Songs auf Spotify und wird von unzähligen Coverbands gespielt. Nirvana mit Come As You Are.
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1: Die Gruppe Supertramp mit Give a Little Bit veröffentlicht im Jahr 1977 auf dem Album Even in the Quietest Moments. Roger Hodgson schrieb den Song schon im Alter von 19 Jahren, also bereits im Jahr 1970, 7 Jahre vor der Veröffentlichung. Auch nach seinem Ausstieg bei Supertramp spielte Roger Hodgson den Song bis heute bei Konzerten und ist oft so das Highlight des Abends. Die Goo Goo Dolls coverten den Song im Jahr 2004. Ihre Version war ein Radiohit in den USA. Überraschenderweise in Großbritannien wurde der Song nicht als Single veröffentlicht, er wurde dort zu den beliebtesten Supertramp-Stücken gehört. In den USA hingegen wurde er ein Top-20-Hit. Supertramp mit Give a Little Bit.
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0: 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Es ist 9 Uhr. 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
1: Ich bin Thomas Brockt. Am 5. Jahrestag der Flutkatastrophe im Ahrtal hat der neue rheinland-pfälzische Ministerpräsident Schnieder die Betroffenen um Entschuldigung gebeten. Der Staat habe damals sein Versprechen nicht eingehalten, seine Bürgerinnen und Bürger zu schützen, sagte der CDU-Politiker am Abend auf dem Marktplatz in Bad Neuenahr-Ahrweiler. Zuvor war in einer Schweigeminute an die Katastrophe erinnert worden, bei der mindestens 135 Menschen ums Leben kamen und Hunderte verletzt wurden. Die schwarz-rote Bundesregierung steckt weiter im Umfragetief. Laut aktuellem Trendbarometer von RTL und NTV sind 82% der Befragten mit ihrer Arbeit unzufrieden. Besonders schlecht schneidet Bundeskanzler Merz ab. Mit ihm sind sogar 85% unzufrieden.
2: Und der Frust ist offenbar auch in den eigenen Reihen groß. Selbst unter den Anhängern von CDU und CSU ist mehr als die Hälfte mit der Regierungsarbeit unzufrieden. Bei der SPD sind es sogar fast 3/4. Dabei versucht die Koalition gerade mit einer ganzen Reihe von Reformen gegenzusteuern. Etwa bei Gesundheit, Heizen und Rente. Auch Steuerentlastungen für kleine und mittlere Einkommen sind geplant. Zoe Tassovali, Nachrichtenredaktion.
1: US-Präsident Trump rudert wieder zurück. Er gibt seine Idee einer Gebühr für die Straße von Hormuz wieder auf. Nach Gesprächen mit Vertretern aus dem Nahen Osten setzt er nun stattdessen auf mehr Investitionen der Golfstaaten.
3: Trumps Idee einer Gebühr für die Straße von Hormuz kam nicht gut an. Vom Iran verhöhnt, international abgelehnt, hat er dieses Vorhaben nun wieder verworfen. Stattdessen will er die Golfstaaten in die Pflicht nehmen, mehr Geld in Handel und Investitionen mit den USA zu stecken. Ob die Golfstaaten da zustimmen, ist noch nicht klar. Trump aber betont nun, dass er eine Gebühr für die Meerenge generell nicht gut findet. Der Seeweg müsse offen und frei befahrbar sein. Aus den USA, Tina Eck.
1: Diebstahl, Brandstiftung, Vandalismus. Die Deutsche Bahn ist einem Bericht der Bild-Zeitung zufolge in diesem Jahr bereits in 2200 Fällen zum Ziel für Saboteure geworden. Das seien 7% mehr Vorfälle als im Vorjahreszeitraum. Der jüngste Anschlag ereignete sich in der vergangenen Nacht. Im niedersächsischen Neu-Wulmsdorf brannte demnach ein Verteilerkasten, der für die Leit- und Sicherheitstechnik der Bahn wichtig sei. Rund 200 Zugfahrten seien ausgefallen.

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1: Wir gehen ins Jahr 1992. Die Red Hot Chili Peppers mit Under the Bridge. Sänger Anthony Kiedis schrieb den Text über seine Einsamkeit und seine Erfahrungen nach dem Ausstieg aus seiner Drogensucht. Die Zeile Under the Bridge Downtown bezieht sich auf einen Ort in Los Angeles, an dem Kiedis während seiner Drogensucht Heroin konsumierte. Der Song erreichte Platz 2 der Billboard-Charts in den USA und machte die Band weltweit bekannt. Die Red Hot Chili Peppers mit Under the Bridge.
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1: Ein Klassiker der 70er Jahre, nämlich Uriah Heep mit Lady in Black. Der Song hielt sich im Jahr 1977 9 Wochen auf Platz 1 der deutschen Charts, also 6 Jahre nach Veröffentlichung des Songs. Damit wurde er zum größten Single-Hit der Band in Deutschland. Ken Hensley, Keyboarder und Songwriter von Uriah Heep, schrieb das Lied in einem einsamen Hotelzimmer in Deutschland. Und er meinte später, die Lyrics, also der Text, seien einfach so zu ihm gekommen. Lady in Black ist bis heute einer der meistgespielten Live-Songs von Uriah Heep. Bei Konzerten wird der Refrain oft minutenlang vom Publikum mitgesungen. Lady in Black, hier sind Uriah Heep.
0: 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Es ist 10 Uhr. 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
2: Ich bin Diana Kramer. 5 Jahre nach der Flutkatastrophe hat das Ahrtal heute der Opfer gedacht. Bei einer Gedenkveranstaltung mit Bundeskanzler Friedrich Merz in Bad Neuenahr-Ahrweiler erinnerte eine Schweigeminute an die mindestens 135 Toten. Der rheinland-pfälzische Ministerpräsident Gordon Schnieder fand anschließend deutliche Worte zum damaligen Versagen des Staates.
3: Es ist das Versprechen und die Zusage des Staates, seine Bürgerinnen und Bürger zu schützen. Dieses Versprechen wurde nicht eingehalten. Der Staat hat in dieser Frage und in dieser Nacht versagt. Dafür bitte ich als Ministerpräsident um Entschuldigung.
2: Der Ministerpräsident von Rheinland-Pfalz, Gordon Schnieder. Die Bundesregierung kann sich auch mit ihren verkündeten Reformvorhaben vorerst nicht aus dem Umfragetief befreien. Wie aus dem aktuellen Trendbarometer von RTL und NTV hervorgeht, sind 82% der Bundesbürger unzufrieden mit der bisherigen Arbeit der Regierungskoalition. Noch schlechter steht es um die Zustimmungswerte von Bundeskanzler Friedrich Merz. Mit seiner Arbeit sind 85% unzufrieden. Die befürchteten Einschnitte bei Volkswagen könnten am Ende kleiner ausfallen als gedacht. Branchenexperte Ferdinand Dudenhöfer rechnet laut dpa kaum mit Werksschließungen. Die Sorge bleibt aber trotzdem groß, denn der harte Sparkurs bei VW könnte einen Dominoeffekt auslösen.
4: Wenn überhaupt, dann wird ein Werk dicht gemacht, und zwar das in Neckarsulm, sagt Dudenhöfer. Gewerkschafter und VW müssten da aber ganz einfach gut verhandeln. Schockmeldungen über 4 Werksschließungen und zig Jobs, die gestrichen werden, verunsichern VW-Beschäftigte und ganze Regionen. Denn ein harter Sparkurs, sagen Experten, treffe am Ende auch Zulieferer, Hotels in der Gegend und selbst Bäckereien. Claudia Wächter, Nachrichtenredaktion.
2: Auf dem Weg zu einem Engagement von Jürgen Klopp als Bundestrainer haben der DFB und Red Bull offenbar eine Lösung gefunden. Konkrete Ergebnisse über das Treffen in München wurden zunächst nicht öffentlich. Nach dpa-Informationen ist aber ein Deal gefunden worden, der den Weg von Klopp in das Bundestraineramt endgültig ermöglichen soll.

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0: 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Es ist 11 Uhr. 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
2: Ich bin Diana Kramer. 5 Jahre nach der Flutkatastrophe hat das Ahrtal der Opfer gedacht. Bei einer Gedenkveranstaltung in Bad Neuenahr-Ahrweiler wurde mit einer Schweigeminute an die mindestens 135 Toten erinnert. Zu der Gedenkfeier war auch Bundeskanzler Friedrich Merz ins Ahrtal gereist.
3: Ja, der Marktplatz war voll, aber durch die vorhandene Bestuhlung aufgrund des Kanzlerbesuchs nicht so voll wie vorher erwartet. Merz wurde dann bei seiner Ankunft tatsächlich auch mit einzelnen Buhrufen empfangen. Er, der rheinland-pfälzische Ministerpräsident Schnieder und der Bürgermeister von Bad Neuenahr-Ahrweiler haben in ihren Reden natürlich der Opfer gedacht und sich bei den vielen freiwilligen Helfenden bedankt. Und Schnieder hat sich für das Staatsversagen vor, während und nach der Flut entschuldigt, was von den Anwesenden mit Applaus entgegengenommen wurde. Aus Bad Neuenahr-Ahrweiler, Sabine Koppers.
2: US-Präsident Donald Trump rudert, wie schon so oft, wieder zurück. Er gibt seine Idee einer Gebühr für die Straße von Hormuz wieder auf. Nach Gesprächen mit Vertretern aus dem Nahen Osten setzt er nun stattdessen auf mehr Investitionen der Golfstaaten in den USA. Das schrieb Trump auf seiner Plattform Truth Social.
4: Trumps Idee einer Gebühr für die Straße von Hormuz kam nicht gut an. Vom Iran verhöhnt, international abgelehnt, hat er dieses Vorhaben nun wieder verworfen. Stattdessen will er die Golfstaaten in die Pflicht nehmen, mehr Geld in Handel und Investitionen mit den USA zu stecken. Ob die Golfstaaten da zustimmen, ist noch nicht klar. Trump aber betont nun, dass er eine Gebühr für die Meerenge generell nicht gut findet. Der Seeweg müsse offen und frei befahrbar sein. Die Kämpfe darüber halten an. Tena Eck, USA.
2: Nach einer Messerattacke an einem Gymnasium im oberbayerischen Schongau sehen Ermittler Hinweise auf ein extremistisches Motiv. Die Ermittlungen führt nun die Bayerische Zentralstelle zur Bekämpfung von Extremismus und Terrorismus. Ein 16-jähriger Ex-Schüler soll am vergangenen Mittwoch auf dem Schulgelände 2 13-jährige Mädchen mit einem Messer schwer verletzt haben. Er sitzt in Untersuchungshaft. Wegen eines Großbrandes auf einem früheren Truppenübungsplatz im Müritz-Nationalpark sind erneut 2 Orte evakuiert worden. Das Problem sei, dass der Wind wieder gedreht und aufgefrischt habe, sagte ein Sprecher des Landkreises Mecklenburgische Seenplatte. Wegen Munition im Boden kommen die Einsatzkräfte nicht direkt an den Brand heran.

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1: Guten Abend Deutschland, mein Name ist Daniel Kaiser. Willkommen zur Night Lounge heute am Mittwoch, den 15. Juli 2026. Kurz nach 12 haben wir es. Unser Thema heute ist mal etwas ganz anderes, weil wir darüber noch nie gesprochen haben. Heute geht es um verrückte, interessante Jobkombinationen, die vielleicht für Irritation sorgen, die vielleicht für Überraschung sorgen. Und ich möchte ganz gerne wissen, wer von euch hat schon mal so eine ganz verrückte Jobkombi gehabt? Also wo es vielleicht widersprüchlich klingt oder wo es vielleicht ein bisschen seltsam klingt. Ich habe auch ein paar Beispiele rausgesucht, die habe ich euch online gestellt. Die dürft ihr euch gerne mal anschauen, durchlesen und dann bestimmen, ob ihr sie problematisch findet oder ob ihr sagt, nö. Und ob wir am Ende der Sendung vielleicht sogar zu irgendeinem Ergebnis kommen. Ob das vielleicht alles Quatsch ist, dass man das immer wieder irgendwie so miteinander vergleicht. Ich meine, was sagt das denn eigentlich über einen Menschen aus? Ja, wenn man Hauptberuf mit Nebenberuf und vielleicht sogar mit dem Hobby miteinander vergleicht, kann man nicht doch irgendwie alles gleichzeitig machen? Oder sagt ihr, nee, das geht nicht. Darüber bin ich mal gespannt, was ihr denkt. Einfach mitmachen, kostenlos vom Handy, vom Festnetz.
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1: So, Thema ist online gepostet. Ich habe extra nochmal geschaut. Es ist auf Instagram und es ist auf Facebook und es ist in unserem WhatsApp-Kanal drin. Und den findet ihr ebenfalls über Instagram. Einfach in die Highlights klicken. Gibt nur einen Highlight-Button und dann seid ihr auch schon umgehend in dem WhatsApp-Kanal. Und da sind sie auch schon fleißig. Antworten gucken wir uns um 1:15 an. Jetzt geht's erstmal in die erste Leitung für heute Abend. Und da haben wir wen mit der Endziffer 5-4. Hallo, wer da, woher?
2: Wenn ich die 5-4 bin,
1: ja, das ist der denn? Hubert. Hubert, grüß dich.
2: Hi, Hubert.
1: Hast du nicht gestern
2: Hi,
1: angerufen? Da warst du plötzlich weg.
2: Ja, nein, du auch.
1: Ich auch, ja gut. Hubert, aber ich freue mich, dass du heute da bist. So.
2: Logo.
1: Bist du umgezogen oder wohnst du noch da, wo du gewohnt hast?
2: Ich wohne immer noch da, obwohl das Haus wird ja zwangsversteigert und was weiß ich. Es ist alles, die Deutschen wetzen ein dummes Zeug mit mich. Ich wohne immer noch da, wo ich wohne, in Kaiser-Marienthal im Sonnenrecht 21.
1: Ich hatte irgendwie Rheingau in Erinnerung. Ist das Rheingau?
2: Ja, Rheingau. Okay, also, okay. Ja, das ist halt die andere Rheinseite. Ja? Gegenüber von Ingelheim, von zwischen Bingen und Ingelheim gegenüber ist Geisenheim. Und dann auf 240 Meter am Kloster Marienthal ist Marienthal.
1: Ah, ein schönes Rügenstock. Da bist du her. Schön. Hubert, unser Thema heute sind seltsame, verrückte Jobkombinationen. Ja. Kannst du da auch ein Lied von singen? Hast du da auch schon mal so was Verrücktes gehabt, was auf den ersten Anblick vielleicht irgendwie seltsam wirkt?
2: Mhm. Soll ich das singen jetzt oder was?
1: Kannst du auch machen, wie du möchtest.
2: Also ich habe eigentlich mein ganzes Leben lang war ich Verkäufer. Ich bin auch nur Einzelhandelskaufmann, habe trotzdem studiert. Und ich habe die letzten 25 Jahre meines Berufslebens bei der Stadtverwaltung Österreich-Winkel im Nachbarort familienbedingt verbracht. Ja, und dann war ich nebenbei zum Beispiel Surflehrer. Also ich konnte dann 2x6 Wochen Urlaub machen mit vielen Überstunden und habe auf Lesbos Surflehrer gemacht. Ich bin in der Surflehrer gemacht und in der Surfschule gearbeitet. Ja. Und nebenbei auch noch hier einen Marathon organisiert. Das ist ja auch ein Nebenjob, ja. Mit 1000 Teilnehmern, also Mountainbike-Marathon. Ein berühmter Rheingau-Mountainbike-Marathon, der 13. war der letzte. Und noch Familie ist auch so ein Nebenjob. Und Winzer am Rhein, Sport.
1: Du warst hauptberuflich Surflehrer und nebenberuflich?
2: Nein, umgekehrt. Also umgekehrt. Also, ein Surflehrer ist eine arme Sau. Der hat nur 3 Monate im Jahr, um Geld zu verdienen. Ja. Ich war bei der Stadtverwaltung angestellt.
1: Achso, Stadtverwaltung Hauptberuf und nebenberuflich hast du 3 Monate im Jahr Surflehrer gemacht.
2: zum Beispiel Surflehrer gemacht oder wie gesagt Mountainbike. Okay.
1: Finde ich wirklich eine gute Kombi, weil beim Stadtverwalter, also wenn man jetzt irgendwie da so arbeitet im Büro, wahrscheinlich ist das auch, ne, hauptsächlich so ein Bürojob. Da fällt es dann irgendwie auch schwer, sich vorzustellen. Ja, der Typ, der mir da gerade gegenüber sitzt, der ist eigentlich auch Surflehrer. Ja. Der kann mir auch das Surfen beibringen. Ja. Ja, hast du das deinen Mitarbeitern bei der Stadtverwaltung mal gesagt, dass du das jetzt auch kannst? Und wie haben die geguckt?
2: Ja, die wussten das natürlich. Ja. Aber ich habe keine verbrannte Erde hinterlassen. Ich bin meistens im Sommer, wo eh nichts los ist, ja. Und habe meine Verträge auch entsprechend organisiert. Aber wenn du denkst, ich hatte ein typischer Büro, Sessel, Pupser Job, nein. Ich habe 3.500 Hektar Wald verwaltet. Ich habe Weinberge verwaltet, ich habe Sportstätten gebaut, verwaltet, Räume vermietet, Parlamentsarbeit gemacht, Erbbaurechte verwaltet, Freibad, Hallgarten, Betriebsleiter, Baubetriebshof, also Bauhof der Stadt. Also ich habe so ziemlich alles durchgemacht bei der Stadt, aber ganz und gar nicht im Sessel gepuckt. Ich war meistens draußen, also viel draußen halt. Natürlich muss auch ein Büro machen, ist klar. Und IT habe ich auch noch drauf.
1: Hast du das Gefühl, irgendwer aus der Arbeit, von der Arbeit oder so, hat das gestört, dass du da deinem Traum, Nein.
2: Gar nicht? Ich bin froh, wenn ich weg bin.
1: Aber da hat keiner was gesagt, Mensch, du bist ein Verrückter irgendwie, dass du sowas machst?
2: Nein.
1: Gab es Menschen, die dich auch beneidet haben, die vielleicht gesagt haben, oh Mensch, das Leben möchte ich auch leben, Hubert?
2: Natürlich. Ach so, nebenbei habe ich noch, ach so, das war auch cool, das konnte ich auch noch machen, weil ich bei der Stadtverwaltung war. Ich war, also ich bin Basketballer von klein auf und habe dann eine U10 mit meinen beiden Söhnen Daniel und Floyd übernommen. Und habe die bis hier in Geisenheim, ein kleiner Schulsportverein, aber sehr bekannt in ganz Hessen, auch Rheinland-Pfalz halt nicht. Die Jungs, die habe ich halt so weit gebracht, dass sie mit 14 in die Oberliga sind und dann der Floyd sogar Bundesliga gespielt hat, mein Sohn, mit 16. Ja. Jetzt kommt aber der Punkt, ja. Ich habe halt ich war drei Jahre in Folge in Santa Susana auf dem internationalen Turnier, also Mini-Turnier, ja. Hey, da sind die Jungs Männer geworden, ja. Ja, das war alles so zwischen 14 und 17, 12 und 16. Und wir hatten einfach nur eine tolle Zeit gehabt. An ein Jahr war ich sogar gleichzeitig in Wien mit denen auf dem Turnier, in Bruck an der Leiter, also bei Wien, und noch nach Santa Susana, und das war einfach nur geil, und die Jungs erinnern sich gern daran, und das ist so ein richtig geiles Team geworden.
1: Okay, einiges erlebt also. Welchen von diesen ganzen, also du hast ja eine Reihe an Jobs gemacht, welcher hat dir am meisten gefallen?
2: Honda verkaufen.
1: Wirklich?
2: Autos verkaufen.
1: Ja, warum?
2: Weil ich von 89 bis 94 in Wiesbaden bei meinem lieben Chef Manfred Hofmann gearbeitet habe. Und das war so eine tolle Zeit. Wir hatten Autos verkauft ohne Ende. Ich bin alle zwei Monate, ich bin ohne Sprit zu bezahlen gefahren. Ich habe alle Monate ein neues Auto gehabt. Das konnte ich mir konfigurieren, wie ich wollte. Wir hatten zu wenig Honda Civic, Honda CRX. Ich bin mit rote Kennzeichen nach Amsterdam, habe ein Auto zurückgefahren. Ja. Ich war auf dem Ungaro-Ring mit dem Felgenhersteller. Ich war in Hockenheim im Paddock Club mit Berger und Senna, ja. Also was ich da alles so erlebt habe in dieser kurzen Zeit, ja, das war geil, ja. Nur ich habe auch in einem Surfshop gearbeitet. Ich war zwei Wochen auf Ceylon gewesen, ja, mit F2. Das war halt damals noch im Kommen, ja. Und also, aber so die in Summe diese 5 Jahre, wo ich mir auch mein Haus erarbeitet habe, ja, muss ich sagen, das waren eigentlich die besten Jahre meines Lebens. Ja.
1: Bist du ruhiger geworden oder ist das nur mein Eindruck, dass du heute nicht mehr so viele verrückte Sachen machst? Oder machst du die Sache, aber du sprichst noch nicht darüber?
2: Ich mache immer noch verrückte Sachen, aber kontrolliert, ja. Also ich bin ein Steppenwolf, das Hermann Hesse-Buch passt auf mich 100%. Und ich teste zurzeit so ein bisschen aus wie weit ich gehen kann. Also sagen wir mal, sprich, ich bin letztes Jahr zweimal ausgeraubt von Athen, aber das war selbst dran schuld. Ich war jetzt einmal 36 Stunden in Frankfurt. Also ich fühle mich so wie so ein Jenke, ja, der einfach an sich selbst mal austestet, wie weit kann er gehen, was lernt man draus und was nimmt man für sich mit. Und ich bin jetzt für mich zu dem Schluss gekommen, ich gehöre so in die Mittelwelt, ja, so manchmal so ein bisschen leicht in die Unterwelt, natürlich auch in die Bourgeoisie und alles, ja. Und das halt alles meiner Freundin Sabine geschenkt, das ist ja alles noch die Story, sie ist jetzt im Moment in Ampuria Brava, schön mit ihrem Freund, ja. Aber ich glaube, wenn ich mich so entwickle, wie ich das jetzt auch möchte, aber immer noch so ein bisschen der junge Bub im Kopf habe, ja, dann gefalle ich mir selbst und gehe auch den anderen jetzt so auf die Nerven.
1: Okay. Eine Frage, die ich heute Abend mehreren Leuten stellen möchte, und auch dir natürlich. Findest du, dass ein Beruf, dass er verpflichtet, dass diese Menschen, die ihn ausüben, auch ein gewisses Image nach außen transportieren? Oder findest du, das ist völliger Quatsch?
2: Diese Frage kann man jetzt in general beantworten, ja.
1: Naja, wenn du sagst, man kann sie nicht generell beantworten, dann kannst du mir ja Berufsausnahmen nennen, bei denen du sagst, wenn du diesen Job hast, dann erwarte ich auch ein gewisses Image von dir als Privatmensch.
2: Ich will es mal so formulieren. Ich persönlich, also mein Sohn, der Floyd, schafft jetzt bei der Bank, ja. Also ich persönlich mag Handwerk. Ich habe auch ein Housekeeping, Hausmeister-Service und alles, ja. Also ich finde Berufe gut, die was schaffen, auch produktiv sind, ja, und nicht mit Computern irgendwelche Iran-Krisen-Sachen, die Mineralölpreise in die Höhe treiben. Das habe ich früher auch verachtet, aber jetzt sage ich einfach, naja, wenn es halt so ist, ist es halt so. Wenn es der eine macht, macht es der andere. Ja, fertig. Aber immer ein bisschen Menschlichkeit.
1: Ja, das meinte ich jetzt damit gar nicht so sehr, sondern dass du einfach, wenn du dich für einen bestimmten Beruf entscheidest, dass du einfach, vielleicht hast du einen sehr seriösen Beruf und dann erwartet man von dir auch, dass du dich dementsprechend, auch im Privaten und im Beruflichen natürlich, dass du das verkörperst, dass du diesem Image gerecht wirst.
2: Genau.
1: Ja?
2: Je mehr du gibst, desto mehr wirst du ausgesaugt.
1: Also findest du, dass man das nicht machen soll oder soll man es machen? Das ist ja die Frage, die ich dir
2: stelle. Es muss jeder für sich selbst entscheiden. Gibt er alles oder ist er jetzt einfach mal eine Lehrerin, einer von 75% Lehrern, weiblich, ja, in Halbtag und arbeitet nur vielleicht die Hälfte, weil der Rest krank ist, ja, weil sie den Rest krank sind, ja. Also jedem Tierchen sein Pläsierchen, jeder hat seine Gründe für sein Handeln, Erziehung, Umfeld etc., ja. Ich bin mittlerweile so weise geworden, dass ich jedem einfach respektiere, was er machen möchte. Soll er machen, macht er es gut, ist es toll, gut ab. Wenn er halt nur, sagen wir mal, den 9-to-5-Job macht oder der typische Beamte, wie du ihn so schön angesprochen hast, ja. Ich habe einen Kollegen, der Robert, der hört es jetzt nicht mit, aber der hat jetzt auf 30 Stunden reduziert, ist so alt wie ich, also 64, ja. Und der schafft jetzt 5 Tage die Woche, von 6:30 bis 12:30, also genau 6 Stunden, 5 Tage die Woche, ja. Und geht aber auch seinen Pflichten nach, aber läutet jetzt so seinen Ruhestand ein. Mhm. War jetzt so ein Beispiel. Also
1: okay.
2: Respekt für alle, die überhaupt noch arbeiten gehen. Ja, aber wenn das System uns ermöglicht, auch ohne arbeiten zu gehen, 1500 Euro Bürgergeld zu kassieren und nebenbei schwarz zu arbeiten, wie viele das machen, dann ist das halt systembedingt. Die nehmen sich, was sie kriegen. Ja?
1: Ich nehme jetzt auch mal ein Beispiel und damit schließen wir das Gespräch ab. Ich muss nämlich schon wieder weiter, Hubert. Also ich nenne dir jetzt eine Berufskombination und du sagst mir, geht klar, oder du sagst mir, geht für dich gar nicht klar.
2: Okay.
1: Hauptberuf, also hauptberuflich ist diese Person Psychologin. Nebenberuflich legt sie ihren Klienten die Karten. Sie macht nebenberuflich noch spirituelle Kartenlegung. Geht klar oder geht gar nicht klar?
2: Ja. Absolut klar. Perfekt.
1: Aber hier werden ja zwei verschiedene Dinge vermischt. Ne? Das eine seriös, das Psychologie.
2: Ja, aber was ist denn, wer legt denn fest, was seriös ist? Ja? Ich habe ein Paar, das kenne ich auf Kreta, ja. Schweizer Ehepaar, Ende 70, sie ist Psychologin, er ist Psychiater. Ja? Ja, die sind sowas von tolle Menschen, ja, ja, und machen nebenbei Surfen, tanzen, fahren in Urlaub, ja. Also man muss ja nicht Psychologe oder Lehrer sein. Gib mir mal ein Beispiel mit dem Lehrerkombi, bitte. Gib mal eine Lehrerkombi, das würde mich mal interessieren. Mein
1: Vater, die habe ich noch, aber die habe ich für die anderen aufgehoben. Hubert, ich muss weiter. Ich wünsche einen schönen Abend. Alles Gute dir, bis bald.
2: Alles klar, mach's gut.
1: Tschüss. So, anrufen dürft ihr auch vom Handy und vom Festnetz. Heute geht es um Berufskombinationen. Und wenn ihr selber sagt, ich habe leider keine Berufskombination, die außergewöhnlich ist, ich bin langweilig an dieser Stelle, dann ist das überhaupt nicht schlimm. Ihr könnt ja trotzdem mal anrufen und mir verraten, welche Berufskombi für euch inakzeptabel ist, bei der ihr einfach sagt, so, das geht für mich einfach nicht unter einen Hut. Und dann vielleicht auch mal so ein bisschen genauer beleuchten, warum geht das für euch nicht unter einen Hut? Liegt's an euch, an eurer Sicht auf die Welt, an eurer Sicht auf diesen Menschen? Oder gibt's wirklich gute Gründe, gute Argumente, die dagegen sprechen, dass man diese Kombination ausübt? Anrufen dürft ihr vom Handy, vom Festnetz, die Nummer zu mir ins Studio.
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1: So, welche Berufskombis habt ihr schon gehabt? Hauptberuflich X und nebenberuflich Y. Ich will euch jetzt nichts vorwegnehmen, außer es kommen keine Ideen mit rein. Dann werde ich euch welche nennen, aber dann ja, werden wir halt darüber diskutieren, ob das in Ordnung ist oder nicht. Wir können auch die erste schon direkt mit aufgreifen. Seht ihr es so wie Hubert und sagt, wenn du hauptberuflich Psychologe, Psychologin bist, dann kannst du nicht nebenbei irgendwie Glaskugel lesen oder Karten legen. Das ist ja überhaupt nicht seriös. Oder ich sage auch einfach, ja, warum denn nicht? Kann man doch durchaus machen. Stört doch niemanden. Gehen wir mal in die nächste Leitung. Wen haben wir dran? Mit der 5-9. Hallo.
3: Hallöchen, hier ist Claudi.
1: Claudi?
3: Nein, Sladi, Tatjana eigentlich, aber Sladi.
1: Sladi, kannst du das Radio noch runterdrehen? Ich höre dich leider dreifach.
3: Oh ja, warte, ich bin gerade am Fahren.
1: Sladi, woher bist du?
3: Mannheim.
1: Ach, du bist ja um die Ecke. Schön.
3: Ja, genau.
1: Sladi, willst du mit deinem Beispiel kommen oder wolltest du auf das Beispiel von Hubert eingehen?
3: Nee, mit meinem Beispiel. Also, ich bin in einer Zirkusfamilie geboren und wir haben ja den Zirkus jetzt immer noch, also nach Corona haben wir das wieder aufleben lassen, sage ich jetzt mal. Und Corona-bedingt habe ich aber meine Arbeit in Mannheim angenommen als Kassiererin, weil ja bei der Corona-Zeit mit dem Zirkus jetzt nicht so viel lief. Und bin jetzt dann da auch hängen geblieben. Und wenn ich aber jetzt eine Frühschicht habe, dann mache ich den Zirkusberuf auch noch weiter. Das heißt, ich führe auch ein Doppelleben sozusagen.
1: Finde ich cool. Jetzt habe ich aber gerade spontan gedacht, ja Moment mal, da gibt es doch beim Zirkus auch immer da diesen großen Wagen, wo dann steht Kasse und da hole ich mir dann mein Ticket.
3: Richtig.
1: Was hast du denn beim Zirkus gemacht? Das wäre ja interessant. Welche Aufgabe, ich weiß gar nicht, wie man das bezeichnet, Artistin oder Schaustellerin, wie nennt man das?
3: Genau, das ist auch nochmal kategoriert, sage ich mal. Also Schausteller ist ja bei der Kirmes, beim Rummel.
1: Mhm.
3: Und bei dem Zirkus nennt man das Artistin.
1: Okay,
3: ja.
1: War das erste war richtig.
3: Und bei uns, richtig, genau. Und bei uns, also wir haben einen Familienbetrieb. Ich bin jetzt auch die 8. Generation.
1: Wow.
3: Und da schlüpft man halt in mehreren Rollen. Also bei einem Familienzirkus. Das ist jetzt nicht so wie bei den großen Zirkussen, dass jeder so seine Aufgabe hat. Da macht eigentlich jeder alles. Von der Werbung bis zum, keine Ahnung, die Wohnwegen von A nach B bringen. Und im Zirkus habe ich halt auch dieses Organisatorische gemacht, Kassenmanagement und in der Manege mit so Hula-Hoop-Reifen, Schlagzeug spielen, dann so eine Nummer mit einem Hund. Ja. Genau.
1: Also jetzt finde ich, ist der Unterschied natürlich noch viel deutlicher, wenn wir jetzt Zirkusartistin haben und dann im Gegenzug dazu dann die Kassiererin als Nebenjob. Du hast jetzt den Hauptberuf, also den Zirkus, den Familienbetrieb, sage ich mal, erstmal beiseite geschoben und machst jetzt hauptberuflich Kassiererin. Du sagst auch leider, warum?
3: Richtig.
1: Warum hast du dich jetzt dafür entschieden?
3: Weil das ein ganz anderes Leben ist. Also ich musste mich leider dafür entscheiden, ich sag's mal so. Ist jetzt nochmal eine, ja, wie soll ich das jetzt sagen? Noch mal eine andere Geschichte dahinter. Also eigentlich ist es so, dass ein reisender Mensch, also sprich Zirkus oder Schausteller, wieder in so ein reisendes Milieu einheiratet. Ich bin da leider ein bisschen, was heißt leider, das hört jetzt blöd an, also ich bin da abgeschweift. Mein Mann ist aus einem ganz normalen Leben. Er ist Finanzleiter. Und der hat gesagt, wenn wir jetzt einen festen Stand hätten, einen festen Standort, dann wäre das für ihn auch gar kein Problem, irgendwie mit dem Zirkus mitzureisen, wenn man dann weiß, ah, okay, Oktober bin ich dann wieder zu Hause irgendwo in der Wohnung oder so. Da wir aber das ganze Jahr im Wohnwagen sind, war das für meinen Mann halt keine Option, mit dem Zirkus mitzureisen. Und deswegen habe ich mich für meinen Mann halt auch für das sesshafte Leben entschieden. Bin aber froh, dass ich halt parallel das mit dem Zirkus noch weitermachen kann. Weil ich glaube, so ganz sesshaft könnte ich das nicht, weil ich bin ja im Zirkus geboren.
1: Das heißt, du überlegst sogar, irgendwann wieder zurückzugehen?
3: Nicht wirklich. Also ja, es wäre schon schön, weil man hat halt wirklich den krassen Unterschied. Man geht halt, also in meinem Beruf geht man ja arbeiten mit Schichten. Also Frühschicht, Mittelschicht, Spätschicht. Mhm. Und beim Zirkus ist ja also 24/7. Man hat keinen Urlaub, man hat keinen, ja, keine Ahnung, man hat keine festen Zeiten. Da gibt's immer was zu tun. Und ja.
1: Und das ist auch der Grund, warum du jetzt gerade ganz happy bist, weil du weißt, jetzt ist wirklich Feierabend, jetzt geht's um mich und nicht mehr um die Arbeit.
3: Nee, tatsächlich nicht. Also ich sag's definitiv, ich wäre lieber beim Zirkus. Das ist mein Leben. Nur mit dem Zirkus hat man halt leider keine staatliche Unterstützung oder irgendwelche Unterstützung. Man lebt wirklich von den Geldern, die einen der Zuschauer bringt.
1: Und du willst auch so ein bisschen sesshaft werden, habe ich den Eindruck.
3: Nein.
1: Auch nicht?
3: Deswegen bin ich ja froh, dass ich diesen Ausgleich habe zum Zirkus, dass ich das halt immer noch weitermachen kann. Sprich, wenn ich jetzt eine Frühschicht habe, ich sage jetzt mal 6.45 Uhr bis 15 Uhr, manchmal geht es auch nur 6.45 Uhr bis 13 Uhr. Und wir dann eine Vorstellung haben, die erst um 17 Uhr losgeht, heißt es, dass ich dann zu mir in die Wohnung gehe, mich dann für die Vorstellung schminke, dann zum Zirkus fahre und dann da auftrete.
1: Ich versuche gerade, das zu greifen. Ist das dann für dich eher so eine Art fast schon therapeutischer Ausgleich?
3: Ja, richtig. Und der Hintergrund ist auch, mein Opa, der ist ja auch beim Zirkus. Mhm. Und mein Opa, der ist halt, ja, mein Leben, sage ich mal. Ne? Der ist 89, den pflege ich auch. Der ist auch, ja, so noch gut dabei, topfit, spielt auch noch Trompete und so. Und das ist halt auch, also wenn ich bei ihm bin, dann geht's mir einfach gut. Also das ist einfach...
1: Ja. Und tritt der auch noch auf? Macht der auch noch mit?
3: Der tritt noch auf. Ja, ja, der spielt Trompete
1: cool.
3: noch tatsächlich.
1: Mit 89.
3: Ja, richtig gut. Richtig wahr, ja.
1: Wie heißt denn euer Zirkus?
3: Also ich wollte Halligalli.
1: Halligalli?
3: Genau, also wir reisen gerade.
1: So hieß mal eine Diskothek bei uns in Frankfurt.
3: Richtig, also ja, Halligalli oder halt dieser, es gab ja mal diese Show, Zirkus Halligalli. Ja. Aber das wird mit Y geschrieben. Also wir reisen so in der Region jetzt Süddeutschland. Früher sind wir ja bundesweit gereist. Mhm. Aber der Zirkus, der hat sich ja dann durch Corona leider getrennt. Also wir waren ja 6 Familien. Mhm. Das heißt, meine Großeltern, dann die Kinder von meinem Opa, also meine Eltern, dann die Geschwister von meinen Eltern, also von meiner Mama. Genau. Und somit haben wir dann einen größeren Familienbetrieb gehabt. Und durch Corona ist das halt leider so zerbrochen und so macht jetzt jeder so sein Ding.
1: Wie reagieren die anderen oder wie haben die darauf reagiert, als du ihnen mitgeteilt hast, was du jetzt machst irgendwie?
3: Also meine Oma, die war nicht so begeistert. Die sagt halt, es wäre halt schön gewesen, wenn ich halt das weiter so gemacht hätte, weil das geht ja eigentlich so von Generation zu Generation. Der Onkel, der jetzt halt diesen Zirkus Halligalli betreibt, wo auch mein Opa ist, der hat nur Söhne und diese Söhne werden diesen Zirkus auch weiterführen. Bei den Mädels ist es halt so, wenn die halt jemanden kennenlernen und dann heiraten, gehen die in der Regel zu dem Zirkus oder zu dem Schaustellerbetrieb. Also die gehen dann sowieso von der Familie weg. So ist es eigentlich in unserer Branche, genau. Aber dass ich jetzt dann sesshaft bin, das war jetzt natürlich nicht so schön für meine Oma. Aber da ich ja trotzdem regelmäßig beim Zirkus bin, war das dann trotzdem auch okay. Ja.
1: Ist doch schön, da freut man sich doch drüber, wenn die anderen damit, ne, oder?
3: Richtig, genau.
1: Ich bin auch sehr dankbar,
3: dass ich das... Ja. Ja, dass ich das noch so machen kann. Und wie gesagt, das ist halt mein Ausgleich, weil ich sitze halt, wie gesagt, an der Kasse und dann denke ich mir, also am ganzen Anfang war es für mich sehr, sehr schwer. Da habe ich dann auf die Uhr geguckt, jetzt ist 15 Uhr, jetzt hätten wir eigentlich Vorstellungen. Und jetzt sitze ich hier an der Kasse. Ja.
1: Das war ein komisches Gefühl, ne? So in dem Moment so zu wissen, dass es da eine andere Welt auch gibt nochmal.
3: Genau. Und ich sage jedes Mal, also man hat ja im Supermarkt schon öfter mal die Beschwerden, ja, machen Sie mal noch eine Kasse auf oder warum ist es so teuer? Und ich denke mir jedes Mal, ja, beim Zirkus habe ich diese Probleme nicht. Dann sitzen die Leute, die applaudieren einen und dann führt man seine Kunst vor und dann fühlt man sich einfach toll. Man fühlt sich, dass man den Menschen so den Alltag ein bisschen, ja, dass sie halt mal von ihrem Alltag flüchten können und dass wir denen eine Freude bereiten. Und ja, wenn ich dann da bei meiner Arbeit sitze und die Beschwerden kommen, dann denke ich mir jedes Mal, komm, halt's Maul.
1: Ja. Slady, ich möchte auch von dir gerne wissen, findest du, dass ein Beruf einen Menschen dazu verpflichtet, einem bestimmten Image zu entsprechen oder ist das vollkommener Quatsch für dich?
3: Schwierig.
1: Warum ist das schwierig? Also viele sagen schwierig, aber ich will wissen, an welche Berufe denkt ihr da in dem Moment konkret? Ihr müsst ja irgendwas vor Augen haben, wenn ihr sagt schwierig.
3: Ja, ist es, weil man kann es irgendwie nicht so kategorieren, sage ich jetzt mal. Also
1: ich habe eine Vermutung. Ich will die erstmal loswerden, Slady. Meine Vermutung ist, wenn sich jemand bei uns präsentiert und vorstellt und die Person erzählt uns von ihrem Hauptberuf, dann halte ich es für denkbar, dass wir in dem Moment ein ganz bestimmtes Bild von dieser Person haben. Und ich sage jetzt mal vereinfacht, eine gewisse Schublade, in die wir diesen Menschen stecken, weil wir mit diesem Hauptberuf weitere Dinge assoziieren, die da alle noch mit reinpassen. Das heißt, ne, wenn du jetzt sagst, irgendwie Zirkusartistin, dann denke ich an eine Person, die viel unterwegs ist, die viel reist, die vielleicht mit Tieren zu tun hat, die vielleicht mit vielen Menschen zu tun hat, die vielleicht auch auf Menschen zugehen kann, weil sie sich traut, ne, auf der Bühne zu stehen und da irgendwie all die Sachen. Und dann kommt plötzlich so ein Nebenberuf, der gar nicht in mein Bild reinpasst. Und jetzt habe ich gerade so schön säuberlich alles sortiert, wie ich mir diesen Menschen vorstelle. Und plötzlich widerspricht das. Genau, widerspricht das völlig. Und es widerspricht vielleicht sogar manchmal extrem, wie zum Beispiel seriös trifft auf unseriös. Aber wer legt das eigentlich fest? Hubert hat das wunderschön gesagt. Er hat nämlich gemeint, wer legt das eigentlich fest, was hier seriös ist und was unseriös ist? Das legen wir ja selber fest.
3: Da hat er recht. Das Ding ist auch leider, ich muss das jetzt leider auf mich pauschalisieren, also dass die Zirkusleute, die werden halt leider sehr oft als Zigeuner oder fahrendes Volk, die kommen jetzt und beklauen uns oder irgendwas. Das habe ich halt leider sehr oft in meiner Schulzeit
1: zu hören bekommen.
3: Ja, also und ich wurde sehr gemobbt, weil es dann hieß, jetzt kommt die Zigeunerin, wir müssen auf unsere Sachen aufpassen, weil die uns vielleicht unsere Stifte klaut. Und das war halt keine schöne Zeit. Deswegen war ich froh, wenn ich dann, also ich habe ja jede Woche eine andere Schule besucht. Und da gab es natürlich ja auch mal Freundschaften, die man dann geschlossen hat. Dann war es natürlich schade, als ich dann wieder ging. Und ich wollte jetzt, um das jetzt nur zu kurz zu fassen, wir werden halt auch in so eine Schublade gesteckt. Also die Zirkusleute, die werden in eine Schublade gesteckt. Und das ist halt auch leider nicht schön.
1: Das glaube ich dir. Ja, hast du dich damals irgendwie dagegen wehren können oder warst du dem ausgesetzt? Hat er keine Lehrkraft?
3: Ich hab natürlich mit meiner Mama gesprochen und meine Mama, die war dann so, die ist dann mit in die Klasse gekommen und hat dann vor der ganzen Klasse gesprochen und hat gesagt, ja, stellt euch jetzt mal vor, die Slatjana, die ist jetzt eine Woche bei euch zu Gast in der Schule und jetzt stellt euch mal vor, ihr müsst jede Woche in eine andere Schule gehen und jedes Mal dasselbe, alles vorkauen, alles wieder erzählen und es ist ja nur für eine Woche. Und jetzt stellt euch mal vor, ihr kommt da, ihr seid fremd, euch werden noch nicht mal die Toiletten gezeigt oder ihr findet keinen Anschluss, keine Anknüpfung und jetzt versetzt euch einfach oder versucht euch einfach mal in die Lage von meiner Tochter zu versetzen. Und es ist doch wirklich nur für eine Woche, lasst sie doch dann einfach in Ruhe, aber mobbt sie doch nicht. Und das, dadurch bin ich, glaube ich, auch schon ein bisschen stärker geworden, weil früher war ich ein ganz schüchterner Mensch und habe mir auch nichts getraut, irgendwie was zu sagen oder ja. Und ja, jetzt kann ich auch mal meinen Mund aufmachen, wenn ich dann an der Kasse sitze und wenn ich irgendwie blöd angemacht werde von dem Kunden. Klar, man darf ja auch nicht so handeln, wie man vielleicht fühlt, weil es geht ja auch um Kundenfreundlichkeit. Aber ich lasse mir jetzt heutzutage auch nicht mehr gefallen, wenn die mich dumm anmachen, dass ich dann freundlich bleibe, weil irgendwann geht es auch nicht mehr. Also klar, man versucht das natürlich sachlich und irgendwie zu regeln. Aber ja, wenn dann so einer kommt von der Seite und macht einen dumm an, weil die Preise so teuer sind, ja, Entschuldigung, was habe ich denn, also das habe ich doch nicht gemacht.
1: Ja, das verstehe ich.
3: Ja, also deswegen, also ja.
1: Finde ich aber einen guten Appell, also dass man da vielleicht nochmal drauf aufmerksam macht, Ich finde, wenn man sowas auf der Schule erlebt und die Schüler sich so benehmen, sagt das meist oft mehr aus über die Eltern, als man meint. Ich würde dir gerne eine Frage auch stellen, weil ich jetzt mir selber so ein paar Kombis hier rausgefischt habe aus dem Netz, die ich gefunden habe. Und ein paar habe ich mir auch ausgedacht. Ich sage euch aber nicht, was ich mir ausgedacht habe und was ich gefunden habe.
3: Ja, ich habe es gerade schon gehört beim vorherigen.
1: Ja, und bei dir ist es eine neue Kombi. Und ich möchte von dir einfach nur wissen, geht klar oder finde ich problematisch? Geht gar nicht. Hauptberuf. Tierarzt oder Tierärztin, spielt ja keine Rolle. Nebenberuf, Jäger, Jägerin.
3: Oh.
1: Ja. Also gleich.
3: Jetzt muss ich kurz mal überlegen. Ja, jetzt muss ich überlegen, weil der eine macht, der hilft den Tieren und der andere jagt die Tiere. Für was auch immer Zwecke.
1: Ist das für dich vereinbar? Oder würdest du sagen, nee? Sorry, ist für mich nicht vereinbar. Tierarzt, Ärzte haben ja so für mich irgendwie auch so diesen Ruf, Leben zu retten, Leben zu schützen.
3: Das wollte ich gerade sagen.
1: Ne? Und dann kommt auf der anderen Seite.
3: Und dann kommt der Jäger und tötet die Tiere, weil.
1: Ja. Weil er uns einredet, dass das wichtig und richtig ist für die Population. Und da gibt es dann ganz viele tolle Begründungen.
3: Ja, ob das jetzt wirklich so zusammenpasst. Dann würde ich lieber sagen, komm Tierarzt, such dir nochmal einen anderen Ausgleich, aber keinen Jäger. Also irgendwie passt es für mich nicht zusammen, bin ich
1: passt
3: ganz
1: nicht.
3: Ehrlich.
1: Würdest du, wenn du es erfährst, dass, ich weiß nicht, ob du ein Haustier hast oder nicht, aber könnte sogar sein.
3: Jetzt bei mir in der Wohnung nicht, aber bei uns beim Zirkus klar. Also ich bin mit Tieren groß geworden, ja.
1: Wenn du eine Tierärztin hättest, mit der du sehr zufrieden bist und du erfährst, dass sie Jägerin ist, würdest du dich sofort zurückziehen? Und sagen, nee.
3: Nee, das jetzt auch nicht. Aber wenn ich jetzt so, ich sage jetzt mal verbunden, also ist es vielleicht ein bisschen zu, ich würde dir dann schon sagen, dass ich persönlich finde, dass das jetzt nicht so zusammenpasst. Weil auf der einen Seite hilfst du den Tieren, auf der anderen Seite gehst du jagen. Also passt für mich jetzt nicht zusammen, aber ich würde mich jetzt von ihr nicht distanzieren, wenn ich mit ihrer Tierarztarbeit zufrieden bin. Wenn es so eine kompetente Ärztin ist, wo ich weiß, mein Tier ist in guten Händen, dann würde ich mich von ihr oder von ihm nicht distanzieren.
1: Okay.
3: Ja.
1: Nehmen wir es auf. Sladi, vielen Dank. Dir einen schönen Abend. Bis bald.
3: Ich danke auch. Tschüss. Dir auch. Bis bald.
1: Tschüss. So, anrufen dürft ihr vom Handy und vom Festnetz. Heute geht es um Jobkombinationen, die etwas seltsam wirken, die vielleicht sogar irritieren. Habt ihr sowas gehabt? Hubert war der erste Anrufer. Hubert hat, war, glaube ich, oder ist noch Stadtverwalter und also hat in der Stadtverwaltung gearbeitet und hat nebenberuflich im Sommer als Surflehrer gearbeitet. Finde ich eine interessante, coole Kombi und auch irgendwie so gegensätzlich, wobei er sagt, ich habe jetzt kein Büro, Stubenhocker, ich war viel unterwegs draußen, in der Natur auch vor allem. Und dann haben wir eben gerade die Geschichte gehört von Sladi, Zirkusartistin. Ja, auch da wieder so eine Sache, die nach außen geht und dann die Kassiererin, die wieder irgendwie so voll im Kontrast dazu steht. Ruft mich an, vielleicht habt ihr auch so eine interessante Kombi und falls ihr keine habt, denkt euch eine aus, die für euch problematisch ist oder auch vielleicht gar nicht problematisch ist, die für andere vielleicht nur problematisch ist. Ich habe hier auf jeden Fall noch ein paar stehen. Gehen wir in die nächste Leitung, da haben wir den Paul.
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1: Paul, freue mich, dass du da bist.
4: Hallo, da bin ich jetzt sofort durchgekommen. Das ist ja mal was.
1: So muss das sein. Nur ich kann es leider nicht immer versprechen. Paul.
4: Nee,
1: erzähl.
4: Ich habe auch eine tolle Kombi. Ja. Also jahrelang habe ich zum Beispiel 3 Jobs gehabt. Da bin ich morgens in einem Hotel, habe ich in den Shuttlebus gefahren. War eine tolle Aufgabe. Hallo?
1: Shuttlebusfahrer? Okay.
4: Shuttlebusfahrer, ja.
1: Also das war der Hauptberuf, ja? Also hauptberuflich Shuttlebusfahrer.
4: Nein.
1: Du fängst von hinten an. Okay, was war der Hauptberuf?
4: Nee, von morgens.
1: Ach so, von morgens fängst du an. Okay, gut. Ja gut, dann gehen wir da rein. Okay, Shuttlebusfahrer morgens, mittags?
4: Mittags habe ich Motokellner mit einer 200er Vespa bei einem Franzosen Essen ausgeliefert.
1: Nochmal, was warst du?
4: Essen. Motokellner, also mit einer Vespa habe ich Essen ausgeliefert, Mittagessen.
1: Das nennt sich, wie nennt sich das? Ja, Mofa-Kellner?
4: Das ist mein Wort.
1: Ach so, was ist das?
4: Motto, französische Küche.
1: Das habe ich noch nie gehört, finde ich aber interessant.
4: Ja, habe ich jetzt gesagt, das klingt also, auch besser als irgendwie.
1: Als Essenslieferant, genau.
4: Ja, klingt einfach eleganter, Motokellner. Und Motokellner. Ich habe auch mein Trinkgeld erhöht, indem ich die Ware in so einer Styro immer hoch über dem Kopf, ja, auf 5 Fingern, ja, die Treppen aufgetrieben. Ich habe ja, glaube ich, erzählt, ich komme aus Stuttgart und da gibt es viele Staffeln, da musst du die Staffeln hochrennen, bleibst fit. Und wenn ich das dann so reingetragen habe, oben über dem Kopf, ja, über Kopfhöhe, dann kriegst du auch 1 Euro Trinkgeld oder 2. Also ich habe hier was Feines, ja, Architekturbüros oder sonst wie. Also das habe ich mittags gemacht und dann bin ich mit dem Roller zur Landeszentrale für politische Bildung gefahren. Da habe ich dann eine 50%-Stelle gehabt in der politischen Bildung.
1: Was genau heißt das? Was macht man da?
4: Ja, sagt dir das nichts? Landeszentrale für politische Bildung, die gibt es in jedem Bundesland, in Baden-Württemberg die größte, weil wir haben ein Tagungshaus unterhalten mit 80 Betten, Übernachtungsplätze, Tagungshaus, ja. Seminare, die Gedenkstättenarbeit, freies ökologisches Jahr, Kinder- und Jugendarbeit, ja, Studienreisen, alles haben wir angeboten. Für jeden, für alle. Besichtigung des Bundesverfassungsgerichts oder der Landtag, ja, Besuche organisiert, ja, guck mal, was die machen. Wahlen, wie funktionieren Wahlen, was heißt Demokratie und solche Sachen. Das kann man da erlernen. Rhetorik, Seminare zum Beispiel. Ja. Da wurden Fachleute eingeladen, die haben das vermittelt. Stadtgeschichte und so weiter.
1: Hast du das nur verwaltet oder hast du das auch selbst geführt, nee. diese Seminare?
4: Ja,
1: diese?
4: Ich hab nur einen einfachen Dienst gemacht, die Poststelle, einen Fahrdienst. Ich hatte ein Dienstauto. S75 war mein Opel Omega, der wurde beim Oberlandesgericht gehalten. Da musste ich mein Fahrtenbuch am Wochenende abgeben. Die haben genau geguckt, warum bin ich da 1 Kilometer länger gefahren als normal. Wenn ich da 8 Kilometer hatte statt 7, haben die gefragt, wieso habe ich da 8 Kilometer?
1: Wirklich, ja? Jetzt? Oh, das mag ich nicht.
4: Oh, das ist wirklich, das war krass.
1: Das ist zu nervig, finde ich. Okay.
4: Ja, das war krass. Ja, vor allen Dingen erinnere dich mal, ja, wenn du das am Wochenende abgibst, wo war ich da Dienstag, wieso habe ich da eine Umleitung gehabt oder habe ich da noch begründe das dann mal, das weißt du doch nicht mehr.
1: Natürlich nicht, nee. Deswegen sage ich ja, ganz schön nervig, muss ich sagen. Jetzt muss ich aber auch sagen, Shuttlebusfahrer, Essenslieferant und bei der Landeszentrale für politische Bildung gearbeitet, klingt jetzt... Also es sind tolle Sachen, die du da gemacht hast, aber das klingt jetzt nicht spektakulär im Sinne von, das widerspricht sich irgendwie extrem oder so. Der Essenslieferant geht vielleicht so ein bisschen raus, der Motorkellner. Aber ja. Weiß ich nicht, war das damals für dich außergewöhnlich? Haben Menschen außergewöhnlich darauf reagiert, wenn du denen das erzählt hast, was du da machst?
4: Ja, ist schon ein bisschen ungewöhnlich. Ich habe noch mehr gemacht nebenbei. Ich hatte einen Nachbar, der hatte für eine Medienagentur, für vorbereitete Artikel über die, da ging es um die Deutsche Bank, das war der Auftraggeber. Da musste man Zeitungen querlesen. Ja, du hast von der Medienagentur Zeitungsartikel stapelweise vorbereitet bekommen. Und das habe ich dann nachts noch gemacht, als ich nach Hause kam. Ja. Erstmal habe ich noch nach der Landeszentrale bin ich mit dem Roller wieder zum Baguette-Service gefahren, habe dann noch Salate vorbereitet bis 9 Uhr für den nächsten Tag. Ja. Dann bin ich nach Hause und dann habe ich noch, während, konnte ich nebenbei Fernsehen gucken, habe ich da noch diese Artikel gelesen und qualifiziert, ja. Ist da Herr Breuer, damals war Breuer bei der Deutschen Bank der Präsident und welche Personen sind da erwähnt, ankreuzen, ja, qualitativ, was sagt der Artikel aus, ist da eine Wertung drin und so weiter, eine kleine Auswertung machen. Auf einem Blatt, ja, und das habe ich dann noch gemacht, weil der hatte viel zu tun, mein Nachbar, und da hat er gesagt, kannst du auch mal probieren, ja, mache ich. Habe ich dann noch so bis 12:30. Ich musste ja eh warten, bis 11 am Anfang, wenn das Hotel anrief, ja, du musst morgen wen abholen. Bis 11 am Anfang musste ich Bereitschaft am Telefon, ja, ob die jetzt einen Shuttle brauchen morgen oder nicht. Habe ich dann runtergehandelt auf 10, die müssen bis 22 Uhr sagen, sonst muss ich da mal bis 11 Uhr wach sitzen. Ne? Mhm. Ja, das war dann besser. Aber war alles spannend. Ne? Ich hatte eine junge Chefin im Hotel, ja, die hat Klavier gespielt, die hat gemalt, ne? Das war eine ganz tolle Frau. Ne? junge Frau, die hat das Hotel übernommen von ihrem Vater, Verstorbenen, hat ihm versprochen am Sterbebett, ich mache das noch eine Weile. 50.000 D-Mark musste die im Monat erwirtschaften, erstmal um die laufenden Kosten so reinzuholen. Ja, die hat geschafft wie ein Ochs.
1: Das ist viel Geld. Hat das aber trotzdem jedes Mal geklappt oder gab es da schwierige Zeiten?
4: Das hat geklappt, aber für sie blieb nicht viel übrig. Ne? Die hat auch nicht mehr verdient als eine Servicekraft.
1: Ja, Paul, ich möchte auch von dir natürlich wissen, wie wichtig findest du, dass diese beruflichen Kombinationen nicht im Widerspruch sind und dass man vielleicht den Job, den man ausübt, dass der auch von dir als Mensch so ein bisschen das Image trägt? Ist das für dich wichtig? Ist das für dich entscheidend oder spielt das heute 2026 keine Rolle mehr?
4: Es spielt eine Rolle. Auf jeden Fall in unserer Gesellschaft mehr als in Amerika vielleicht. Ne? Da sagt man ja so vom Tellerwäscher zum Millionär. Ne?
1: Aber es hat sich was getan. Also ich sehe zum Beispiel immer weniger ist jetzt auch übertrieben, aber gerade jetzt so im Business-Bereich, nicht mehr so viele Leute tragen zum Beispiel einen Schlips. Ja, viele tragen jetzt nur noch ein Hemd. Das Hemd ist teilweise auch dann 2-3 Knöpfe offen. Und keine Anzugshose, manchmal auch eine Jeans. Und dann werden Sneakers dazu angezogen. Also alles ist so ein bisschen lockerer geworden. Ist das eine gute Entwicklung oder sagst du, nee, eigentlich sehe ich da eher einen Verfall der Werte?
4: Nein, ich finde das gut. Auch im Konzertsaal, du kannst mit kurzer Hose, ja, also mit deinem Rucksack da reinlaufen, da sagt keiner was. Ne? Mit einer kurzen Hose und T-Shirt, das interessiert keinen, du musst doch nicht. Du kannst dich auftakeln, ja, das ist gern gesehen, aber du musst es nicht. Das finde ich ist ein Gewinn. Bei einer Bank, okay, ja, ich glaube nicht, dass die haben schon Vorschriften. Wir hatten mal in der politischen Bildung so ein Stil-Seminar, da war eine Frau Pelikan, die hat uns alles Mögliche erklärt. Für die Männer gibt es strenge Regeln, alles Mögliche, was sie dürfen und nicht tragen. Ne? Was passt. Für die Frauen ist das relativ frei. Das Einzige, sie dürfen nicht zu kurze Röcke tragen. Ja? Wenn die sehr kurz sind, Mini oder so, dann wird das grenzwertig. Sonst dürfen die eigentlich fast alles nach den Regeln. Ne? Ja, nee, ich finde diese Entwicklung positiv. Der Mensch ist entscheidend, nicht sein Äußeres, finde ich jetzt. Ne? Natürlich, wenn man sich bewirbt auf eine Stelle, ist das immer vorteilhaft, wenn man sich ein bisschen schick macht. Ne?
1: Kannst du verstehen, dass es aber trotzdem auch Menschen gibt, die darin einen Werteverfall sehen? Und kannst du deren Argumente verstehen?
4: Ja.
1: Sind diese Argumente überhaupt irgendwie berechtigt oder sagst du irgendwie, das ist einfach nur Festhalten an alten Normen, an alten Vorstellungen?
4: Kleider machen Leute, sagt man ja auch so schön. Das wurde mir auch teilweise gesagt, weil ich ein bisschen schluffig da zum Teil zur Arbeit gekommen bin. Die hätten das gerne gesehen. Ich habe gesagt, ich mache körperliche Arbeit. Ich muss hier teilweise auf die Knie Paletten abladen und ich weiß nicht was. Ne? Und da kann ich keinen Anzug brauchen. Ne?
1: Ja, aber du weißt ja, es gab ja auch eine Zeit lang Berufe, in denen du keine Tattoos haben durftest, keine Piercings haben durftest, keine bunten Haare haben durftest. Das ist klar, in einigen Berufen vielleicht immer noch so, aber es hat sich schon wesentlich gelockert im Vergleich zu vor 20 Jahren.
4: Ja, bei der Polizei war es, glaube ich, so. Ich habe eine Bekannte, die ist bei der Polizei, ja, aus einem Big Band. Ich habe in einem Big Band gespielt. Die hat gesagt, sie dürfen Tattoos nur bis zum, wo das T-Shirt endet, ja, sodass man das nicht sieht. Das war damals so, ich weiß nicht, ob es heute noch so ist. Also ihr Tattoo darf man so nicht sehen, wenn ihr jetzt ein kurzärmeliges Hemd trägt, sag ich mal, ein T-Shirt oder ein kurz, soll das nicht zu sehen sein. Das war Vorschrift. Auch mit den kurzen Haaren. Ich glaube, das ist jetzt heute nicht mehr so streng, dass die kurze Haare tragen mussten oder so. Ne?
1: Nicht mehr ganz so schlimm. Ne?
4: Ich finde das in Ordnung. Man soll ordentlich aussehen. Man kann sich ein bisschen anstrengen, ja, wenn man was repräsentiert, den Staat oder eine Bank oder ein Geschäft, ja, dann sollte man sich schon ein bisschen anstrengen, ja.
1: Hättest du weniger Respekt vor einem Beamten wie bei einem Polizisten, einer Polizistin, wenn du andere Haarfarbe, Piercings, Tattoos oder würdest du sagen, nö, spielt für mich keine Rolle?
4: Nee, ich fände das sogar sympathisch. Sympathisch eher. Okay. Also Zivilpolizei, die treten ja auch mit langen Haaren auf, die erkennst du gar nicht, die sehen aus wie Freaks oder so, hab ich mal.
1: Wie Freaks hast du gesagt?
4: Ich hab mal 7 Polizisten aus 3 Autos springen sehen, ja. Haben einen festgesetzt, der da rumlief. Ja, eine Person, haben sich da drauf gestürzt. Die sahen aus wie. Ja, lange Haare, Jeans, ganz gewöhnlich, hätte man nie als Polizist identifiziert. Das war Zivilpolizei. Dann bin ich da hingegangen, wollte wissen, was die da machen, ja. Weil die den auf dem Boden fixiert haben. Mit 7 Leuten auf einem Mann, das ist ja wohl ungerecht irgendwie, ne? Die haben gesagt, ich soll weggehen. Geht mir nichts an.
1: Paul, auch für dich habe ich ein Beispiel. Und das Witzige ist, es passt sogar zu dem, was wir gerade gesprochen haben. Also, eine Berufskombi und du musst mir jetzt sagen, geht für dich klar oder findest du problematisch? Ja. Hauptberuflich, Polizist oder Polizistin. Nebenberuflich, Tätowiererin oder Tätowierer.
4: Geht völlig klar. Natürlich.
1: Würdest du es nicht seltsam finden, wenn du, ich weiß nicht, ob du Tattoos hast, aber wenn du da...
4: Ich finde es schön, ich sehe das gerne, aber ich will es am Körper nicht haben. Wenn ich da anfange, dann bin ich nachher, mache ich den ganzen Körper voll. Nee.
1: Also findest du unproblematisch? Würdest du nicht sagen, nee, das widerspricht sich ja voll, das geht ja gar nicht.
4: Nein. Ach, das ist doch mittlerweile so kultiviert, das ist ja Kunst, ne? Kunst am Körper, das ist Malerei.
1: Ja, die einen können es besser, die anderen weniger, aber ja, im Großen und Ganzen nennt man es Kunst. Das stimmt.
4: Das stimmt, die eine Polizistin, von der ich erzählt habe, die hatte ein Tattoo, die hat sich da mal eine Ratte dahin tätowieren lassen, ja, auf die Schulter irgendwie, und dann gefiel ihr das nicht mehr, dann hat sie da was drüber tätowiert, das sah bescheiden aus, ja.

0: Paul.
1: Mit Kriminalität so verknüpft, aber ich glaube, das ist heute nicht mehr so.
0: Dann danke ich dir vielmals für deinen Anruf. Dir einen schönen Abend, Paul. Bis bald. Mach's gut.
1: Ja, danke.
0: Tschüss. So, heute geht es um Berufskombinationen, die seltsam vielleicht im ersten Moment wirken. Vielleicht wirken sie aber auch nur außergewöhnlich, weil wir das so noch nicht gehört haben. Ruft mich an und verratet mir, welche Berufskombis ihr schon hattet. Hauptberuf, Nebenberuf, vielleicht sogar 2, 3 Nebenberufe. Und vielleicht denkt der eine oder andere, das passt doch irgendwie gar nicht zusammen. Das ist ja vielleicht sogar widersprüchlich. Wir hatten es gerade gehabt bei der Sladdy mit hauptberuflich Tierärztin und Nebenberuf vielleicht ab und zu mal als Jägerin unterwegs. Kennt ihr solche Widersprüche? Wie geht ihr damit um? Ruft mich an.
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0: So, wir sind aber in der nächsten Leitung mit der Endziffer 24. Hallo, wer da woher?
3: Hi, Moni hier.
0: Hallo Moni, woher? Oh ja, bitte mach's aus. Ich höre sonst alles doppelt.
3: Besser?
0: Ja, Moni, wo bist du her?
3: Hi, aus Westerwald.
0: Haben wir schon mal die Ehre gehabt?
3: Ja, einmal.
0: Einmal, okay. Dann heute das zweite Mal. Sehr schön.
3: Ja, schön. Vielleicht auch ein drittes Mal.
0: Hast du eine interessante Berufskombi?
3: Ich selber jetzt nicht. Ich habe immer jede Menge Berufe, wenn ich das so sehen würde. Vielleicht am Tag weiß ich nicht, Maurer, dies, das, jenes. Ich bin vielseitig.
0: Okay.
3: Aber ich habe einen guten Freund von mir, aus Hamburg damals, kennengelernt. Der ist Schluse, also Schließer in Hamburg. Und abends ist er Pizzafahrer gewesen.
0: Was ist er?
3: Abends ist er Schließer.
0: Was ist denn Schließer?
3: In der Schluse, im Knast. Schließer.
0: Ach! Im Gefängnis macht er die Zellen auf und zu.
3: Ja, genau.
0: Nennen die sich hauptberuflich Schließer?
3: Cool, ja.
0: Aber die haben doch mehr Aufgaben, als nur auf und zu schließen, oder nicht?
3: Ja, natürlich hat er mehr Aufgaben, ne? Saubeamter und alles. Auf jeden Fall, sehr korrekter Mensch und alles. Würde man auch nie denken, dass der im Gefängnis arbeiten würde und so, wie er ist. So. Ja, und abends, ist er wie mit in der Kneipe und in der Pizzeria und fährt Pizza aus, zockt mit am Automaten und alles. Total easy.
0: Pizza-Lieferant. Trink
3: auch Bierchen mit. Ja, geil, ne?
0: Das finde ich eine interessante. Also, das ist ein spannender Mensch, mit dem würde ich gerne mal tatsächlich reden und wissen, wie er diese zwei Welten so unterkriegt. Und
3: ja,
0: was das
3: und
0: mit
3: das
0: ihm
3: krasseste
0: macht.
3: Ist, ich bin jeden Tag mit der Bahn nach Hamburg gefahren. Wir sind 200 Kilometer hinter Hamburg gewesen. Ne? Da ist er immer mit der Bahn hingefahren, nicht mit dem Auto. Aber abends mit dem Privatauto gefahren.
0: Mich würde vor allem mal interessieren, ob er schon mal in der Situation war, dass er im Knast einer Person begegnet ist, der er noch vielleicht vor ein paar Wochen eine Pizza geliefert hat.
3: Boah, kann ich mir gut vorstellen, irgendwo.
0: Das wäre aber eine Hammer-Story, so irgendwie. Wie, das kann nicht sein, ich kenne dich irgendwoher. Ja, ich habe dir vor 2 Wochen mal eine Pizza geliefert. Ach krass. Und jetzt machst du hier die Tür auf und zu.
3: Ja.
0: Das ist schon irgendwie spannend.
3: Das hat sich auch nicht gelernt, aber
0: was hat denn der so erzählt? Also ist der sehr ruhig gewesen, wenn es um seinen Job im Gefängnis ging? Oder hat der da ja auch immer wieder Stories erzählt, was da so passiert?
3: Ja, natürlich. Ich hätte mir fast gedacht, wie ein korrupter Bulle.
0: Was heißt
3: kann man
0: das?
3: Sagen, ja, wie soll man sagen, ey? Kann ich gar nicht erklären. Wenn man ihn so sieht, also denkt man nicht, dass er Bambe viel zum Knast wäre. Vom Charakter her und seine nicht. Weiß nicht.
0: Also,
3: passte für mich beide Welten auch nicht so zusammen bei ihm. Weil ich ihn halt auf diese lockere Art kannte, vom Normalen her. Ne?
0: Wie ist denn der so vom Typ? Ist der ruhig oder ist der eher so ein bisschen crazy, verrückt?
3: Auch,
0: wie ist denn der so drauf?
3: Ja, auf jeden Fall.
0: Auf jeden Fall, sagst du.
3: Ja.
0: War das für dich je ein Problem? Nö, ich gehe mal davon aus, für dich war das unproblematisch.
3: Nein, ich fand das mega gut. Ich fand das mega gut. Ja. Also ich hätte auch, wenn ich mal im Knast gesessen hätte, hätte auch mal Schließer sein müssen.
0: Gibt es für dich Kombinationen, die eher problematisch sind? Oder sagst du, nee, ich glaube, das ist immer die Sicht, die wir als Menschen haben, aber eigentlich ist gar keine Berufskombi problematisch. Wie siehst du das?
3: Würde man eher sagen, problematisch ist das, was man sich problematisch macht, oder? Jeder sieht das ja anders.
0: Also liegt es doch am Ende im Betrachten
3: auch
0: des Einzelnen?
3: Ja, würde ich auch sagen. Also ich kann dazu sagen, mein Partner zum Beispiel, der arbeitet seit 30 Jahren bei einer Firma.

0: der der muss immer über Tax-Abonnenten zusammenkriegen, also verkauft halt Abos und so weiter, ne? Mhm. Über 30 Jahre in einer Firma. Und der ist kandidiert aber zum Bürgermeister jetzt. Mhm. Also er wird jetzt Bürgermeister. Und fährt auch Bürgerbus und all sowas und macht vieles Soziales halt, ne? Und auch auf freiwilligen Basis. Das finde ich auch eine komische Kombi. Mhm. Irgendwo.
1: Ja, aber ich habe doch manchmal das Gefühl, vielleicht redet sich das aber auch nur jeder selbst manchmal ein oder ich mir vor allem, dass, wenn du einen gewissen Beruf machst, dass Leute eine gewisse Erwartungshaltung an dich haben. Jetzt mal als Beispiel, ich mache jetzt diese Sendung hier seit 15 Jahren und früher hatte ich ja auch eine Praktikantin, mit der ich in der Sendung immer viel Quatsch gemacht habe, wo ich auch so ein bisschen die lustige Seite mehr gezeigt habe als jetzt alleine. Und wenn ich jetzt aber zum Beispiel den Gedanken habe, ich mache jetzt Comedy-Videos auf YouTube, ne, dann weiß ich ganz genau, dass viele damit überfordert wären, weil sie dann sagen, so kenne ich den gar nicht und wer ist jetzt der echte Daniel, weißt du? Das heißt, man vergleicht dann diesen ruhigen vielleicht, der abends redet und diesen lustigen, der Quatsch macht, der vielleicht auch mal einen Witz unter der Gürtellinie macht und man würde sagen, das passt nicht zusammen. Also einer muss der Lügner sein. Entweder ist der im Radio der Lügner oder der, weißt du?
0: Ja, ja.
1: Für viele ist das nicht vereinbar, dass man verschiedene Seiten von sich hat.
0: Ja, du wirkst vielleicht übers Radio ernster und anders, ja, weiß ich nicht so. Für die Leute, ne, sag ich mal.
1: Das war ja gerade ein Beispiel. Ich wollte ja nur dieses Beispiel nehmen, um zu verdeutlichen, dass ich glaube, dass viele Menschen genau in so einer Situation sind. Man kennt dich nur als Moni auf der Arbeit, die immer lieb zu den Kollegen ist, dass die aber vielleicht, privat irgendwie mit ihren Freunden, was weiß ich, am Rumbrüllen ist, weil die ein krasses Hobby hat. Das wissen die gar nicht, ne? Und die würden wahrscheinlich, denen würden die Augen rausfallen, wenn sie diese andere Moni kennenlernen würden.
0: In Hamburg, mein Kumpel, also den Schließer, ich kann euch den Namen sagen, der Armin. Auf jeden Fall der Armin und ich, wir haben zusammen beim Kumpel gearbeitet, in der Pizzeria. Mhm. Halt mit Lieferservice und auch mit Tresen, halt auch mit Kneipie und alles. Ne? Und ich habe morgens hab ich auf dem Bau gearbeitet, auch bei meinem Chef. Und abends habe ich hinter dem Tresen gestanden, habe animiert, ich habe Pizza gemacht mit und Telefonservice und alles, ne? Mit Bedienung und. Das sind auch zwei Dinge, was total anders ist, ne? Und ich war eigentlich immer auf dem Bau. Und weil so was jetzt so bedenke, ich habe auch viel Frauenberufe schon gemacht.
1: Was Berufe?
0: Frauenberufe.
1: Frauen? Ich habe gerade Trauerberufe verstanden. Da habe ich gedacht, oh, jetzt habe ich an was Trauriges gedacht. Frauenberufe? Was sind denn Frauenberufe?
0: Floristik, Kochköchin, ja, kann ja auch Koch sein, okay, aber sowas halt, ne?
1: Aber ist das nicht irgendwie auch schon wieder so dass man sagt, das ist doch eigentlich voll das alte Denken, heute ist doch, gibt's genauso Floristen und Köche, also warum da immer so einen Stempel aufdrücken?
0: Für mich, ich habe da nie einen Unterschied eigentlich gemacht, so.
1: Ich
0: habe mit 15 schon hier zugearbeitet und alles, also ich war eigentlich immer so in dem Dreh. Ich bleibe auch lieber da, weil macht mir mehr Spaß.
1: Ich merke immer noch, dass es, also ich merke das jetzt gerade so, wenn ich jetzt gerade denke, so in meinem Bekannten- und Freundeskreis, da gibt es zum Beispiel, ich denke jetzt gerade spontan an eine Bekannte, die ist handwerklich, ne? Also die arbeitet irgendwie so im handwerklichen Bereich, also tapezieren, fließen und alles Mögliche. So, und sie ist aber die Einzige bei sich im Betrieb. Das heißt, da gibt es nur Jungs.
0: Ja,
1: nur mit Männern arbeitet die.
0: So. Ja, ja.
1: Und ich finde das so stark, dass sie das macht und dass der das auch total wurscht ist, was die anderen sagen, feiere ich.
0: Meistens sind die auch, die den Obolus dann in der Firma holen, sagt man immer so. Das wurde mir mal damals gesagt so.
1: Ja, ich finde sowas schön irgendwie. Und warum soll man da Unterschiede machen? Ist aber leider immer noch so. Und hörst du dann manchmal auch Geschichten, was sie da so für Sprüche an den Kopf geworfen bekommen hat, als sie da angefangen hat? Weil da doch noch viele, ja, Alteingesessenen, sag ich mal, die dann so mit Vorurteilen kommen oder so mit dummen Sprüchen um die Ecke.
0: Haben sie mich noch nicht kennengelernt. Die meisten, die mich dann kennenlernen, sehen erstmal, wie schlagfertig ich bin. Der rechnet sich gar nicht mit.
1: Das lässt er nicht mit dir machen. Sehr gut.
0: Ach, nee.
1: So, Moni, dann möchte ich auch von dir gerne eine Einschätzung. Ich habe auch hier für dich einen Beruf und du darfst mir sagen, passt oder passt für mich nicht.
0: Okay.
1: Bist du bereit?
0: Ja, natürlich.
1: So, hauptberuflich arbeitet die Person als Bestatter oder Bestatterin. Nebenberuflich arbeitet die Person als Hochzeitsfotograf oder Hochzeitsfotografin. Ist das okay oder findest du das ein bisschen schwierig?
0: Ja, weiß nicht, wie es mag, ne? Ob ich jetzt lebendige Leute fotografiere oder tote, weiß ich auch nicht. Naja, ich weiß nicht, meins wäre nicht, ne?
1: Das heißt, du würdest einen Hochzeitsfotografen, der eigentlich hauptberuflich Bestatter ist, nicht engagieren?
0: Ich glaube, ich nehme ihn lieber an. Der hat irgendwie ganz komisch.
1: Aber warum? Das eine hat doch mit dem anderen nichts zu tun. Was stört dich daran? Der Gedanke, dass er dir dann gratuliert zu deiner Hochzeit und dir die Hand gibt, mit der er vielleicht...
0: Und zum Tod sagt er mir dann Tschüss, oder wie?
1: Bitte, was? Was? Was?
0: Und zum Tod sagt er mir dann Tschüss, oder wie? Bis der Tod entscheidet, oder wie?
1: Nö, er ist Fotograf. Er ist nicht derjenige, der irgendwas vorliest. Er macht ja nur die Fotos von euch.
0: Ja, bei der Hochzeit macht er die Fotos, ja. Und wenn ich dann sterbe, irgendwann beerdigt er mich. Dasselbe.
1: Ist doch beruhigend, dann hast du ihn schon mal kennengelernt. Wer hat denn schon die Möglichkeit, seinen Bestatter kennenzulernen?
0: Letzte Frage ist immer ein Kombi, ne?
1: Das auch.
0: Nee, das stimmt, das stimmt.
1: Also du würdest es nicht machen. Du sagst, nee, habe ich ein unwohles Gefühl. So wie so ein Unglücksbringer, ja? So klingt das bei dir, wenn du das sagst.
0: Ja, irgendwie hört sich so an.
1: Okay.
0: Weiß ich.
1: Nehmen wir so mit.
0: Der war hier Priester, der Pfarrer aus dem Dorf und abends hat er eine Disco-Musik aufgelegt. Okay. Das fand ich auch nur schön.
1: Okay. Ja? Moni, danke dir. Schönen Abend. Pass auf dich auf. Alles Gute dir.
0: Ja, ebenso. Euch tschüss. Auch.
1: Tschüss. So, anrufen dürft ihr vom Handy vom Festnetz. Wie schnell die Zeit schon wieder rumgeht. Erste Stunde ist rum. Ja, alle, die eine verrückte Kombi, eine Berufskombi haben, muss aber auch keine verrückte sein, kann einfach nur sein, dass ihr generell mal erzählen wollt, was ihr hauptberuflich macht und was ihr nebenberuflich so für Tätigkeiten. Vielleicht ist es sogar für euch komplett normal, aber sobald ihr es dann plötzlich ausgesprochen habt, merkt ihr, der Daniel reagiert ganz komisch, weil er das doch ganz besonders findet. Also traut euch ruhig, lasst uns darüber reden und ihr dürft auch gerne die Beispiele aufgreifen, die wir heute schon gehört haben. Hubert, Stadtverwaltung, gleichzeitig Surflehrer. Sladi, Zirkusartistin, gleichzeitig Kassiererin. Paul, Shuttlebusfahrer, Essenslieferant und gleichzeitig Landeszentrale für politische Bildung. Oder Moni gerade, die von ihrem Freund erzählt, der Schließer im Gefängnis ist und abends aber Pizzalieferant. Findet ihr das alles okay oder sagt ihr, finde ich teilweise ein bisschen fragwürdig? Die Nummer zu mir ins Studio.
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1: Ach ja, und natürlich auch die Beispiele, die ich heute schon genannt habe, die jetzt von mir kamen. Also kann man hauptberuflich Psychologe sein und nebenberuflich spirituelle Dienste anbieten, wie beispielsweise Karten legen? Oder würdet ihr sagen, da verliere ich doch wirklich den Glauben an Seriosität, weil wir vielleicht unterbewusst diesen Menschen nicht zutrauen, dass er da professionell unterscheiden kann, ja, und dann auch irgendwie nicht die Sachen miteinander vermischt? Vielleicht ist uns das ja wahnsinnig wichtig, dass wir da irgendwie in guten Händen sind. Oder Polizist, Tätowierer, wer würde sich ein Tattoo stechen lassen? Von einem Polizisten, von einer Polizistin, sehe ich jetzt auch eher unproblematisch, aber es kann auch sein, dass ihr sagt, weiß ich nicht, will ich nicht, traue ich mich nicht, oder dann, ich bin mir sicher, der würde niemals das Motiv, das ich haben möchte, für mich machen. Ich weiß es nicht. Eure Gedanken sind gefragt. Die Nummer zu mir.
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1: So, dann schauen wir doch mal, wen haben wir denn da mit der 01? Hallo.
3: Ja, Wacker ist mein Name. Guten Abend. Also, was heißt guten Abend? Wir haben morgen schon. Es ist 1 Uhr morgens.
1: Das stimmt. Ich darf dich Wacker nennen? Oder wie darf ich dich nennen?
3: Bitte?
1: Wie darf ich dich nennen?
3: Gisela.
1: Gisela, hallo, ich bin Daniel, freue mich, dass du da bist, Gisela. Aus welcher Ecke rufst du denn an?
3: Ich komme aus Ginsheim, das ist bei Mainz.
1: Das kenne ich, ja, ich bin ja ein Frankfurter eigentlich, also daher weiß ich das. Schön.
3: Ja, ja.
1: Gisela, also Thema hast du mitbekommen, was ist deine Berufskombi?
3: Also ich bin gelernte Zahnarzthelferin seit 1986.
1: Mega, das musst du mir gleich verraten, bleib dran, nicht auflegen.
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1: Verrückte Berufskombis. Gisela aus Ginsheim ist bei mir. Zahnarzthelferin. Oh. Hauptberuflich. Und ich habe gerade schon überlegt in diesen 10 Sekunden, was könnte ihr verrückter Nebenberuf sein? Vielleicht sowas wie, ich habe gerade überlegt, sowas wie Konditorin, so mit Zucker irgendwas. Das wäre so voll das Gegenteil.
3: Das wäre das absolute Gegenteil, aber ich habe natürlich auch pausiert. Ich habe 2 große Kinder. Der Marco ist 29, Jennifer 31. Und ich habe damals 1986 angefangen.
1: Ach, Wahnsinn.
3: Und das war alles noch Handarbeit beim Zahnarzt, also richtig durch den Entwickler, Fixierer, Wasserbad. Da musstest du die Halterungen so einfügen, dass sie nicht aufeinander stapeln, weil dann kannst du den ganzen Status, nennt man das, kann man den entsorgen, ja, wenn es zusammenläuft in die Bäder. Mhm. Und es war alles noch Handarbeit und es hat sich in den vielen Jahren natürlich sehr viel geändert, habe halt pausiert durch Mutterschutz, Erziehungsurlaub und was auch immer, habe aber nebenbei immer in Privathaushalten gearbeitet.
1: Was heißt das? Als Haushaltshilfe oder als was genau?
3: Also so 400-Euro-Jobbasis. Damals waren es noch 450 D-Mark, glaube ich, waren das. Oder, ja, in dem Dreh. Also ich habe sehr viel gesehen in den vielen Jahren, ja. Wie gesagt, seit den 90er Jahren und ja, man hat halt immer dazugelernt. Also mein Vater hat immer gesagt, du lernst jeden Tag dazu, du gehst aus der Haustür raus, ja.
1: Ja. Ich habe jetzt die Frage gestellt, aber ich habe jetzt die Antwort nicht so ganz rausgehört. Also du warst Zahnarzthelferin hauptberuflich, nebenberuflich
3: genau.
1: Dann. Was genau? Hast du da die Wohnungen geputzt oder hast du denen einfach nur bei irgendwas geholfen? Was war denn die Aufgabe da bei den Leuten zu Hause?
3: Die Aufgaben waren halt, das war mein Reihenhaus, ja, wo ich dann in Rauenheim war das, eine Bankersfamilie, ja, die Speisekarte war komplett unterm Tisch, die hatte 2 kleine Kinder. Ich habe dann das Kochen noch übernommen, dann die Betten überzogen noch in dem Reihenhaus. Dann morgens steht sie da um 8 Uhr, ja, es müsste mal die Fenster geputzt werden, hält mir das Hara in die Hand, ja, der Hara Wischer und das Hara Mittel. Mhm. Jo, mach mal jetzt, ja.
1: In dem Ton?
3: Toll. Ja, ja, ja, ja, ja.
1: Das finde ich nicht in Ordnung.
3: Also ich kann das ja alles umsetzen. Ich kann das alles umsetzen, das ist für mich überhaupt kein Problem, ja.
1: Naja, gut, also das kannst, glaube ich dir, aber ich finde die Art und Weise, wie sie es dir vermittelt hat, finde ich nicht in Ordnung.
3: Geht natürlich nicht. Und gerade eine Bankersfamilie, da haben wir es nämlich gerade, ja, gerade so Berufsspalten, ja.
1: Wie alt warst du damals, damit man mal weiß, wie...
3: Boah, ich bin Jahrgang 70.
1: So um die 20, wenn du sagst 86.
3: Also die Jennifer habe ich bekommen mit 24, die ist jetzt 31 und eine Marco 97, der ist jetzt 29. Und
1: also Mitte, Ende 20 ungefähr warst du damals.
3: Ja, so in dem Dreh, ja.
1: Glaubst du, es lag zum Teil auch an deinem Alter, dass diese Bankerfamilien so mit dir gesprochen haben, so nach dem Motto, hier, mach mal Fenster, hier, mach mal das?
3: So. Die sind sogar in Urlaub, haben mir 8 Maschinen Wäsche im Keller hinterlassen. Die kamen vom Urlaub, dann waren es 10 Maschinen Wäsche. Ich meine, ich habe 2 Kinder großgezogen, teilweise selbst, weil mein Ex-Mann Schichtarbeiter war beim Opel. Mhm. Und was ich da alles erlebt habe und dann halt auch den Kindergarten zu finanzieren, ja. Die sind damals in Rüsselsheim in den katholischen Kindergarten gegangen und das kostete ja damals auch, ich meine 150 D-Mark von 8 bis 12 und dann nochmal von 14 bis 17 Uhr. Das ist ja heute gar nicht mehr umzusetzen, das ist ja Wahnsinn, ja. Die Jahre, wo verstrichen sind mittlerweile, das kann man ja gar nicht mehr so im Verhältnis sehen, ja.
1: Das verstehe ich.
3: Aber ich habe dann immer nebenher Geld verdient und hatte auch immer mein eigenes Konto, das war für mich immer wichtig, ja. Aber jetzt kommt der Knaller. Sie hatten ja eben ein Gespräch, tätowieren irgendwie was, ja. Ich würde mich lieber komplett, würde ich mir die Zähne ziehen lassen. Ich habe ein Tattoo. Und zwar hatte ich am Ringfinger 1 Zentimeter groß den Anfangsbuchstaben von der Jennifer und von Marco. Und ich muss mich erst an den Schmerz gewöhnen. Die ersten zwei Stiche, es ist natürlich Knochen vorhanden, ja, in den Händen. Also ich sage für mich, ich lasse mich lieber durchspritzen. Ich habe auch Probleme mit der Schultergelenke mittlerweile. Im Nacken sind die Wirbel verschoben. Ja, so ein kleines Grabsteinlager. Also so schlimm ist es noch nicht. Aber nee, da lasse ich mir lieber alle Zähne ziehen, ganz ehrlich.
1: Also du lässt dich nie wieder tätowieren, willst du mir sagen?
3: Das wird auch mein einzigste Tattoo bleiben, weil ich habe ein bestimmtes Alter erreicht und da sollte man ja irgendwo vernünftig sein. Also warum ich das überhaupt gemacht habe, diese Anfangsbuchstaben, die waren so verlaufen, der hätte wahrscheinlich, der Tätowierer der Einzelnadel nehmen müssen, was er nicht gemacht hat. Und ist direkt auf den Knochen hat er gestochen, da hätte ich ja sogar eine Sepsis oder was kriegen können, ja. Was jetzt, es wurde ein Overcut gemacht und zwar eine Rose, Bordeauxrot, genau an der Stelle, wo das J und das M war und dann ein Stiel und kleine Rosenblätter dran.
1: Also so ein Cover-Up nennt sich das, ne, glaube ich.
3: Also genau, Cover-Up, ja. Mhm. Aber nee, da lass ich mir lieber alle Zähne ziehen. Ich meine, wenn ich mein Leben tätowieren sollte, was ich ja viel eben mache, die haben sie auch im Gesicht teilweise, die Frauen, wenn man so durch die Stadt geht oder was, ja, dann müsste ich komplett vom Kopf bis zu den Füßen durchtätowiert sein, ja.
1: Na gut, man muss es ja selbst nicht schön finden und trotzdem kann man den anderen Menschen ja so lassen, ohne ihn deswegen zu bewerten. Wie siehst du das? Merkst du irgendwie, naja, es gefällt mir nicht und ich neige auch dazu, den Menschen dann zu bewerten? Oder sagst du, nö, ich bin da wertfrei?
3: Ja gut, ich meine, das Tätowieren, das ist ja weitreichend schon, ach, was weiß ich, bei der Marine oder was. Und wenn sie tätowiert waren, da hieß es immer, es war ein Knasti, ja. Ich meine, es muss jeder für sich selbst entscheiden. Ich meine, aus dem Cover-Up ist was geworden. Und dann habe ich auch hier am Handgelenk, habe ich die Anfangsbuchstaben von meinen Kindern und so zwei Sternchen, ja. Mhm. Also jeweils ein J, ein Anfangsbuchstabe und der Marco, ja.
1: Hm, okay.
3: Aber das wird meine einzigste Tätowierung sein, ja.
1: Gisela, auch an dich die Frage eines Berufs und du darfst mir jetzt sagen, ist für dich okay oder findest du problematisch? Bist du bereit?
3: Ja.
1: So, hauptberuflich ist diese Person Fleischfachverkäufer oder Verkäuferin. Mhm. Nebenberuf Hundefriseur, Hundefriseurin. Findest du problematisch oder findest du, kann man machen?
3: Also ich muss jetzt ehrlich dazu sagen, mein Vater hat im Odenwald einen Onkel oder was, da muss ich mal gucken, wie ich da, weil meine Eltern sind verstorben, meine Adoptiveltern. Ich finde jetzt diese Spalte, ein Metzger muss ja auch ein bisschen einfühlsam sein mit seinen Sachen, was er da produziert, ja. Bratwürste oder was weiß ich, wenn er eine Sau schlachtet und macht da draus Schnitzel, Kotelett oder was auch immer. Ich finde, da muss man schon ein bisschen Feingefühl haben. Warum denn eigentlich nicht, ja?
1: Also wäre für dich unproblematisch. Du würdest mit deinem Hund zum Hundefriseur gehen, auch wenn du weißt, hauptberuflich ist diese Person Fleischfachverkäufer. Findest du jetzt nicht seltsam oder so?
3: Ich meine, ich selbst habe keine Haustiere. Ich führe immer meine Hunde. Also ich habe eine Freundin, die hat einen kleinen Chihuahua. Und den führe ich immer aus. Dann habe ich auch schon einen Mops ausgeführt in einem Pflegealter. Eieiei. Also ich selbst habe die Zeit überhaupt nicht für ein Haustier. Vielleicht, wenn ich mal in Rente bin und dann vielleicht gucke ich mal, was da. Aber ich finde das unproblematisch, sicherlich.
1: Gut, dann nehmen wir das so. Hat nicht jeder gesagt, deswegen frage ich ja auch. Gisela, dir einen schönen Abend. Vielen Dank für deinen Anruf. Alles Gute
3: dir.
1: Ja, gut. Und ich würde mich freuen, wenn wir uns mal wieder hören. Pass auf dich auf.
3: Mit Sicherheit. Bis dann. Sie auf sich Tschüss. Auch. Also dann, tschüssi.
1: So, Anrufen vom Handy vom Festnetz. Heute geht es um Berufskombinationen der etwas anderen Art. Habt ihr sowas mal gehabt? So eine Berufskombi, die vielleicht außergewöhnlich ist? oder die viele Leute überrascht hat, dann erzählt davon und lasst uns auch über die Beispiele reden, die wir heute schon gehört haben. Ob ihr da merkt, so in euch drin, da passiert was. Da merkt ihr irgendwie, dass ihr das irgendwie seltsam findet, komisch findet oder vielleicht sogar ein Problem damit hättet. Ruft mich an.
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1: Ich glaube, den größten Trigger, wie man das heutzutage sagt, hat die Kombination Tierärztin und nebenberuflich Jägerin ausgelöst. Verständlicherweise, aber vielleicht finden wir ja sogar noch was viel Größeres, was noch für mehr Diskussion sorgt. Wen haben wir denn dran mit der Endziffer 18? Hallo.
4: Hallo.
1: Wer da woher?
4: Hallo, hier ist Stefanie.
1: Stefanie, Mensch, du klingst so gut gelaunt. Wo bist du her, Stefanie?
4: Ich komme aus Hamburg und ich habe die Sendung gehört und habe gedacht, ich rufe einfach mal an und finde das total interessant, was ihr da so moderiert und bin gespannt, was ihr da für Fragen habt.
1: Ach so, okay, also du bringst jetzt keine Berufskombi mit, die du schon mal hattest oder die du schon mal gehört hast, die du seltsam findest?
4: Nee, so jetzt nicht. Ich persönlich komme aus der Pflege und Pflegehauswirtschaft und hab einfach gedacht, ich rufe einfach mal an und will einfach mal hören, ob es da irgendwie noch was gibt, was es interessante zu fragen gibt.
1: Hast du, also die Pflege hast du hauptberuflich gemacht, ne? Oder machst du hauptberuflich?
4: Ich bin gelernte Hauswirtschafterin und bin dann nach meiner Ausbildung in die Pflege gerutscht und habe dann auch lange gearbeitet und habe dann festgestellt, dass das ja wirklich, also man muss es können, ne, mit in der Pflege mit Dementkranken zu arbeiten und überhaupt diese Pflege auszuüben. Und bin dann aber später in eine komplett andere Berufsrichtung gerutscht. Und zwar bin ich dann in den Verkauf gegangen. Ist zwar jetzt nicht im Vergleich zu dem, was Sie jetzt gerade in der Sendung erzählt haben, wie mit dem Bestatter oder dem Jäger und der Tierärztin jetzt vergleichbar. Aber man hat trotzdem auf einer menschlichen Art und Weise, auf einer Ebene, ganz anderen Kontakt zu den Menschen, als wenn man jetzt mit Menschen arbeitet, die wirklich dement, pflegebedürftig im Bett liegen und dann halt Kunden berät in einem ganz anderen Fachjargon so gesehen. Ne?
1: Machst du das immer noch nebenberuflich? Oder ist das
4: nicht
1: mehr? Jetzt nur noch Pflege, nichts anderes mehr.
4: Nee, in der Pflege bin ich tatsächlich auch raus. Ich bin jetzt in der häuslichen Betreuung. Ja, ich betreue Familie mit Kindern. Genau. Und bin halt Hauswirtschafterin im privaten Bereich und mache das auch total gerne, weil das einfach auch Spaß macht, mit Kindern zu arbeiten, Familien betreuen, den Alltag zu organisieren und da halt einfach so ein bisschen auch zu wirtschaften und zu unterstützen, als jetzt wirklich jeden Tag Menschen zu pflegen, die, ich sag mal, auf der Endstation sind quasi dann, ne? Also Pflegeheime oder die Einrichtung, wo ich war, das war immer Endstation. Und der Gegensatz einfach dazu, in der Arbeit zu sein, wo Kinder sind, die man halt mit aufwachsen sieht und unterstützt und die betreut, ist natürlich ein ganz anderer Aspekt, als halt Menschen zu sehen, die halt wirklich am Ende des Lebens sind und Richtung Ableben gehen, so, ne?
1: Mhm. Glaubst du, ich versuche das ja schon die ganze Zeit so ein bisschen rauszukitzeln von den anderen Anrufern. Glaubst du, dass wir durch den Job, den Beruf, was auch immer, was wir machen, eigentlich ja auch nur eine Seite von uns ausleben und zeigen und gar nicht so wirklich das ganze Spektrum, was wir so zu bieten haben? Oder würdest du sagen, nö, ich glaube, da scheint immer alles Mögliche durch?
4: Also ich würde nicht für die erste Option. Ich bin da Fraktion Nummer 1 Ihrer Aussage. Also ich denke schon, dass wir ich bin immer so schwer im Wiedergeben meiner Worte, aber ich glaube einfach, dass es für uns immer noch andere Dinge gibt, die wir entdecken können, also beruflicher Seite aller Art. Nicht nur in dem Beruf, in dem wir arbeiten, sondern halt auch noch andere Facetten unseres Berufslebens haben, die wir vielleicht gar nicht entdecken, weil wir halt immer nur in einem Jargon oder in einer Branche arbeiten und wir vielleicht auch gar nicht wissen, ob es dort noch eine Seite gibt, in einer anderen beruflichen Kategorie, die wir eventuell auch in uns entdecken würden.
1: Mhm. Findest du, dass es schon irgendwo erwartet wird, dass man, wenn man einen Beruf ausübt, dass man dann auch so ein bisschen diesem Image entspricht? Oder würdest du sagen, das mag vielleicht früher so gewesen sein, aber das ist heute längst nicht mehr gültig?
4: Also ich denke schon, dass es heute verstärkt so ist, weil die Ansprüche werden höher und überhaupt die Wahrnehmung und das Bewusstsein der Menschen hat sich auch verändert. Aber ich denke trotzdem, dass es heute verstärkt so ist, dass da schon sehr drauf geachtet wird.
1: Wirklich? Wo denn? Ich habe jetzt eher gedacht, es ist lockerer geworden.
4: Ja, es kommt immer drauf an, in welcher Kategorie oder in welcher Jobbranche das oder was genau erwartet wird.
1: Guck mal, ich habe mir also ein kleines Beispiel, nur damit du weißt, worauf ich hinaus will. Ich habe mir jetzt vor ein paar Tagen habe ich mir Bilder aus der Grundschule angeguckt, also meiner Grundschulzeit, ne?
4: Ja.
1: Und ich habe da die Erzieherin gesehen. Wir hatten eine junge Erzieherin, die mochte ich. Dann hatte ich eine ältere Erzieherin, die mochte ich nicht, weil die hat mich immer mit einem Stock geschlagen, weil ich mit der falschen Hand geschrieben habe. Ich bin Linkshänder und sie hat gesagt, nur dumme Kinder schreiben mit links. Und dann hat sie mir immer auf die Hand gehauen. Und wenn ich vergleiche, wie die damals rumgelaufen ist, also wie die aussahen damals, ne, dann würden wahrscheinlich über die heutigen Stile, wie heute Kindererzieher angezogen sind, sagen, wie läufst denn du rum? Das ist ja viel zu wenig Stoff und so, weißt du, die würden ja wahrscheinlich irgendwie da durchdrehen, so ungefähr. Das heißt, man merkt
4: da ist das Bewusstsein anders.
1: Da hat sich was verändert, ne? Und ich glaube, so ist das in vielen Bereichen, dass sich da was verändert hat.
4: Ja, das stimmt allerdings. Also ich sag mal, es ist so und so. Die Wahrnehmung und das Bewusstsein der Menschen, finde ich, hat sich schon verändert. Manche Menschen sind halt ziemlich oberflächlich, kühl und haben die Wahrnehmung für gewisse Dinge nicht. Aber wiederum gibt es auch eine Art von Menschen, die ich auch selbst in meinem Berufsleben waren oder generell auch in meinem Leben kennengelernt habe, die eine ganz andere Wahrnehmung und feinfühliger sind für Dinge, die sie direkt erkennen. Und da ist es immer, finde ich, interessant zu sehen, wie die Menschen eigentlich sind, weil manche sind feinfühliger, haben ein anderes Bewusstsein oder halt eine Wahrnehmung für bestimmte Sachen. Und aber grundsätzlich finde ich trotzdem, dass die Oberflächlichkeit der Menschheit und diese Ellbogengesellschaft und dieses Egoistische, dieses Egozentrische manchmal von den Leuten wirklich sehr, sehr stark hervorkommt.
1: Hat es zugenommen aus deiner Sicht?
4: Ja, das hat zugenommen.
1: Also wir sind da, was sind wir denn geworden? Sind wir sensibler geworden? Sind wir empfindlicher geworden? Oder was sind wir geworden?
4: Ja, ich finde einfach, die Gesellschaft an sich ist sehr kühl und distanziert und auch ein bisschen so die Ellbogengesellschaft, so dieses Egozentrische, also dass halt dieser Fokus oder der Blickwinkel der Menschen, der vom Allgemeinen her sehr auf sich bezogen ist und halt auch dieses feinfühlige Bewusstsein nicht mehr irgendwie hat, Menschen auch zu helfen, ohne eine Gegenleistung zu erwarten oder irgendwie etwas aus einer Bedingungslosigkeit herauszutun, sondern es wird halt immer oder oft nicht immer, aber oftmals immer eine Erwartungshaltung dem gegenüber gestellt, dass halt immer wieder irgendwas zurückkommt, dass halt nichts mehr bedingungslos gerne getan wird, sondern immer mit zum Hintergrund mit einer Erwartungshaltung, wenn ich was mache, möchte ich aber auch dann was dafür kriegen, so nach dem Motto.
1: Wenn man das aber nur an äußeren Dingen oder an beruflichen Dingen festmacht, dann kann man sich schnell täuschen, ne?
4: Weil ja, natürlich, auf jeden Fall.
1: Ist ja die große Gefahr. Und leider, ist das sehr, sehr leicht, sich auf sowas einzulassen. Ich finde, es ist wirklich sehr leicht, gerade bei den Beispielen, die wir heute gehört haben. Ich habe natürlich auch eins für dich. So, und ich bin gespannt, was du sagst. Und vor allen Dingen, da werden wir wahrscheinlich gleich nochmal 5 Minuten drüber diskutieren, weil das auch ein sehr heikles Thema ist. Hauptberuflich Sportlehrer, nebenberuflich OnlyFans-Creator.
4: Was ist denn, also da muss ich nochmal kurz fragen zum Verständnis.
1: Sehr gerne. Ist also eine Plattform, auf der man Fotos und Videos bereitstellen kann, die in einem Abonnement quasi enden und die etwas anzüglicher sind. Das heißt, Leute, die erwachsen sind, können dafür bezahlen.
4: Verstehe.
1: Ja. ist in der heutigen Social Media Welt sehr bekannt, aber ich würde gerne wissen, findest du das, das kann man vereinbaren miteinander oder sagst du, um Gottes Willen, was sollen denn bloß die Kinder denken? Wie siehst du es?
4: Genau, das wäre die erste Frage gewesen. Also vereinbar ist es meiner Meinung nach schon in gewisser Weise. Nur dann kommt es darauf an, der Sportlehrer, in welcher Kategorie arbeitet er jetzt mit Kindern? Ist er Grundschullehrer oder oder Sportlehrer in älteren Klassen, Abiturienten oder die kurz vor ihrem Berufsschulabschluss stehen oder so weiter.
1: Warum? Also interessant, dass du das fragst. Ich frage mich gerade, warum das eine Rolle spielt oder warum du diese Frage stellst.
4: Weil ich den Gedanken oder unterschwellig den Gedanken habe, dass einfach nur, ich als Frau habe natürlich ein weiteres Denken und habe natürlich ja, als Frau ein bisschen anderes Denken und hätte eventuell, wenn das jetzt mit Kindern im Zusammenhang mit der Arbeit steht, irgendwie...
1: Es sind ja zwei, es wird ja nicht gemischt, es ist ja getrennt, ne? Sportlehrer in der Schule und das andere ist, dass er zu Hause vielleicht, was weiß ich, keine Ahnung, von mir aus nehmen wir was Harmloses, der fotografiert seine Füße und bietet die für Geld im Internet an.
4: Okay, gut. Nee, also dann ist es für mich vereinbar, weil das eine hat ja mit dem anderen nichts zu tun. Das sind ja dann quasi zwei verschiedene Paar Schuhe so gesehen.
1: Du weißt aber, wie es heutzutage ist. Ein Geheimnis bleibt nicht lange ein Geheimnis. Das spricht sich schnell rum. Irgendwer hat rausgefunden, dass dieser Lehrer solche Inhalte im Internet verkauft, ne, auf dieser Plattform. Ja. So, und da kannst du dir vorstellen, dass einige Eltern natürlich dann total schockiert sind und dann erstmal sagen, wie kann dieser Lehrer meine Kinder unterrichten? Aber jetzt ist die Frage, siehst du es als problematisch? Jetzt könnte man natürlich auch argumentieren, die Kinder haben auf dieser Seite eigentlich nichts zu suchen. Die ist ab 18, kostet erstens auch Geld und so weiter und so fort. Und eigentlich liegt es in der Aufgabe der Eltern, zu prüfen und zu gucken, was die Kinder konsumieren.
4: Richtig, genau. Das ist der Hauptaspekt. Und der zweite Aspekt, den ich persönlich empfinde, ist, wenn ich jetzt als Elternteil sowas erfahren würde, dass er das nebenberuflich macht, wie auch immer über Dritte oder ich würde das einfach hören, dann würde ich als Elternteil einfach mich eventuell mit anderen zusammensetzen und einfach gucken, wenn er jetzt ein guter Lehrer ist und freundlich und dem ist nicht zu Schulden gekommen und es gab auch keine Beschwerden oder anderweitige Gerüchte, dann würde ich sagen, gut, das, was er nebenberuflich macht, das ist privat, das hat damit nichts zu tun und wenn es so lange ist, keine Beschwerden oder irgendwelche anderen Gerüchte gibt, dann würde ich sagen, dann lass ihn doch in der Privatzeit machen, was er will. Das ist ja völlig in Ordnung, wenn er Spaß dran hat und das gerne macht und sich dabei noch amüsiert oder belustigt oder seine Privatzeit damit verbringt, dann ist es auch völlig okay.
1: Naja, er verdient damit Geld nebenbei, ne? Ist übrigens ein Beispiel aus dem echten Leben. Gibt es immer wieder mal solche Sachen. In der Presse liest man dann, dass ich habe das jetzt schon länger her, ich glaube vor ein, zwei Jahren habe ich das gelesen, wie eine Grundschullehrerin ihren Job deswegen verloren hat.
4: Ja.
1: Weil sie halt, ne, auf dieser Plattform, also Grundschul, ich meine, es ist eigentlich, gut, ich weiß nicht, wie heutzutage auf Grundschulen, die haben wahrscheinlich auch alle Smartphones inzwischen. Kann mir vorstellen, dass dann vielleicht auch irgendwie die Bilder da drauf landen. Frag mich aber ehrlich gesagt, wie? Also, keine Ahnung.
4: Ja, das, genau, richtig.
1: Und
4: das ist die Frage.
1: Das ist die Frage. Da dürfte eigentlich nicht passieren, aber nichtsdestotrotz, die war natürlich sauer, weil sie sagt halt, ey, ich liebe meinen Job, ich mache das gerne und dass ich dann nebenbei irgendwie das noch mache. Warum ist das so ein Problem? Für die Eltern war es ein Problem. Und ich glaube, die Eltern waren auch die sich das angeguckt haben. Ich glaube, die Kinder haben sich das gar nicht angeguckt.
4: Ja, das glaube ich nämlich auch.
1: Das glaube ich auch. Aber da kann man mal sehen, wie ja plötzlich der Blick auf das Ganze sich verändert.
4: Ja, das verändert sich total schnell. Und das wird dann ja natürlich auch sofort abgestempelt und als negativ betrachtet. Der Hintergrund wird natürlich gar nicht hinterfragt, also glaube ich oder kann ich mir gut vorstellen. Und das wird abgestempelt, ohne irgendwie zu hinterfragen oder zu gucken, gab es in der Vergangenheit irgendwelche Sachen oder Gerüchte, die aufgetaucht sind, sondern man bekommt dann halt in dem Moment den Stempel, dann ist es ein No-Go, die Eltern flippen aus, drehen am Rad, sehen rot und wenden sich dann an irgendwelche Institutionen und leiten oder lassen vielleicht Disziplinarverfahren oder lassen sorgen dafür, dass man suspendiert wird oder sonst dergleichen. Also das finde ich schon übertrieben und das muss nicht sein, weil ich kann einfach.
1: Was hältst du denn von dem Gedanken? Und der ist ja durchaus vielleicht, diese Angst ist ja durchaus berechtigt. Ich finde, jede Angst kann berechtigt sein, weil man empfindet sie ja, man spürt sie ja. Ich stelle mir gerade die Frage, was wäre es dann, wenn es jetzt Grundschule wäre? Mein Sohn ist 11 oder 12 und der Sportlehrer oder Lehrerin spielt keine Rolle. Ich finde halt raus, dass das halt nebenberuflich gemacht wird und dann spreche ich auch die Lehrer an. Die Kinder sind ja heutzutage mutig, die sagen dann, hier stimmt das, ja, erzählen Sie doch mal und so weiter. Ja. Und dann erzählt die Person davon und jetzt erzählt sie das auf eine sehr neutrale Art. Fast schon so, dass man sagt so, hey, das ist übrigens nichts Schlimmes und so weiter und halb so wild so ungefähr und vermittelt quasi den Kids, dass das unproblematisch ist. Und vielleicht ist genau das aber das, was die Eltern dann stört, weil sie Angst davor haben, ihr eigenes Kind könnte, wenn es erwachsen ist, auf die Idee kommen, diesen Weg zu gehen.
4: Das stimmt, richtig, genau. Das sehe ich auch so. Wobei ich dann wiederum denke, man gibt seinen Kindern natürlich in den prägenden ersten Lebensjahren oder generell bis zum bestimmten Alter Werte mit, die Erziehung und versucht halt das Beste zu machen. Was die Kinder aber letztendlich tun, wenn sie erwachsen sind, haben natürlich dann die Eltern auch keinen Einfluss mehr drauf. Also das können die auch gar nicht mehr dann beeinflussen, weil irgendwann ist das Kind oder der Mensch heranwachsend prägt sein eigenes Ich durch äußere Einflüsse, Bekannte, Freunde und die können dann ja auch eigentlich gar nicht, oder die Eltern können dann ja auch eigentlich gar keinen Einfluss mehr darauf nehmen, was das Kind im Erwachsenenalter dann macht. Ne? Das ist schwierig.
1: Ich glaube, dass es dann nicht zwangsläufig einen Zusammenhang geben muss. Denn ich denke zum Beispiel dran, dass ich bin auch sehr, sehr locker erzogen worden. Früher, bin ja aus Thüringen und so weiter. Und da war FKK ganz normal, ne, in der ehemaligen, ja, DDR. Und ja, das war irgendwie so, ja, ich habe da nicht groß drüber nachgedacht. Da war ich ja auch klein und selbst heute denke ich da nicht groß drüber nach. Und trotzdem habe ich ein Schamgefühl. Und trotzdem käme ich nie auf den Gedanken, meinen Körper öffentlich zu präsentieren. Auch wenn ich sage, ja, beim FKK-Stand ist mir egal oder in der Sauna oder so ist mir egal. Ja. Aber das heißt, ich kann das gut trennen und sagen, ja, trotzdem will ich jetzt nichts davon veröffentlichen. Und ne? Deswegen glaube ich nicht, dass automatisch das eine das andere mit sich zieht.
4: Nee, das stimmt. Und mir geht es genauso. Also man hat natürlich auf eine Art und Weise ein Schamgefühl. Manche Menschen haben es nicht, weil die sind haben anderes Bewusstsein und oder gehen anders mit dieser Sache generell um. Aber grundsätzlich kann ich das nachvollziehen, weil ich wäre genauso. Ich könnte das auch nicht, würde es auch nicht machen. Selbst wenn es Leute auch sind, so wie Sie gerade sagen, sie sind damit aufgewachsen, sie kennen es, haben aber trotzdem ein Schamgefühl, ist ja auch wieder das die andere Seite der Medaille oder andere Seite der Münze, dass es halt Menschen gibt, die halt total irgendwie damit offen sind und die sich nicht schämen oder so weiter und die eventuell noch sagen, dass sie das nicht verstehen können, dass es halt Menschen gibt, die ein Schamgefühl haben und warum sie sich so schikanieren und sich zum Beispiel in Saunen oder sonst dergleichen nicht öffentlich zeigen. Gibt es auch bestimmt unter anderem.
1: Ja, natürlich, klar. Stefanie, ich nehme das mal so mit, mal gucken, was die anderen sagen. Dir erstmal einen schönen Abend. Vielen Dank für den Anruf.
4: Ich danke dir, dass du mich in die Leitung genommen hast. Und ich finde die Sendung ganz toll und ich lausche jetzt mal weiter und vielleicht hören wir uns wieder.
1: Bis bald, tschüss. Mach's gut.
4: Bis bald.
1: So, wir machen erstmal ein kleines Update, denn ich sehe gerade, in einer halben Stunde ist schon wieder alles rum. Das gibt's doch gar nicht, wie schnell das heute geht. So, ich habe euch so viele Fragen heute gestellt in unserem WhatsApp-Kanal. Fangen wir doch mal mit der Frage Nummer 1 an. Müssen Hauptberuf, Nebenjob und vielleicht sogar Hobby zusammenpassen? Das wollte ich von euch wissen. Und ihr habt wie folgt geantwortet. Ja sagen 8% von euch. Nein sagen 92% von euch. Zweite Frage. Findest du, ein Beruf verpflichtet Menschen zu einem ganz bestimmten Image? Oder ist das vollkommener Quatsch? Die Antwort von euch. Ja, sagen 26%, das verpflichtet zu einem Image. Und nein, das verpflichtet nicht, sagen 74% von euch. Dann habe ich euch auch ein paar Berufskombis genannt und wollte von euch wissen, was meint ihr? Vereinbar oder nicht vereinbar miteinander? Wir haben auch die Psychologin, die nebenberuflich Kartenlegerin ist. Ist das problematisch oder nicht? Ihr habt wie folgt entschieden. Muss mal gerade gucken, wo haben wir jetzt die Ergebnisse von diesem? Da. Es ist kein Problem, sagen 70%. Es geht gar nicht, sagen 30%. Dann haben wir den Beruf Polizist, Hauptberuf, nebenbei Tätowierer, nebenberuflich. Problem oder kein Problem? Was habt ihr gesagt? Ihr sagt... kein Problem, sagen 80%, geht gar nicht, sagen 20%. Dann nehmen wir den Sportlehrer, den wir gerade hatten, nebenbei, also hauptberuflich Sportlehrer, nebenbei OnlyFans Creator. Wie sieht's da aus? Kein Problem, sagen auf einmal nur noch 51% von euch, geht gar nicht, sagen 49%. Ich würde gerne wissen, was macht das mit euch? Warum habt ihr hier ganz anders entschieden? Was hat das in euch ausgelöst? Was für ein Gefühl, was für ein unwohles, was für unwohle Gedanken und so weiter? Welche Befürchtungen, welche Ängste sind da laut geworden? Greift zum Telefon, erklärt mir es, damit alle sich das genauer vorstellen können, weil ich finde, da sind beide Seiten berechtigt. So, was haben wir noch? Die Tierärztin, die hauptberuflich Tierärztin ist und nebenberuflich als Jägerin unterwegs ist. Auf der einen Seite rettet sie Leben, auf der anderen Seite setzt sie ganz gezielte Schüsse, um ein Leben zu beenden. Geht klar oder geht nicht klar? Auch hier ein emotionales Thema. Kein Problem, sagen nur noch 61%. Geht gar nicht, sagen 39%. Nehmen wir den, was haben wir denn noch nicht vorgelesen? Ich habe nämlich auch ein paar gepostet, die ich noch gar nicht vorgelesen habe. Die will ich jetzt nicht vorwegnehmen, sonst wird's nicht mehr spannend. So, aber wir können auch dabei bleiben, oder? Bleiben wir dabei? Ja, wir bleiben erstmal dabei. Die anderen löse ich dann vielleicht später auf, was die Leute online gesagt haben. Erstmal vielen Dank fürs Mitmachen online. Und wir gucken noch, welche Mails gekommen sind. Denn auch da haben wir ein bisschen was bekommen. Allerdings etwas weniger als beim gestrigen Thema. Macht's euch nicht so schwer mit den verrückten Kombis. Also es muss nicht unbedingt verrückt sein. Kann auch einfach nur, ja doch, vielleicht ganz, ganz gegensätzlich sein. Lena hat uns geschrieben, ich bin hauptberuflich Psychologin in einer Beratungsstelle. Nebenbei lege ich Karten. Das ist übrigens die, von der ich das Beispiel genommen habe. Allerdings nicht mit großen Vorhersagen, du heiratest in 3 Monaten, sondern als Gesprächsanlass. Ich nutze die Karten privat, weil sie Menschen manchmal helfen, über Gefühle zu sprechen, die sie sonst, für die sie sonst keine Worte finden. Meine Kollegen wissen davon nicht alle. Ich habe Angst, dass manche denken könnten, ich wäre deshalb in meinem Beruf unseriös. Dabei kann ich Wissenschaft und Spiritualität sehr gut voneinander trennen. Für mich ist das eine der professionellen, die professionelle Arbeit und das andere ist die kreative, der ganz persönliche Zugang. Trotzdem merke ich auch, sobald ich es wirklich erzähle, dann verändert sich auch der Blick mancher Menschen auf mich. Finde es toll, dass du das Thema jetzt endlich aufgegriffen hast und bin gespannt, was die anderen so noch erzählen. Danke dir für die Nachricht. So, dann nehmen wir, was nehmen wir denn noch hier? Oh, das finde ich interessant. Roberto, der Roberto hat geschrieben, ich bin Taxifahrer und gleichzeitig auch Notdienst für Schlüsselnotdienst. Hä? Ah, okay, verstehe. Ja, wenn ich mich ausgesperrt habe quasi. Klingt auf den ersten Blick vielleicht nicht, klingt vielleicht nicht moralisch widersprüchlich, aber viele Freunde sagen, du bist ja immer da, wenn jemand nicht mehr weiter weiß. Und ja, irgendwie stimmt das auch. Im Taxi höre ich manchmal Geschichten von Menschen, die nach Hause wollen, Streit hatten, verliebt sind oder einfach nicht alleine sein möchten. Beim Schlüsseldienst stehe ich vor Leuten, die ausgesperrt sind, oft total gestresst reagieren. Beide Jobs brauchen Ruhe, Geduld, Vertrauen. Und was? Ja, und ihr sagt auch noch, es lässt sich wunderbar kombinieren, denn wenn jemand anruft und sagt, ich brauche jetzt dringend einen Schlüsseldienst, der ist ja eh unterwegs, schreibt er gerade, und dadurch auch immer sofort da. Finde ich eigentlich kann man machen, oder? Hauptberuflich Taxi, nebenbei Schlüsselnotdienst. Interessant. Ja, ich finde, das geht sogar gut einher, würde ich fast schon sagen. Na gut, jetzt gehen wir erstmal in die nächste Leitung und da haben wir die Caro aus der Oberpfalz. Caro, grüß dich.
5: Hi, guten Morgen, Daniel.
1: Was hältst denn du von unserem schlüsselfahrenden Schlüsselnotdienst-Taxifahrer?
5: Ja, ich finde, das passt hervorragend.
1: Oder ist es auch ein bisschen widersprüchlich?
5: Nein.
1: Nö?
5: Also für mich in keinster Weise, weil...
1: Ich stell mir gerade vor, ich rufe so an. Ich habe mich ausgesperrt. Ja, ich fahre gerade den Gast noch irgendwie. Ich muss den Gast noch wegfahren, nach Hause bringen und dann komme ich zu dir. Aber ist auch okay. Finde ich gar nicht
5: absolut
1: so schlimm.
5: Also ich bin beim ADAC und hatte schon das eine oder andere Mal die Situation, dass ich den ADAC gebraucht habe. Und da habe ich angerufen und haben die gesagt, ja, es kommt jemand, aber kann eine Stunde oder anderthalb dauern.
1: Wie, wenn du dich zu Hause ausgesperrt hast, bieten die das auch an?
5: Nein, ADAC Autopanne.
1: Okay. Ja, das ist ja was anderes. Der ist ja nicht für Autopannen zuständig, der ist ja für Schlüsselnotdienst.
5: Ja gut, aber Schlüsselnotdienst muss ja jetzt auch nicht innerhalb von 5 Minuten da sein.
1: Wäre schön, aber ja, hast recht. In der Regel dauert es länger.
5: Wäre schön, du stehst vor der Türe, wäre schön, der kommt, aber nee, deshalb sage ich einfach, du hast ein Malheur, du hast eine Panne und du bist froh, wenn morgens um 3 irgendwer kommt und dir die Türe aufmacht. Und dann wartest du halt auch mal eine halbe Stunde.
1: Das stimmt. Kann man auch mal machen.
5: Wenn der Taxifahrer einen Fahrgast hat, den er jetzt noch von A nach B bringen muss und es dauert halt mal ein paar Minuten, ja, dann ist er so. Du bist froh, es kommt jemand. Irgendwann.
1: Caro, welche Berufskombi kennst du selbst und welche findest du vielleicht auch problematisch?
5: Also ich kenne von mir die Berufskombi. Ich war lange Jahre im Außendienst. Aufgrund meiner Kinder versuche ich jetzt im Innendienst irgendwie Fuß zu fassen, mich nützlich zu machen. Ich habe, glaube ich, die letzten 25 Jahre immer in der Gastronomie gearbeitet. Einfach weil... Ja, es klingt absurd, aber ich habe Spaß daran, mit Menschen zu arbeiten, mich mit Menschen zu umgeben, mit Menschen in Kontakt zu kommen. Mhm. Ja, manchmal sind sie echt böse und blöd und dann denke ich, ja, am Anfang stand die Berufswahl, irgendwas hast du falsch gemacht. Ja, deshalb tut es mir, glaube ich, auch gut, wenn ich jetzt hauptberuflich im Büro unterkommen, wo der Kontakt halt per E-Mail oder per Telefon stattfindet. Ja, und ich finde Hauptjob und Nebenjob grundsätzlich, das muss jeder für sich entscheiden, weißt du? Also das ist so...
1: Muss das passen, frage ich dich. Oder darf das wirklich auch komplett kontrovers oder irritierend oder vielleicht für andere auch nicht nachvollziehbar sein, dass sich da so zwei Welten vermischen? Die Vorrednerin, ich glaube, es war Stefanie oder Gisela, bin mir gerade nicht mehr sicher, hat gesagt, nö, wir haben ja mehrere Seiten von uns. Wir haben ja nicht nur die eine Seite, vielleicht die seriöse, die am Empfang steht und die Leute nett begrüßt, sondern wir haben vielleicht auch die verrückte Seite, die dann abends in der Karaoke-Bar auf dem Tisch steht und am Grölen ist. Also stecken viele Seiten in uns drin. Aber wir zeigen ja nicht immer alle und deswegen sind vielleicht Menschen auch irritiert, wenn sie dann diese andere Seite mal sehen.
5: Ja, lass sie doch ein bisschen irritiert sein.
1: Naja, also zum Problem wird es ja, wenn dann sogar der Arbeitgeber dich drauf anspricht und sagt, nee, sorry, das schädigt den Ruf unserer Berufsgruppe oder unseres Unternehmens. Wo ich dann immer manchmal denke, je nachdem, welchen Fall ich gehört habe, denke ich, mach mal halblang, sei froh, dass euer Betrieb jetzt gerade mal Gesprächsthema ist. Das ist doch eine wunderbare PR.
5: Ja, sollte man meinen, aber natürlich, vielleicht ist der Grundschullehrer, der Direktor einer Grundschule nicht ganz so begeistert, wenn seine neue Lehrerin für die Grundschule jetzt als Go-Go-Tänzerin arbeitet.
1: Macht sie das zu einer schlechten Lehrerin, frage ich dich.
5: Nein,
1: Unterrichtet sie Gogo den Kindern?
5: Nein.
1: Also sag mir, was wäre jetzt das Verkehrte? Was ist daran das Problem?
5: Das Problem ist die Gesellschaft, Daniel. Dass wir so viele dumme Menschen einfach haben, die die Birne nicht anschalten. Lass die doch am Wochenende auf irgendwelchen Boxen stehen und im leicht begleiteten Zustand Figürle zeigen im Rhythmus der Musik. Deswegen kann sie trotzdem mein Kind Mathe, Deutsch und keine Ahnung.
1: So, jetzt kommt das Argument der Eltern. Ja, aber diese Tätigkeit wird unter anderem auch, ist auffindbar im Internet. Da gibt es Videos und Fotos vielleicht von. Das sollen meine Kinder nicht sehen, kommt dann als Argument.
5: Ja, aber das ist dann Problem der Lehrerin, sich trotz all dem, was im Internet vielleicht zu finden ist, wobei ich das bezweifle, aber ja, natürlich, wir leben im neuen Jahrhundert, es wird überall irgendwo was an Videos gepostet, irgendwer findet es immer und dann sagt man, oh, das ist ja meine Mathelehrerin. Ja. Aber deswegen unterrichtet sie trotzdem vernünftigen Matheunterricht. Und hat Feingefühl und ist empathisch und geht auf die Kinder ein. Und ja, tatsächlich, was interessiert mich dann, was sie nebenbei macht?
1: Wo siehst du die Verantwortung? Liegt die Verantwortung bei der Lehrerin tatsächlich oder bei den Eltern, sicherzustellen, dass solche Inhalte ihre Kinder nicht konsumieren?
5: Wenn wir über Grundschule sprechen, dann sind 300% die Eltern gefordert, weil mein Kind in der Grundschule hat nicht freien Zugang zu, ich surf mich jetzt mal durch TikTok und YouTube und whatever, sondern dann wird das irgendwie doch noch ein bisschen kontrollierter gemacht, was die Kids dann so am Handy machen. Natürlich, der ein oder andere ist ein Fuchs. Ja, ich merke es bei mir selber, meine Kids sind schneller am Handy, als ich da auf 3 zählen kann. Dann bist du aber trotzdem als Eltern gefordert, dass du einfach sagst, ja, deine Mathelehrerin tanzt jetzt da im leicht begleiteten Look zu rhythmischer Musik und das ist okay.
1: Gut.
5: Deswegen kannst du immer noch nicht das kleine Einmaleins und wenn du das kannst, dann kannst du mal versuchen, ihr das Wasser zu reichen.
1: Der Lehrerin das Wasser zu reichen?
5: Ja, weißt du, also das ist so die Verhältnismäßigkeit. Natürlich kann ich immer, wie gesagt, ich bin Eltern und ich denke halt einfach, sorry, in unserer Gesellschaft und das ist so ein rares Gut. Leben und leben lassen. Ja, also wenn jetzt die Lehrerin Mathe unterrichtet bei meinem Kind und irgendwer kommt auf den Trichter, dass die ja jetzt auch in der Disco noch als Go-Go-Girl arbeitet, ja, dann ist es so. Deswegen wird sie trotzdem vernünftigen Matheunterricht machen. Okay. Und wenn irgendein Kids auf den schmalen Pfad kommt, dann muss sie sich dem stellen und das entsprechend verkaufen, dass sie sagt, ja, das eine ist das eine, und das andere ist das andere.
1: Okay.
5: Und auch dein Beispiel vorher, wo du gefragt hast in der Community, Tierärztin und Jäger. Mhm. Widerspricht sich für mich überhaupt nicht. Weil wenn man mal wirklich weiß, was ein Jäger so tagtäglich tut, dann ist es halt nicht nur der ballert wild drauf los, sondern ein Jäger kennt sein Gebiet und kennt seinen Wildbestand. Und wenn jetzt halt von irgendeiner Tierart zu viel da sind und die sämtliche neu gepflanzte Bäume, die wir brauchen, runterrabbelt, dann ist es zu viel und dann muss er schießen.
1: Muss er das wirklich? Sind die Tiere wirklich der größte Faktor, der die Natur zerstört?
5: Nein, aber wir leben in einer Bürokratie, Daniel.
1: Das ist die Entschuldigung dafür?
5: Ich mag gar nicht sagen Entschuldigung. Aber weißt du, jeder macht seinen Job. Du hast einen Job, du kommst 24 Uhr bis 2 Uhr morgens und hörst dir das Gesabbel von Anrufern an. Das ist dein Job, den musst du tun.
1: Das ist wohl wahr, aber wir würden plötzlich ganz anders argumentieren, wenn es den Beruf des Menschenjägers gäbe, um irgendwie die Natur zu schützen und den Wald zu schützen und generell die Verschmutzung zu schützen. Da würden alle auf die Barrikaden gehen und sagen, das geht ja gar nicht und so weiter.

0: dir auch.
1: Mach's gut, bis ciao. So, anrufen dürft ihr auch vom Handy vom Festnetz die Nummer zu mir ins Studio.
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1: So, wen haben wir in der nächsten Leitung? Da haben wir wen mit der Endziffer 84. Guten Abend, wer da, woher?
3: Hallo?
1: Hallo, wer da?
3: Jetzt, ich bin's, Thomas, hallo.
1: Thomas?
3: Jawohl.
1: Grüße dich, Thomas. Aus welcher Ecke rufst du mich an?
3: Aus Öhringen, hallo.
1: Aus Öhringen, das sagt mir was. Das ist, Moment, lass mich...
3: Das ist im Hohenlohe-Kreis.
1: Ah, da oben ist es, genau. Thomas, genau. Freue mich, dass du da bist. Verrückte Kombination. Hast du heute schon eine gehört, die den Puls bei dir hat etwas höher schlagen lassen?
3: Ach, jetzt so jetzt auch nicht. Also ich bin auch einer, der sagt, also der Beruf darf sich jetzt nicht unterscheiden vom Nebenberuf oder von dem, was man in der Freizeit tut.
1: Darf sich nicht?
3: Genau, darf
1: sich unterscheiden.
3: Weil es ist ja immer, was man privat macht und was man von der Arbeit aus macht, das darf sich gerne unterscheiden.
1: Naja, es ist ja nicht privat, das ist ja beides Beruf. Das eine ist halt Haupt, das andere Neben. Genau. Der Nebenberuf ist ja Arbeit, aber ist ja kein Hobby.
3: Genau, es dreht sich nur darum, ob man jemand Schaden tut dadurch oder nicht.
1: Moment, das muss ich jetzt gerade mal kurz mal sacken lassen. Wichtig ist eigentlich, ob man jemanden schadet.
3: Genau. Also jetzt nehmen wir den Berufsschullehrer, der zum Beispiel bei OnlyFans ist.
1: Ja.
3: Das darf er ja gerne sein, solange er das nicht so umsetzt, dass er praktisch dann auf die Kinder wiederum sein Sexualleben umsetzen tut, sondern wirklich nur in seiner Freizeit es tut und niemand damit schadet, wie gesagt, dann ist das für mich auch in Ordnung, aber er sollte halt nicht das so weit bringen, dass er halt jemand mit Schaden tut.
1: Jetzt mal Hand aufs Herz. Der Sportlehrer in dem Beispiel, der da irgendwelche erotischen Sachen da von sich hochlädt, spielt ja auch gar keine Rolle. Der zeigt das ja. Aber weißt du, weiß ich, was für Fetisch und was für sexuelle Vorlieben die Menschen haben, die unsere Kinder unterrichten, wissen wir nicht. Vielleicht sind die zu Hause auch so abstrakt, dass wir selber uns davor ekeln würden. Aber da wir es nicht wissen, machen wir uns keine Gedanken darüber. Und es ist auch noch nie so weit gekommen, dass die Kinder nach Hause gekommen sind und gesagt haben, mein Lehrer hat mir gesagt, dass er darauf steht. Das ist nicht passiert. Also jedenfalls nicht in meiner Schule.
3: Genau, drum sage ich ja, es gibt natürlich viele, viele, viele Sachen, wo man bei solchen Leuten natürlich nicht weiß. Aber ich sage mal, einer, der es eher öffentlich macht, wie dass es hinterherum so geheim hält oder so, ne? Dann habe ich vor so jemand weniger Angst, dass er meiner Kinder was antut, wie jemand, wo jetzt das verheimlicht und das ist jetzt ein super Gymnasiumlehrer, der jetzt praktisch sagt, okay, jetzt hat er seinen Job und so und wird nie was anderes tun und ja, also das ist, dann hat man auf jeden Fall weniger Angst, so jemand nicht zu vertrauen, wie wo einer, wo sagt, bei ihm ist die Welt alles in Ordnung. Und das hat man ja schon oft erlebt, dass auch sowas irgendwann zutage kommt, dass diese Leute, wo sowas gemacht haben, irgendwo dann, in der Zeitung gekommen sind oder auch im Radio oder wo man es nie erwartet hätte, ne?
1: Also ich würde gerne mal wissen, stell dir mal so die Situation vor, da kommt gerade die Tochter nach Hause, der Sohn, und erzählt dir, Mama, Papa, du glaubst gar nicht, was ich da gerade, was wir heute erfahren haben. Das ging bei uns in der WhatsApp-Gruppe rum und so weiter. Die und die Bilder und so weiter von unserem Lehrer, der macht das, oder Lehrerin macht das irgendwie noch privat. Wie würdest du in dem Moment auf dein Kind eingehen? Was würdest du machen? Ich finde, es ist wichtig, dass man hier auf jeden Fall dann mit dem Kind spricht.
3: Immer. Ja, also ich war 9 Jahre lang alleinerziehender Vater. Von meinem Sohn und von einer Tochter. Und ich hatte viele Sachen durch, auch durch das Jugendamt, die mir immer

0: empfohlen haben, was mein Kind zu tun hat und was nicht. Weil meine Tochter jetzt halt nicht so die Beste in der Schule war. Und bin auf alles eingegangen, was das Jugendamt zum Beispiel zu mir gesagt hat, dass ich machen soll. Und auch da muss ich sagen, was dabei rauskam, da habe ich viele Sachen nicht akzeptiert. Gerade mit Tagesgruppen und so weiter, was da vorkam, wo wenig Personal da war, wegen Krankheit und wegen Unterbesetzung. Was da vorgefallen ist, auch unter der Kinder sexuelle Handlungen und so weiter, wo meine Tochter mir erzählt hat, wo ich natürlich dann auch am nächsten Tag gleich angerufen habe und auch da nachgefragt habe. Und es hat wirklich stattgefunden. Die haben sich entschuldigt und so. Das heißt, es ist für mich keine Entschuldigung, wenn das Personal nicht da ist und das empfohlen wird, frage ich mich echt, ob das Elternhaus zu Hause wo arbeiten muss, aber trotzdem für die Tochter da ist und immer guckt, dass alles in Ordnung ist, dass ausgerechnet von Empfehlungen von Jugendamt zum Beispiel in diesen Tagesgruppen sowas passiert. Das wäre bei mir zu Hause nicht passiert. Und da frage ich mich halt, wie es da wieder sein kann, ja, dass es alles so hingenommen wird, beziehungsweise dass es alles so in Ordnung wäre.
1: Was war das jetzt konkret, was da nicht in Ordnung war?
0: Also bei uns zum Beispiel war das so, also bei mir in meinem Fall, da war das Jugendamt, wie gesagt, das, also ja, ihre Tochter kommt jetzt in der Schule nicht so mit, weil ich ja auch arbeite, gehe viele Stunden, ne? Mhm. Das ist, und die war damals 5, ne? Also es liegt schon einige Jahre her, muss ich sagen.
1: Ja.
0: Da war dann so, dass praktisch ja, die Kinder runter sind in einen anderen Raum rein und die Einzelperson, die da noch da war, das gar nicht registriert hatte. Und da war es wiederum, dass dass die 5 Kinder, wo da unten waren, dass so halt sexuelle Handlungen stattgefunden haben.
1: Das
0: und,
1: geht ja gar nicht. Da bin genau, ich froh, dass du da auch sofort reagiert hast.
0: Genau, und da habe ich auch definitiv stumm gemacht dann. Und ich bin jetzt zum Beispiel Kreistagsmitglied, habe das dann auch angesprochen im Kreistag drinnen beim zuständigen Chef. Auch da wurde nicht drauf eingegangen.
1: Warum nicht?
0: Und das frage ich mich bis heute noch.
1: Hatten Sie Angst um Ihren Ruf oder was war der Grund, warum?
0: Ich denke mal, ich weiß es nicht. Auf jeden Fall wurde darauf nicht eingegangen. Also egal, was ich gesagt habe, ich habe es leider nicht öffentlich in der öffentlichen Sitzung angesprochen, sondern nur in der Sitzung, wo die Kreisräte drinnen sitzen, wo es praktisch.
1: Ja, aber nachdem du da nicht erhört wurdest oder angehört wurdest, hast du das dann irgendwie? Hast du jetzt nichts gemacht, oder? Du hast doch irgendwas dann gemacht.
0: Ah, natürlich. Ich habe alle Unterschriften entzogen im Jugendamt, die ich jemals getätigt habe, und habe auch gesagt, dass meine Tochter da nicht mehr hingeht. Und dann kam mir das Nächste, dass sie mir dann praktisch, das kam dann irgendwann zum Gerichtsprozess, dass sie mir das Sorgenrecht entziehen wollten und so weiter. Und dann habe ich gesagt, ihr könnt alles machen, was ihr wollt, ist mir alles egal. Ich werde definitiv für meine Tochter dastehen. Und letztendlich habe ich dann gesagt, okay, dann soll meine Tochter zu meiner Ex-Frau gehen. Mal sehen, ob sie es da besser hat. Meine Tochter ist trotzdem noch jeden Tag bei mir, weil sie einfach bei mir sein möchte. Vielleicht bin ich auch weicher wie meine Ex-Frau so, also, aber ich glaube, das ist eher nicht der Grund. Weil sonst, also jetzt mittlerweile wird sie jetzt 16 im September. Und das wäre nicht, also wenn ich jetzt irgendwas falsch gemacht hätte in meiner Erziehung, dann wäre es ja nicht so, dass die Tochter immer bei mir sein möchte, ne?
1: Ja, klar.
0: Und von dem her gesehen, also wie gesagt, jeder sollte nebenberuflich das machen können, was er möchte, und auch privat machen, was er möchte, solange niemand schadet.
1: Okay. Auch an dich die Frage, findest du, wenn man einen Beruf ausübt, dann muss man auch diesem Image gerecht werden, den dieser Beruf mit sich bringt?
0: Überhaupt nicht.
1: Wirklich nicht?
0: Überhaupt nicht. Nein, überhaupt nicht. Jetzt sehen wir uns mal, jetzt gehen wir mal nur zum Polizist hin. Der Polizist sorgt jetzt für Recht und Ordnung.
1: Ja.
0: Aber er darf doch privat, darf er doch auch trinken, er darf doch privat Party feiern, er darf doch privat alle Sachen machen, ist auch nur ein Mensch.
1: Und er darf auch privat mit Jogginghose rumlaufen, mit einer Hip-Hop-Kappe und Goldkettchen.
0: Ja. Naja, gut.
1: Privat? Es ist privat.
0: Wenn er es nötig hat, dann soll er es doch so machen.
1: Aber Gottes Willen. Warum denn nicht?
0: Dann soll er es doch bitte so machen.
1: Ich sehe, die Sendung ist gleich vorbei und ich habe noch ein Beispiel und das muss ich euch noch erzählen. Ich darf leider nicht sagen, wer es ist und ich hätte ihn so gerne in der Sendung gehabt, aber er hat gesagt, du darfst das nennen, wenn du mich nicht nennst und anonym und aus welcher Gegend oder so. Deswegen, ja. Dieses Beispiel. Von Hauptberuf Richter, nebenberuflich abends am Wochenende in Frauenkleidung als Drag Queen auftreten auf der Bühne.
0: Ja, warum nicht?
1: Es wusste niemand. Ich muss dazu sagen, so viel darf ich, glaube ich, verraten. Da hat eine sehr lange Zeit keiner mitbekommen. Wahrscheinlich wegen des ganzen Make-ups und so weiter und so fort. Und ich dachte mir, boah, das ist natürlich eine Kombination, die man krass, so jetzt nicht erwartet. Tagsüber die bösen Jungs und Mädels irgendwie verurteilen und abends dann auf der Bühne als Drag Queen. Ich fand das super spannend. Findest du es problematisch?
0: Nein, überhaupt nicht. Weil, wie gesagt, man hat das eine berufliche Sache, wo man halt macht.
1: Ist auch ein Beruf. Der hat dafür Geld bekommen für die Shows, die er da gemacht hat. Übrigens, ich habe mal gefragt, was die Community dazu sagt. Online habt ihr wie folgt abgestimmt. Kein Problem, sagen 66,7%. 33,3% sagen aber, das geht gar nicht.
0: Ach ja, gut.
1: Ich glaube, die sind eher so ein bisschen davon getriggert, die Vorstellung von jemandem dann verurteilt zu werden, der abends auf der Bühne als Drag Queen auftritt. Das kränkt die vielleicht.
0: Ja, also ich möchte das jetzt mal so sagen. Rein familiär jetzt zum Beispiel. Also ich bin auch in der Familie immer als schwarzes Schaf betitelt worden, weil ich halt einfach nicht so als Systemling durchgegangen bin, durch die Familie wie alle anderen. Also ich habe nicht immer alles richtig gemacht.
1: Und trotzdem ist was aus dir geworden. Thomas, bleib gerne noch kurz dran. Die Sendung ist leider vorbei in ein paar Sekunden. Deswegen sage ich jetzt schon mal vielen Dank fürs Zuhören, fürs Mailschreiben, fürs Posten. Das war's für heute zum Thema Berufskombis. Ich quatsche jetzt noch ein bisschen mit dem Thomas und wir hören uns wieder ab 12 Uhr mit einem neuen Thema. Bis dahin, bleibt gesund und munter. Alles Gute euch. Ciao, ciao.
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3: Ich bin Diana Kramer. Der erste Finalist der Fußball-Weltmeisterschaft steht fest. Spanien hat im Halbfinale Frankreich souverän mit 2:0 besiegt und steht im WM-Endspiel.
4: Es war eine überraschend klare Angelegenheit. Das spektakulärste Team dieser WM, das waren ja eigentlich die Franzosen. Doch gegen Spaniens Präzision im Ballbesitz fand das Team um Kylian Mbappé kein Mittel. Mikel Oyarzabal brachte Spanien in der 22. Minute in Führung per Elfmeter. Pedro Porro erzielte den zweiten Treffer in der 58. Minute. Im großen Finale von New York treffen die Spanier nun am Sonntag auf den Sieger des zweiten Halbfinales, England gegen Argentinien. Die Franzosen verpassten ihr drittes WM-Endspiel in Folge. Ihnen bleibt nur das Spiel um Platz 3 am Samstag. Moritz Einzel, Sportredaktion.
3: Heftige Unwetter haben am Abend die Region Nürnberg schwer getroffen. Nach Angaben der Feuerwehr gingen innerhalb von 5 Stunden fast 3000 Notrufe ein. Die Einsatzkräfte rückten rund 1000 Mal aus, um umgestürzte Bäume zu beseitigen und vollgelaufene Keller auszupumpen. Mehrere Personen wurden verletzt. Die Folgen des Unwetters waren auch am Flughafen Nürnberg zu spüren. Wetterbedingt wurde der Flugbetrieb am Abend vorübergehend eingestellt. In einigen Nürnberger Schulen fällt heute der Präsenzunterricht wegen umgestürzter Bäume aus, teilte das Bayerische Kultusministerium mit. Das Bundeskabinett will heute als sogenanntes Entlastungskabinett tagen. Ziel sollen Maßnahmen zum Bürokratieabbau sein. Die Bundesregierung